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1: Ich bin Ursula Winkler. Die USA und die anderen G7-Staaten wollen mit zusätzlichem Druck auf Russland die Bemühungen um ein Ende des Ukraine-Kriegs intensivieren. In einer Erklärung der Staats- und Regierungschefs vom Gipfeltreffen im französischen Evian heißt es, man werde die Sanktionen verschärfen, auch im Öl- und Gassektor. Außerdem habe man vereinbart, die Lieferung von weitreichenden Waffen und Luftverteidigungskapazitäten auszuweiten. Neben zusätzlichen Waffen versprechen die G7-Staaten der Ukraine auch zusätzliche Unterstützung, um den kommenden Winter zu bewältigen. Kurz vor dem Ende des Tankrabatts zieht die Monopolkommission eine erste Bilanz. Demnach kam die Steuersenkung an den Zapfsäulen größtenteils bei den Autofahrern an. Ein kleiner Teil der Entlastung blieb aber bei dem Mineralölunternehmen hängen.
2: Cent um Cent läppert sich. Bis zu 200 Millionen Euro haben die Mineralölkonzerne eingesackt. Vor allem beim Diesel haben sie danach die Steuersenkungen nicht komplett an die Autofahrer weitergegeben. Doch der Branchenverband wehrt sich, sagt, stimmt absolut nicht. Auffällig ist allerdings, dass der Rabatt je nach Region unterschiedlich weitergegeben wurde. Im Norden, da gab es den höchsten Preisrückgang. Im Süden dagegen, da fiel er geringer aus. Claudia Wächter, Nachrichtenredaktion.
1: Drohen Postbankkunden bald längere Wartezeiten am Schalter? Die Gewerkschaft Verdi hat die Tarifverhandlungen mit der Deutschen Bank für gescheitert erklärt. Heute startet die Gewerkschaft unter der Belegschaft eine Urabstimmung über unbefristete Streiks.
3: Stimmen 75% für unbefristete Streiks, könnte es für Postbankkunden erneut aufwendiger werden, bei Callcentern durchzukommen oder sich in der Filiale beraten zu lassen. Schon in den letzten Wochen hatte es mehrfach Warnstreiks gegeben. Verdi fordert 8% mehr Geld, mindestens aber 300 Euro mehr im Monat. Azubis sollen 200 Euro mehr bekommen. Denn von den Rekordgewinnen der Konzernmutter Deutscher Bank würden die Beschäftigten kaum profitieren, hieß es. Auch pocht Verdi auf Beschäftigungs- und Standortgarantien und ein Recht auf Weiterbildung für die Beschäftigten. Tanja Wagner, Nachrichtenredaktion.
1: Zum Fußball. Mit Frankreich ist nun ein weiterer Turnierfavorit in die WM eingestiegen. Das Team um Superstar Mbappé besiegte Senegal am Abend mit 3:1. Der Weltmeister von 1998 und 2018 wirkte zunächst uninspiriert, kam aber in der zweiten Halbzeit in Fahrt.
4: Da ziehen jetzt in der Nacht und in den frühen Morgenstunden viele Wolken durch. Es bleibt aber meist trocken erstmal, 15 bis 12 Grad. Dazu ist Nebel möglich. Tagsüber heute dann wieder warm bis 27 Grad. Dazu aber einiges an Regen dabei. Ja, und der Donnerstag, der wird dann richtig warm. Bis zu 32 Grad. Dazu erst sonnig und heiter. Dann am Nachmittag wieder mehr Regen am Donnerstag und auch mal ein Gewitter möglich.
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5: A4 Köln-Aachen. Zwischen Köln-Klettenberg und Kreuz Köln-West. 1 Kilometer Stau. Und A43 Wuppertal-Recklinghausen zwischen Sprockhövel und Wittenherbede. Dichter Verkehr, 7 Minuten Verzögerung. Wir wünschen allen unterwegs gute Fahrt.
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4: Einen schönen guten Morgen wünsche ich euch und diese Stunde, die wird hier ganz besonders. The one and only Markus Krebs war hier bei uns zu Besuch. Ein paar von euch werden ihn vielleicht auch schon am Sonntag, vergangenen Sonntag gesehen und gehört haben. Da war er ja zu Gast in unserer Fußballsendung im Fußballmuseum. Ja, und diese Stunde hören wir nochmal rein in mein Interview mit ihm. Wir quatschen über Fußball, aber auch über seine Tour und darüber, wie er sich Witze überlegt und wie oft es eigentlich vorkommt, dass ihm irgendwelche fremden Leute einfach so random Witze erzählen wollen und wie er darauf reagiert. Das alles diese Stunde. Das wird schön. Jawohl. Aha.

0: zusammen. Das war richtig schön. The one and only Markus Krebs hat vorbeigeschaut hier bei uns in der Redaktion. Und diese Stunde hören wir nochmal rein in das Interview. Leute, Markus Krebs ist am Start. Ich habe ein bisschen, also ich bin aufgeregt, muss ich sagen.
1: Zu Recht.
0: Ich frage die Leute gerne zu Beginn eines Interviews. Gab es irgendwie was in den letzten Tagen, worüber du krass lachen musstest oder über das du dich total gefreut hast?
1: Ja, ich erfinde nachts Witze tatsächlich.
0: Ist
1: im,
0: wirklich
1: im Schlaf.
0: So?
1: Ich habe tatsächlich so über dieses, manche sagen Schnick, Schnack, Schnuck, manche sagen Sching, Schang, Schong, die spielen.
0: Ja.
1: Schere, Stein, Papier. Wenn das zwei Krebse machen würden. Ja, und da habe ich drüber...
0: Nee, reicht schon.
1: Das wäre sehr einseitig. Und das war tatsächlich vor 2 Tagen mein Highlight.
0: Und dann bist du lachend aufgewacht, oder wie ist das?
1: Ja, ich musste meinen Blog dann holen. Und dann ich konnte tatsächlich morgens wieder lesen.
0: Aber das erübrigt meine nächste Frage eigentlich. Wollte nämlich, wie witzig findest du dich eigentlich selbst? Also gibt es, du bist jetzt aufgewacht und hast gelacht. Ist es auch manchmal so, dass du dann da so stehst, dir irgendwas einfällt und du so, so?
1: Das ist richtig, aber theoretisch, ich kann mich zum Beispiel im Fernsehen nicht sehen.
0: Nee?
1: Nee. Und ich musste für Best-of meine CDs wieder hören, damit ich, ach ja, das habe ich immer.
0: Ja.
1: Und ich kann meine Stimme nicht gut hören.
0: Okay.
1: Das ist, also vielleicht haben das viele für sich persönlich auch, da bin ich doch gar nicht. Aber hat früher eine Kassette aufgenommen für die Freundin oder was.
0: Ja.
1: Ne? Und da hast du immer gedacht, wie hört sich das an? So, heute ist die Technik ein bisschen weiter, aber manchmal denke ich, warum lache ich denn jetzt? Ich kenne den Witz doch.
0: Ja.
1: Aber dann habe ich auf irgendwann aus dem Publikum reagiert.
0: Ich verstehe, okay.
1: Und da hast du ja auch manchmal Zwischenrufe oder irgendeiner nässt sich gerade ein oder was und dann ist das immer natürlich perfekt.
0: Aber lustig, dass du dich selber nicht hören kannst.
1: Ja, und sehen noch ganz.
0: Also du findest dich ja, wenn du dann guckst, sitzt du nicht da und denkst,
1: ich sehe nur Fehler. Ich sehe nur Fehler.
0: Das ist ja nicht so gut.
1: Es geht jetzt nicht über, nein, den hast du doch mal anders gemacht oder lass doch mal eine Pause. Wieso? Lass dir doch mal erstmal lachen.
0: Ist es eigentlich, ich stelle mir vor, es kommt wahrscheinlich super oft vor, dass Leute zu dir kommen und sagen, hey, ich habe hier einen geilen Witz, hier will ich dir unbedingt erzählen. Und es gibt ja auch voll viele Leute, die Witze ja einfach gar nicht erzählen können.
1: Ja.
0: Wie, was machst du denn dann?
1: Ich hatte mal eine Nummer über Leute, die keinen Witz erzählen können. Und die war witzig, die Nummer. Ja, das, pass auf, da sind zwei Fahrer. Nee, eine Nonne. Nee, zwei Nonnen. Nein, die eine war katholisch. Da hat man mir mal einen Witz erzählt. Ja? Und hat gesagt dann zum Ende, ich weiß den Witz nicht mehr, aber die Pointe war grün. Und ich mich kaputt gelacht. Ja? Aber es gibt Leute, die wirklich nicht können, tatsächlich.
0: Und wie reagierst du denn dann? Sagst du, nee, war scheiße? Oder
1: ich
0: sag
1: meistens,
0: nett?
1: Den kenne ich.
0: Ja,
1: aber auch meistens kennen, nur anders. Ne? Aber gibt auch welche, ich habe im Moment einen Platz 1 Witz, den ich leider hier nicht erzählen kann, weil der ein bisschen unter die Gürtellinie geht.
0: Oh, schade.
1: Ja, ne, aber der ist tatsächlich von einem guten Freund von mir. Ja, der hat mir den gegeben und dann höre ich ja auch ganz genau zu und dann nehme ich gerne sowas auch an. Ja, wenn mir einer einen Witz erzählt, wo ich sage, A, kannte ich den nicht, B, ist sehr gut.
0: Ja, okay.
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0: Es bleibt jetzt in der Nacht meist trocken, aber es kann neblig werden, dazu 15 bis 12 Grad. Tagsüber heute zieht dann wieder Regen auf, bis zu 27 Grad sind drin. Der Donnerstag dann erst sonnig, dann aber wieder Regen möglich und sogar auch Gewitter, bis 32 Grad am Donnerstag, also richtig sommerlich warm.
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2: Zurzeit liegen uns keine Meldungen vor, wir wünschen allen unterwegs gute Fahrt.
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0: Hallo zusammen an diesem noch sehr, sehr frühen Mittwoch. Ich hoffe, euch geht's gut, ihr kommt gut durch die Nachtschicht, falls ihr denn gerade eine habt. Vielleicht liegt ihr auch schlaflos im Bett. Dann freue ich mich auch, dass ihr zuhört. Ich habe jetzt Mucke für euch. Gut, die ist jetzt nicht, ist keine gute Mucke, um wieder einzuschlafen. Ich sag's nur vorher, hier kommt Usher mit Yeah, yeah, yeah, yeah, yeah.

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0: Queen, I want it all. Hallo zusammen, guten Morgen. Was für eine Ehre. Markus Krebs himself hat sich Zeit genommen, hat bei uns in der Redaktion vorbeigeschaut und wir hören diese Stunde nochmal rein in das Interview mit ihm. Bist du denn so ein WM-Gucker eigentlich?
1: Also ich
0: so
1: werde jedes Spiel gucken.
0: Ja, jedes?
1: Ja, so wenn ich unterwegs bin, werde ich im Hotel gucken.
0: Und auch die nachts spät?
1: Ja.
0: Krass.
1: Ja, das ist, andere haben Hörspiel, wo sie einpennen. Ich werde beim Fußball wohl einpennen. Nein, aber das ist so meine Zeit, wo ich eh wach bin.
0: Okay.
1: Ich bin immer morgens noch ein bisschen müde. Ich brauche lange Anlauf.
0: Okay, ja, das kenne ich. Das. Ja,
1: da ist früher bist du aufgestanden und zack, warst du da. Und das ist, heute ist nur noch zack, aber ohne da.
0: Was ich ja nicht leiden kann, sind diese Leute, die so aufstehen und so direkt gut gelaunt sind.
1: Und dann
0: auch mit dir reden. Und du denkst dir so, warum?
1: Ich habe meine WG gewohnt, ich weiß, was du sagst.
0: Boah, aber, ey.
1: Fürchterbar.
0: Ja, fürchterbar, finde ich auch schön. Du gehst auf Tour, 15 Jahre Markus Krebs.
1: Ja.
0: Ich muss sagen, du siehst maximal aus wie 13.
1: Pro Arm. Nee, aber es ist tatsächlich so, man merkt es natürlich ein bisschen, aber auf der Bühne hat sich für mich nichts geändert.
0: Was können wir denn von der Natur erwarten? So?
1: Es ist ja Best-of, was ich natürlich liebe, weil ich die Klassiker raus. Ich habe ein paar Sachen, es ist so viel Material da, dass ich nur einen Grundpfeiler habe und bei jedem Auftritt versuche, das ein bisschen zu ändern. Dass ich sonst ein bisschen rumzwitsche, was kommt hier am besten an? Was ist da für ein Publikum? Kann ich hier auch mal unter die Gürtellinie richtig gehen?
0: Das heißt, das entscheidest du, wenn du auf der Bühne stehst, ja?
1: Ja,
0: dann
1: weiß ich ganz genau, das kann ich machen hier oder dann ist das schon ein bisschen zu drüber für die.
0: Wie merkst du das denn?
1: Ich sehe tatsächlich durch die Brille nur die erste Reihe, aber hören kann ich noch ganz gut und kann durch die Akustik dann vom Publikum dann entscheiden, was ich hier mache oder nicht. Ja, dann bin ich so, den kannst du noch machen, ne? Dann labere ich zwar schon, denke aber 20 Minuten weiter schon.
0: Was ich ja geil finde, ist, wie du dann da immer sitzt und dich dann einfach selber bepisst vor Lachen über den Witz, der als nächstes kommen wird. So. Ich liebe das.
1: Ich kenne ja die Highlights, oder? Ich weiß ganz genau, letztes Mal habe ich eine kleine Veränderung da reingebracht, die war viel besser. Und freue mich auf die Veränderung. Ja, ob eine Betonung war oder eine richtige Pause beim letzten Mal gesetzt, das merke ich mir sofort. Das ist doch viel besser, dass ich den so erzähle. Und dann freue ich mich auf diese Dinge. Und dann fange ich an, tatsächlich zu grinsen.
0: Ja, ich finde das krass, weil also wenn du schon anfängst zu lachen, bevor der Witz kommt, fange ich schon an zu lachen und ich frage mich, wie kommt der über den Witz drüber, ohne weiter?
1: Es gibt einen Witz, wo ich selber aus dem Lachen manchmal nicht rauskomme. Der fängt so an, dass ich so rumknötter, so mir tut das Auge so weh. Ne? Ich bin mit seiner Frau beim Arzt und sie küsst ihn dann aufs Auge. Ne? Und dann ist es besser? Ja. Und dann geht es über die Nase, Mund und dann die Pointe ist, da ist ein Rentner und sagt, behandeln Sie auch Hämorrhoiden. Darum geht's. Ne? Aber ich versorge eigentlich den schönen Teil des Witzes in dem Fall.
0: Ja, aber warum machst du das?
1: Ja,
0: was ist denn los mit dir?
1: Da habe ich noch nichts dran geändert. Also das ist der Wusch schon so krass rüberkommt. Ne? Aber dann lachen die Leute sich schon kaputt.
0: Yeah.
1: Ja? Und da kann ich auch nicht mehr. Manchmal muss ich mich umdrehen und denen dann erzählen, weil ich dann da nicht mehr reingucken konnte.
0: Ach krass, es war mir eine Ehre.
1: Es war
0: Vielen
1: mir auch eine
0: Dank.
1: Ehre. Wir hätten noch lange quatschen können.
0: Hätte ich auch schön gefunden.
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1: Ich bin Ursula Winkler. Die G7-Staaten wollen mit zusätzlichem Druck auf Russland die Bemühungen um ein Ende des Ukraine-Kriegs intensivieren. In einer Erklärung der Staats- und Regierungschefs vom Gipfeltreffen im französischen Evian heißt es, man werde die Sanktionen verschärfen, auch im Öl- und Gassektor. Neben zusätzlichen Waffen versprechen die G7-Staaten der Ukraine auch weitere Unterstützung, um den kommenden Winter zu bewältigen. Nach jahrelangem Ringen ist der nächste Schritt im Handelsstreit zwischen der EU und den USA gemacht. Das Europaparlament hat das umstrittene Zollabkommen gebilligt. Allerdings knüpfen die Abgeordneten ihre Zustimmung an klare Bedingungen.
2: Das EU-Parlament hatte die Zustimmung zum Handelsdeal mit den USA verzögert, denn zwischenzeitlich hatte US-Präsident Trump wieder höhere Zölle als vereinbart angekündigt. Das Parlament knüpfte sein Ja also an zwei Bedingungen. Erstens können die Vereinbarungen wieder ausgesetzt werden, falls neue US-Erhöhungen kommen. Und zweitens solle Trump Zölle auf Waschmaschinen und Produkte mit Stahlanteil auf 15% reduzieren. Falls nicht, will die EU ebenfalls solche Zölle prüfen. Insgesamt geht es hier um 30% des weltweiten Handels. Dieter Ebeling, Brüssel.
1: Mehr Sicherheit, mehr Sauberkeit und schnellere Reparaturen. Die Deutsche Bahn schickt bundesweit 44 mobile Handwerkerteams an ihre Bahnhöfe. Rund 200 zusätzliche Beschäftigte sollen Schäden künftig direkt vor Ort beheben.
3: Kaputte Scheiben, beschmierte Wände oder defekte Sitzbänke sollen künftig nicht mehr wochenlang auf ihre Reparatur warten. Die neuen Teams kümmern sich um genau solche Schäden und sind bundesweit unterwegs. Die Bahn will damit ihre Bahnhöfe sichtbarer in Schuss halten und schneller auf Probleme reagieren. Die Handwerker sind Teil eines größeren Programms, das seit Januar läuft. Dazu gehören auch zusätzliche Sicherheitskräfte und mehr Reinigungsaktionen an vielen Bahnhöfen. Zoe Tassovali, Nachrichtenredaktion.
1: Zum Fußball. Mit Frankreich ist am Abend ein weiterer Turnierfavorit in die WM eingestiegen, mit einem 3:1-Sieg gegen den Senegal. Im Anschluss setzte sich Norwegen gegen den Irak mit 4:1 durch und feierte den ersten WM-Sieg seit 28 Jahren.
4: In der Nacht zum Mittwoch ist es bewölkt, es bleibt aber meistens trocken. Örtlich kann es ein bisschen Nebel geben. Die Tiefstwerte liegen zwischen 15 und 12 Grad. Am Tag wird es dann mit bis zu 27 Grad ziemlich warm, aber durchwachsen mit Wolken und auch ein paar Regenschauer sind dabei.
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5: Zurzeit liegen uns keine Meldungen vor. Wir wünschen allen unterwegs gute Fahrt.
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4: Hallo zusammen, eine schöne Nacht mit uns. Ich bin Johanna Tänzer. Haltet durch, das ist Nico Santos mit Number One.

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0: In der Nacht gibt es viele Wolken, Regen soll es aber keinen geben. Örtlich kann ein bisschen Nebel dabei sein. Die Tiefstwerte liegen zwischen 15 und 12 Grad. Am Tag wird es dann wechselhaft mit Wolken und auch Regen, aber bis zu 27 Grad werden es.
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2: Zurzeit liegen uns keine Meldungen vor. Wir wünschen allen unterwegs gute Fahrt.
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0: Hallo, hallo, Johanna Tänzer hier für euch in dieser Nacht. Grüße gehen raus an alle, die jetzt eben wach bleiben müssen. Und wir schaffen das auch zusammen mit einem Song, der uns sowas von wach hält. Das ist Loreen mit Euphoria.

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1: Ich bin Ursula Winkler. Die G7-Staaten wollen mit zusätzlichem Druck auf Russland die Bemühungen um ein Ende des Ukraine-Kriegs intensivieren. In einer Erklärung der Staats- und Regierungschefs vom Gipfeltreffen im französischen Evian heißt es, man werde die Sanktionen verschärfen, auch im Öl- und Gassektor. Neben zusätzlichen Waffen versprechen die G7-Staaten der Ukraine auch weitere Unterstützung, um den kommenden Winter zu bewältigen. Künstliche Intelligenz wird immer wichtiger, nicht nur für die Wirtschaft, sondern auch für die Sicherheit. Bundesinnenminister Dobrindt warnt davor, dass Deutschland bei der KI-Entwicklung den Anschluss verliert und fordert mehr technologische Eigenständigkeit.
2: Wer nicht mitentwickelt, der riskiert zum Opfer zu werden, warnt der Minister. Er will raus aus Abhängigkeiten, aber auch mehr Schutz vor Cyberattacken. Ein Zentrum gegen hybride Bedrohungen hat er gerade in Berlin eröffnet. Eine Art Plattform, damit sich die Sicherheitsbehörden hier besser koordinieren können beim Kampf gegen solche Angriffe. Die kommen vor allem aus China und Russland und haben zum Beispiel auch das Ziel, Wahlen zu beeinflussen, die öffentliche Meinung. Claudia Wächter, Nachrichtenredaktion.
1: Wer diesen Sommer in Deutschland in Seen, Flüssen oder im Meer schwimmen geht, kann das aller Voraussicht nach bedenkenlos tun. Ein Bericht der Europäischen Umweltagentur bescheinigt Europas Badegewässern überwiegend eine ausgezeichnete Wasserqualität.
3: Unter den 29 analysierten Ländern landet Deutschland bei der Badewasserqualität auf Platz 7. Das ist nicht schlecht. Österreich belegte sogar Platz 4. Mehr als 2000 deutsche Badeplätze wurden als exzellent bewertet, 26 nur als ausreichend. Insgesamt hat sich die Qualität der Badegewässer der Untersuchung zufolge in den vergangenen Jahrzehnten deutlich verbessert. Dabei sind Flüsse durch die Bank etwas schlechter zum Baden als Seen. Insgesamt wurden 22.000 Badestellen geprüft. Relativ schlecht schnitten dabei Belgien, Ungarn, Polen, Estland und Albanien ab. Dieter Ebeling, Brüssel.
1: Zum Fußball. Mit Frankreich ist am Abend ein weiterer Turnierfavorit in die WM eingestiegen, mit einem 3:1-Sieg gegen den Senegal. Im Anschluss setzte sich Norwegen gegen den Irak mit 4:1 durch und feierte den ersten WM-Sieg seit 28 Jahren.
4: Die Nacht ist trocken, aber bewölkt bei 12 bis 15 Grad. Am Tag dann sehr warme 27 Grad, aber auch leider dicke Wolken und Schauer sind möglich.
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5: A43 Wuppertal-Recklinghausen zwischen Sprockhövel und Witten-Herbede dichter Verkehr. 8 Minuten Zeitverlust. Wir wünschen allen unterwegs gute Fahrt.
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4: Hallo, hallo. Einen wunderschönen, sehr frühen guten Morgen. Johanna Tänzer ist hier für euch in dieser Nacht. Ich spiele euch gleich hier neue Musik von Gentleman. Jo, der ist zurück. Und vorher aber 3 Hits am Stück. Und wir starten mit diesem Kulthit von Michael Cimbello. Das ist Maniac.

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1: Hallo, hoffe euch geht's gut. Leute, Gentleman ist zurück. Jo, nach 4 Jahren kreativer Pause gibt's jetzt neue Musik von dem Kölner Reggae-Star. Die Pause war echt nötig, hat er uns im Interview erzählt, weil irgendwie kam keine neue Musik mehr aus ihm raus. Es war irgendwie ganz schwer für ihn zu ertragen. Aber genau als er dann endlich alles losgelassen hat, da ist alles wieder rausgesprudelt aus ihm.
2: Dann kam aber mit dieser Akzeptanz dann irgendwann auch wieder der Wunsch zurück, neue Musik zu machen. Und das hat mich mit so einer großen Dankbarkeit erfüllt. Und das Album ist mit so einer gewissen spielerischen Leichtigkeit entstanden, ohne Druck und Deadline. Und also ich liebe wirklich jeden dieser 17 Songs und freue mich jetzt tierisch drauf, das Baby in die Welt zu lassen.
1: Ja, und die Songs, die bekommen wir am 28. August auf seinem neuen Album Gratitude. Die erste Single daraus, die gibt es jetzt schon. Und er hat sich dafür jemanden dazu geholt, den ihr auf jeden Fall kennt, nämlich Michael Patrick Kelly. Jo, die zwei sind seit ihrer gemeinsamen Zeit bei Sing Mein Song richtig gut befreundet. Die haben sich dann auf Mallorca im Studio getroffen und da ist dann der Song Wildfire entstanden. Und den hören wir jetzt.
2: Hallo, hier ist Gentleman.
3: And here is Michael Patrick Kelly.
2: Und ihr hört jetzt unseren neuen gemeinsamen Song
3: Wildfire. Viel Spaß.
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0: Nacht zum Mittwoch ist es bewölkt, es bleibt aber meistens trocken. Örtlich kann es ein bisschen Nebel geben. Die Tiefstwerte liegen zwischen 15 und 12 Grad. Am Tag wird es dann mit bis zu 27 Grad ziemlich warm, aber durchwachsen mit Wolken und auch ein paar Regenschauer sind dabei.
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2: Zurzeit liegen uns keine Meldungen vor. Wir wünschen allen unterwegs gute Fahrt.
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0: Hallo zusammen, Johanna Tänzer hier, wünsche euch eine ganz schöne Nacht mit uns und herzlich willkommen im sehr frühen Mittwochmorgen. Gleich für euch die neue von Olivia Dean, vorher aber dieser 2000er-Hit von Vanessa Amorosi, Absolutely Everybody. Viel Spaß damit.

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0: ob Mark Forster ein Star Trek-Fan war? Ich könnte es mir vorstellen. Gerade war der Captain Picard-Tag. Ja? Jean-Luc Picard ist einer der herausragendsten Captains der Sternflotte des 24. Jahrhunderts. Wenn das für euch alles sehr nerdy klingt, ja, dann fragt doch mal Johannes.
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2: Star Trek-Fans sind alle Nerds? Ja, das ist ja ein ganz böses Vorurteil. Nur weil die am 16. Juni den Captain Picard-Tag feiern, weil das dem Sternzeitdatum 47457.1 entspricht, das ist doch nicht nerdy. Na, das bedeutet ja nicht, dass alle Star Trek-Fans klingonisch miteinander sprechen, Echsen halten und Quantenphysik studiert haben. Manche studieren auch Mathe. Ich weiß nicht so viel über Star Trek, außer dass sie mit dem Raumschiff rumgeflogen sind, gerne Schlafanzüge getragen haben und dem Spock haben sie gerne mal die Ohren langgezogen. Wusstet ihr eigentlich, dass Klingonisch eine der verbreitetsten erfundenen Sprachen überhaupt ist? Ja, da saßen Linguisten dran. Da gab es eine Grammatik, einen Wortschatz, zum Beispiel Nukdak, oh, Putschpa, ey, bedeutet so viel wie, wo ist das Badezimmer? Also falls ihr mal bei einem Klingon pieseln müsst oder wacker einmal duschen. Und nicht vergessen, lebt lang und in Frieden. Scotty, du kannst mir jetzt den Kaffee beamen. Den Kaffee beamen! Sag mal, sprich Klingonisch?
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1: Ich bin Ursula Winkler. Die USA und die anderen G7-Staaten wollen mit zusätzlichem Druck auf Russland die Bemühungen um ein Ende des Ukraine-Kriegs intensivieren. In einer Erklärung der Staats- und Regierungschefs vom Gipfeltreffen im französischen Evian heißt es, man werde die Sanktionen verschärfen, auch im Öl- und Gassektor. Außerdem habe man vereinbart, die Lieferung von weitreichenden Waffen und Luftverteidigungskapazitäten auszuweiten. Neben zusätzlichen Waffen versprechen die G7-Staaten der Ukraine auch zusätzliche Unterstützung, um den kommenden Winter zu bewältigen. Kurz vor dem Ende des Tankrabatts zieht die Monopolkommission eine erste Bilanz. Demnach kam die Steuersenkung an den Zapfsäulen größtenteils bei den Autofahrern an. Ein kleiner Teil der Entlastung blieb aber bei dem Mineralölunternehmen hängen.
2: Cent um Cent läppert sich. Bis zu 200 Millionen Euro haben die Mineralölkonzerne eingesackt. Vor allem beim Diesel haben sie danach die Steuersenkungen nicht komplett an die Autofahrer weitergegeben. Doch der Branchenverband wehrt sich, sagt, stimmt absolut nicht. Auffällig ist allerdings, dass der Rabatt je nach Region unterschiedlich weitergegeben wurde. Im Norden, da gab es den höchsten Preisrückgang. Im Süden dagegen, da fiel er geringer aus. Claudia Wächter, Nachrichtenredaktion.
1: Drohen Postbankkunden bald längere Wartezeiten am Schalter? Die Gewerkschaft Verdi hat die Tarifverhandlungen mit der Deutschen Bank für gescheitert erklärt. Heute startet die Gewerkschaft unter der Belegschaft eine Urabstimmung über unbefristete Streiks.
3: Stimmen 75% für unbefristete Streiks, könnte es für Postbankkunden erneut aufwendiger werden, bei Callcentern durchzukommen oder sich in der Filiale beraten zu lassen. Schon in den letzten Wochen hatte es mehrfach Warnstreiks gegeben. Verdi fordert 8% mehr Geld, mindestens aber 300 Euro mehr im Monat. Azubis sollen 200 Euro mehr bekommen. Denn von den Rekordgewinnen der Konzernmutter Deutscher Bank würden die Beschäftigten kaum profitieren, hieß es. Auch pocht Verdi auf Beschäftigungs- und Standortgarantien und ein Recht auf Weiterbildung für die Beschäftigten. Tanja Wagner, Nachrichtenredaktion.
1: Zum Fußball. Mit Frankreich ist am Abend ein weiterer Turnierfavorit in die WM eingestiegen, mit einem 3:1-Sieg gegen den Senegal. Im Anschluss setzte sich Norwegen gegen den Irak mit 4:1 durch und feierte den ersten WM-Sieg seit 28 Jahren.
4: In der Nacht gibt es viele Wolken, Regen soll es aber keinen geben. Örtlich kann ein bisschen Nebel dabei sein. Die Tiefstwerte liegen zwischen 15 und 12 Grad. Am Tag wird es dann wechselhaft mit Wolken und auch Regen, aber bis zu 27 Grad werden es.
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5: A30 Osnabrück Bad Oeynhausen. Zwischen Bad Oeynhausen Ost und Kreuz Bad Oeynhausen 2 Kilometer Stau. Wir wünschen allen unterwegs gute Fahrt.
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4: Ja, hallo. Guten Morgen zusammen. Johanna Tänzer ist hier. Wünsche euch einen wunderschönen, sehr frühen Mittwochmorgen und spiele euch jetzt hier Glockenbach mit Ella Henderson. Das

0: Iglesias. Ganz genau, so
1: weißt du, was ich verstehe.
2: Was ist heute wichtig?
1: Was verstehst du nicht?
3: Spanisch.
1: Oh Gott. Ich verstehe dagegen nicht, was heute so angesagt ist. Aber dafür bist du ja da.
4: Ja.
1: Ja. Was geht's denn heute?
4: Ja, auch heute geht's natürlich wieder um Fußball.
1: So.
4: Gleich um 6 Uhr könnt ihr euch den Fußballklassiker Österreich-Jordanien anschauen. Also wer das verpasst, der ist selbst schuld.
1: So nämlich.
4: Aber so ein paar Kuriositäten, wenn man mal zurückblickt auf die ersten Tage bei dieser WM, die gab's ja schon, ne? Spanien, die Niederlande oder Brasilien, diese großen Fußballnationen haben ihr WM-Auftaktspiel nicht gewonnen. Der Motor stottert also hier und da noch so ein bisschen bei einigen Teams, aber wir sind dagegen ja hervorragend ins Turnier gestartet, gegen die Fußballgröße Curaçao. und jetzt nach einem freien Tag bereitet sich das Team von Julian Nagelsmann ab heute jetzt dann auf den nächsten Gegner vor, die Elfenbeinküste. Auch wieder so ein Fußballkracher.
1: Ja, ey, 22 Uhr spielen wir am Samstag,
4: Richtig, wieder. So
1: spät, ne? Vorher gibt's aber unsere Warm-Up-Sendung aus dem Deutschen Fußballmuseum, ne?
4: Genau, von 10 bis 14 Uhr senden wir aus dem Fußballmuseum und ihr könnt da als Gäste in Dortmund mit dabei sein, ja, wenn unser Kollege Jürgen Bangert im gläsernen Studio Nelson Müller, Kevin Großkreuz und Peter Schilling zu Gast hat, hier Major Tom.
1: Mega cool.
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1: Oh, Sommerurlaub,
4: ja.
1: Das ist was Schönes. Wobei, jetzt bei uns wird es ja auch von Tag zu Tag wärmer, ne?
4: Ja, so ist es. Also ab heute setzt sich aus Südwesten hoher Luftdruck und zunehmende Wärme durch. Und das ist dann tatsächlich der Beginn einer Hitzewelle, die voraussichtlich bis in die nächste Woche andauert. Am Oberrhein sind morgen laut Prognosis DWD bis zu 36 Grad möglich. Und die Nacht zum Freitag, die kann dann auch echt tropisch werden. Jetzt fragst du dich, was bedeutet denn tropisch? Das sage ich dir, das bedeutet, dass es nicht unter 20 Grad abkühlt. Das ist die offizielle Definition.
1: So,
4: gibt es noch Fragen?
1: Nee, aber wird muckelig, ne?
4: Wird muckelig, ja.

0: Nacht ist trocken, aber bewölkt bei 12 bis 15 Grad. Am Tag dann sehr warme 27 Grad, aber auch leider dicke Wolken und Schauer sind möglich.
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2: A30 Osnabrück-Bad Oeynhausen, zwischen Bad Oeynhausen-Ost und Kreuzbad Oeynhausen 2 Kilometer Stau. Und A57 Köln-Nimwegen, zwischen Krefeld-Zentrum und Mörskapellen 1 Kilometer stockender Verkehr, 8 Minuten Verzögerung. Wir wünschen allen unterwegs gute Fahrt.
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0: Hallo, wunderschönen guten Morgen zusammen. Johanna Tänzer ist hier für euch. Hi!

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0: Tina Turner. We don't need another hero. Hallo, guten Morgen zusammen. Heute ist übrigens der Welttag gegen Wüstenbildung. Davon kriegen wir hier jetzt weniger mit. Natur bei uns läuft irgendwie so, ne, so richtig in Höchstbaum gerade auf. Aber was steckt dahinter? Ist die Welt überhaupt ein einziger Zufall?
1: Augenblick mal. Lieber Gott, ich habe deine Existenz ein Leben lang abgestritten und ich werde es auch weiterhin tun. Das ist ein Zitat von Sheldon Cooper, dem nerdigen Wissenschaftler, den kennen wir aus der Fernsehserie The Big Bang Theory. Sozial eher ein bisschen schwierig und er lebt eben für die Wissenschaft und glaubt nicht an Gott. So stellt man sich im Wissenschaftler ja im Grunde vor. Dr. Heino Falke ist da aber ganz anders. Er ist Astrophysiker, Professor an der Uni Nimwegen und weltweit bekannt. Er war zum Beispiel derjenige, der 2019 das erste Foto eines schwarzen Lochs veröffentlicht hat. Und er ist bekennender Christ.
2: Das aus physikalischer Sicht gesehen, so ein paar wenige Naturgesetze ausreichen, um so ein reiches Leben zu erschaffen und möglich zu machen. Das ist für mich ein Wunder und das lässt mich staunen. Für mich ist die Tatsache, dass etwas naturwissenschaftlich funktioniert, ein Zeichen dafür, dass wir einen wunderbaren Schöpfer haben.
1: Das ist die eine Sichtweise. Die andere ist zu sagen, ja gut, es ist eben alles nur Zufall, uns hat niemand erschaffen. Ja, es ist ein großer Zufall, aber wenn es den nicht geben würde, dann könnten wir ja auch nicht stehen und darüber philosophieren.
2: Das sind die beiden Weltsichten, die ich haben kann und die ich naturwissenschaftlich nicht unterscheiden kann, denn wenn ich innerhalb eines naturwissenschaftlichen Systems bin, kann ich nicht daraus heraus schließen, wie es entstanden ist. Es ist grundsätzlich unmöglich.
1: Es gibt also Fragen, die werden wir niemals beantworten können. Zum Beispiel eben auch, ist es Zufall, dass es uns gibt oder eben nicht? Und um nochmal auf Sheldon Cooper zurückzukommen, auch er musste eingestehen, dass unsere Existenz vielleicht kein Zufall ist. Zitat aus der Spin-off-Serie Young Sheldon: Die Präzision des Universums lässt die logische Schlussfolgerung zu, dass es auch jemand erschaffen hat. Niklas Lünebach von der Katholischen Kirche für Augenblick.
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1: Mit Marc Weiß. Schönen guten Morgen. Auf diese gemeinsame Erklärung hatten viele beim G7-Gipfel wahrscheinlich gehofft, aber wohl nicht alle haben damit gerechnet. Es hat aber tatsächlich geklappt. Man hat sich auf schärfere Sanktionen gegen Russland und mehr Waffen für die Ukraine geeinigt. US-Präsident dabei mit. In der Nacht wurde eine entsprechende Erklärung veröffentlicht. Infos hat Danny Hoppe aus dem News-Team.
2: Die neuen Sanktionen richten sich gegen den russischen Öl- und Gassektor. Außerdem hat man sich darauf geeinigt, der Ukraine noch mehr weitreichende Waffen zu liefern. Und in der Erklärung sichern die G7-Staaten Kiew zusätzliche Hilfen zu, um den kommenden Winter zu überstehen. Dass es so gut läuft, hatten nicht alle erwartet. Entsprechend groß ist die Erleichterung. Frankreichs Präsident Macron spricht von einem strategischen Erwachen. Offenbar ist es in Evian gelungen, US-Präsident Trump wieder zu besänftigen und mit ins gemeinsame Boot zu holen. Eine wichtige Rolle dabei spielt die Einigung im Irankrieg kurz vor dem Gipfel. Sie dürfte Trumps Laune deutlich gebessert haben. Und auch in Europa ist man erleichtert darüber. Die Europäer wittern jetzt auch ihre Chance auf Frieden in der Ukraine. Denn während des Irankriegs hatten die USA sich kaum mit der Ukraine beschäftigt. Das soll sich laut Trump jetzt wieder ändern. Er forderte Russland auf, sich auf einen Deal einzulassen und an den Verhandlungstisch zurückzukehren. Ob die Europäer dann aber auch mit am Tisch sitzen dürfen, das ließ Trump offen.
1: Infos von Danny Hoppe aus dem News-Team. Vielen Dank. Und jetzt die weiteren Themen in der Zusammenfassung. Die NATO-Verbündeten Deutschland und Polen wollen ihre militärische Zusammenarbeit weiter ausbauen. Verteidigungsminister Pistorius reist heute nach Warschau, um ein entsprechendes Abkommen zu unterzeichnen. Das Abkommen betont nach Angaben der Bundesregierung vor allem nochmal den gegenseitigen Beistand, den sich Deutschland und Polen leisten wollen. Der NRW-Landtag debattiert heute über die extrem angespannte Lage im Straßen- und Bahnverkehr. Alle drei Oppositionsfraktionen hatten das Thema auf die Tagesordnung gesetzt. SPD und FDP sprechen von einer verkehrspolitischen Bankrotterklärung und einem Kollaps. Sie verlangen Aufklärung darüber, wie das Land aus dem Verkehrschaos wieder herauskommen kann. Miroslav Klose ist nicht mehr alleiniger WM-Rekordtorschütze. Lionel Messi hat vorhin gegen Algerien gleich dreimal getroffen und liegt jetzt mit unserem Ex-Nationalspieler gleich auf. Beide haben bei Weltmeisterschaften jeweils 16 Treffer. Messi spielt allerdings noch ein paar Spiele, bedeutet, dass er nach dieser WM wohl vorne liegt. Auch Kylian Mbappé hat die Chance, Klose beim Turnier noch einzuholen. Der Franzose erzielte beim 3:1 gegen Senegal 2 Treffer und hat jetzt 14 WM-Tore auf dem Konto. Und das waren die Nachrichten mit Marc Weiß.
3: Das Wetter für Aachen und die Region. Wolkig ist es heute und meist trocken. Das heißt, es kann mal ein kleiner Tropfen nachmittags runterkommen. Die Höchstwerte, die liegen um 25 Grad. Morgen gering bewölkt und sonnig bei dann bis zu 32 Grad in der Region. Der beste Verkehrsservice, da haben wir aktuell natürlich noch keine Staumeldungen, aber Geschwindigkeitskontrollen mit den Blitzanhängern gibt es unter anderem in Alsdorf auf der Würselner, in Eschweiler auf der Josef-Arzt-Straße und in Stolberg-Schlossberg stehen. Es gibt noch mehr, alle Staus und Blitzer, wie immer in der Antenne AC App und im Web. Und wenn ihr was habt, 02405 42 56 0. Dankeschön, auf geht's in den Mittwoch mit Herbert Grönemeyer und einem 80er. Was soll das? Ja, ich weiß auch nicht. Wir müssen halt irgendwie in den Tag, ne? Ich bin James Schendowski, schön, dass ich euch begleiten darf.

0: 10 Minuten nach 6 ist es. Einen wunderschönen guten Morgen. Don't Stop the Music, Rihanna gleich bei uns. Und Holly Humberstone mit To Love Somebody haben wir auch für euch. Die USA, die sind mit dem 4:1 perfekt in die WM gestartet. Ausschlaggebend dafür war vor allem der erste Doppelpack dieser WM, verwandelt von Folarin Balogun. Und dieser Folarin Balogun, der hätte um ein Haar nicht mal in der Nationalmannschaft der USA mitgespielt, beziehungsweise wäre eigentlich nicht mal US-Staatsbürger. Kollege Stefan Räek, der dröselt auf.
1: Freunde, ich habe keine Kosten und vor allem keine Mühen gescheut. Ich habe bei flackerndem Kerzenlicht die Archive all unserer Ahnen durchforstet und den Stammbaum des Folarin Balogun jetzt genauestens rekonstruieren können. Spaß, ich habe gegoogelt, aber auf seriösen Seiten und auch trotzdem mit so ein bisschen Kerzenlicht. Folarin Baloguns Eltern, die kommen gebürtig aus Nigeria, haben aber in England gelebt, soweit so gut. Und woher kommt jetzt auf einmal die USA? Also wie haben die sich da jetzt wieder reingemogelt? Tja, reisen wir mal knapp 25 Jahre in die Vergangenheit, und zwar zu dem Punkt, als Balogun noch gar nicht auf der Welt war. Also noch nicht so ganz, nämlich als seine Mutter mit ihm schwanger war. Die war 2001 in den USA auf Familienbesuch, und als sie wieder nach England zurückfliegen wollte, meinte dann die Fluggesellschaft so, nee, sorry, geht leider nicht, sie sind einfach zu schwanger. Ja, klingt verrückt, aber aufgrund ihres enormen Babybauchs sahen die Verantwortlichen ein gesundheitliches Risiko für sie und sie durfte eben nicht fliegen. Ende vom Lied, Folarin wurde im New Yorker Stadtteil Brooklyn geboren und war so automatisch US-Bürger. Es ging dann zwar als Baby wieder zurück nach England, wo er dann auch bei Arsenal London zum Profi ausgebildet wurde und sogar in der englischen U21-Nationalmannschaft spielte. Seit 2023 ist er aber eben US-amerikanischer Nationalspieler. Ja, und das auch mit großem Erfolg. Er schoss jetzt die Amis direkt beim ersten Gruppenspiel mit dem ersten Doppelpack in dieser WM überhaupt zum 4:1-Sieg. Ich sag mal so, der wichtigste Assist kam da wohl von der Airline vor knapp 25 Jahren.

0: Ich bin James Schendowski. Guten Morgen, 6:23, 7 Minuten vor 6:30 ist es. Ihr hört Antenne AC gleich mit Lenny Kravitz, Fly Away und Kenya Grace mit Strangers. Die Sommerferien, die starten bei uns ja erst Mitte Juli, aber bei den meisten sind die Planungen natürlich schon lange abgeschlossen. Ne? Jürgen W. Hausmann hat auch schon.
1: Guten Morgen, ja Kinder, wir haben Urlaub gebucht. Ich fliege mit den Kindern nach Albanien. Jetzt werden einige, was willst du denn da, was soll das denn, bringt das denn was? Aber Albanien war schön. Wir waren vorher ja schon mal da. Strand, klassisch, all inclusive. Also mit alles drum und dran, auch mit Pudding nach dem Essen. Frühstück mit Eier, alles top. Und eine Woche München mit meiner Freundin. Wir wohnen im Olympia-Hotel, da wo 72. Olympiade war. Und von da aus gucken wir uns alles an. Die Stadt selber, das Umfeld, die Berge. In München sind auch viele Seen. Und mal sehen, ob wir da schwimmen gehen können. Und natürlich ein Schweinshaxe. Allerdings, ich war ja krank, mit alkoholfreiem Bier. Das ist mir aber real, solange es keine schwachtenfreie Haxe sein muss. Tschüss.
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0: Guten Morgen, Österreich gegen Jordanien. Wie steht's denn aktuell eigentlich? Sag mal,
1: es steht 1-0 für Österreich.
0: Was habe ich denn eigentlich getippt, sag mal?
1: Du hast 1-0 getippt.
0: Ach, jetzt müsste das Spiel aber ganz schnell zu Ende sein.
1: Aber so ein Spiel hat ja 90 Minuten, James.
0: Ne? Aber wir sind noch ganz am Anfang, ne?
1: Das ist 25. oder so, ja.
0: Ach, dabei könnte ich ja bei uns in der Tippliste eigentlich gar nicht mehr weiter aufsteigen. Ich glaube, ich bin schon ganz gut.
1: James ist letzter übrigens.
0: Ja, komm, machen wir was anderes. Guten Morgen, es ist 6:30. Hören, was los ist in der Welt. Und hier bei uns von Eschweiler bis Simmerath jetzt in den Antenne AC Nachrichten mit Moritz Frei-Altenhofen.
1: Schönen guten Morgen. Bei den Zügen im Rheinland sind die Verspätungen so hoch wie noch nie. Das steht im neuen Qualitätsbericht von Go Rheinland, zu dessen Gebiet auch der AVV gehört. Die durchschnittliche Verspätung hat letztes Jahr bei 3:40 gelegen. Das sind 11% mehr als im Jahr davor. Hauptgründe sind komplexe Baustellen und überlastete Schienenwege, heißt es. Zugausfälle gab es aber weniger. Die USA und die anderen G7-Staaten wollen zusätzlichen Druck auf Russland machen, um den Ukraine-Krieg schneller zu beenden. In einer Erklärung der Staats- und Regierungschefs heißt es, man werde die Sanktionen verschärfen, auch im Öl- und Gassektor. In Aachen wird der Anbieter Dott jetzt nach und nach 500 neue E-Scooter einsetzen. Dafür investiert das Unternehmen laut eigenen Angaben rund 500.000 Euro. Die neuen Fahrzeuge haben breitere Trittbretter, größere Räder, bessere Bremsen, doppelte Ständer, Blinker und eine sichere Handyhalterung. Außerdem verfügen sie über die doppelte Batteriekapazität im Vergleich zu den älteren Scootern. Alemannia Aachen leiht Fabio Torsiello erneut aus. Der Offensivspieler war schon letzte Saison von Darmstadt ausgeliehen. Diesmal hat die Alemannia eine Kaufoption im Vertrag. Er könnte also auch dauerhaft am Tivoli bleiben. Der 21-Jährige wurde letzte Saison durch eine schwere Verletzung ausgebremst und kam nur auf 8 Einsätze. Miroslav Klose ist nicht mehr alleiniger WM-Rekordtorschütze. Lionel Messi erzielte eben bei Argentiniens 3-0-Sieg gegen Algerien alle 3 Tore und zog mit Kloses 16 Treffern bei WMs gleich. Auch Kylian Mbappé könnte Klose bei diesem Turnier einholen. Er erzielte gestern 2 Tore und steht jetzt bei insgesamt 15 WM-Treffern. 6:30, soweit die Meldungen. Ich bin Moritz Frei-Altenhofen.
0: So ganz letzter? So richtig letzter da?
1: Ja, also allen, die noch tippen, ja.
0: Ich hab doch überall mitgetippt, das kann doch gar nicht sein.
1: Ja, es tut mir auch leid.
0: Das erinnert mich voll an den Sportunterricht, da bin ich auch immer hingegangen und habe eine 3 bekommen.
1: Aber weißt ich sag,
0: du, eine 3 ist auch so wie eine Anwesenheit nur.
1: Aber ich sag dir was, guck mal, ein Spiel hat 90 Minuten und so hat auch ein Turnier ja noch mehr Spiele. Es ist noch ganz viel Zeit da, dass du es noch aufholen kannst, James.
0: Na gut, das Wetter für Aachen und die Region. Wolkig ist es heute. Meist trocken, die Höchstwerte, die liegen um 25 Grad. Und morgen ist es gering bewölkt und sonnig und dann wird es auch schon heiß. Bis zu 32 Grad sind drin, da kommt dann die erste Hitzewelle auf uns zu. Der beste Verkehrsservice. Aktuell haben wir keine Staumeldungen vorliegen. Die Blitzanhänger, die stehen unter anderem in Alsdorf auf der Würselner Straße, Eschweiler-Josef-Arzt-Straße, Herzogenrath-Weststraße, Monschau, auf der Malmedia und in Stolberg-Schlossberg. Zum Nachlesen alles auf der Antenne AC App und im Web. Und wenn ihr noch was habt, 02405 42 56 0. Dankeschön.
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0: Wunderschönen guten Morgen, ich bin James Schindowski und das hier sind Blue. Sorry seems to be the hardest word.

0: 20 vor 7 ist es. Guten Morgen.
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0: 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Und hier ist ein Coldplay zusammen mit Little Sims und Burner Boy. 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

6.49 Uhr, 11 Minuten vor 7. Ich bin James Schendowski. Guten Morgen, hier ist Antenne AC und wir haben jetzt zum Wachwerden für euch Pink und Blow Me One Last Kiss. Gleich auch noch Leonie mit dabei mit Don't Worry. Guten Start in den Tag wünschen wir euch.

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1: Mit Marc Weiß. Schönen guten Morgen. Kanzler Merz sprach von einem Tag der Hoffnung, Frankreichs Präsident Macron von einem strategischen Erwachen. Es läuft aus Sicht der Europäer bisher gut auf dem G7-Gipfel im französischen Evian. In der Nacht hat man eine gemeinsame Erklärung veröffentlicht. Darin werden neue Sanktionen gegen Russland und weitere Waffenlieferungen an die Ukraine angekündigt. Danny Hopper aus dem News-Team. Die Europäer wittern eine Chance auf Frieden in der Ukraine.
2: Ja, und das liegt vor allem an zwei Punkten. Zum einen ist die Ukraine inzwischen in einer stärkeren Position, konnte zuletzt einige Gebiete zurückerobern und mit seinen Drohnenangriffen in Russland immer wieder Nadelstiche setzen. Zum anderen ist da die Einigung im Iran-Krieg. US-Präsident Trump hat ja in Evian eingeräumt, dass man sich dadurch die letzten Monate nicht groß mit der Ukraine beschäftigt hat. Das soll sich jetzt, nach seinen Worten, wieder ändern. Ein erster Schritt sind die neuen Sanktionen, die die USA mittragen. Trump hat Russland außerdem dazu aufgefordert, wieder an den Verhandlungstisch zurückzukommen. Bisher läuft es also ganz harmonisch ab in Evian. Heute soll dann nochmal über die Erholung der Weltwirtschaft gesprochen werden. Auch da spielt die Einigung im Iran-Krieg eine wichtige Rolle, denn davon erhofft man sich vor allem ein Ende der Energiepreiskrise. Ein weiteres Thema ist noch der Umgang mit künstlicher Intelligenz und danach will Frankreichs Präsident Macron als Gipfelgastgeber Trump noch auf Schloss Versailles empfangen und das war's dann. Schon jetzt kann man aber festhalten, der Gipfel hat die transatlantischen Verbündeten wieder enger zusammengeschweißt. Das ist natürlich extrem wichtig, auch schon mit Blick auf den NATO-Gipfel in 4 Wochen in Ankara.
1: Infos von Danny Hopper aus dem News-Team. Vielen Dank. Und jetzt die weiteren Themen in der Zusammenfassung. Der NRW-Landtag debattiert heute über die extrem angespannte Lage im Straßen- und Bahnverkehr. SPD und FDP sprechen von einer Bankrotterklärung und einem Kollaps. Sie wollen von der Landesregierung wissen, mit welchem Konzept das Land aus dem Verkehrschaos herauskommen soll. Jugendliche in der EU sehen die Auswirkungen von Social Media auf ihre eigene mentale Gesundheit deutlich positiver als ihre Eltern. Das geht aus einer Umfrage für die EU-Kommission hervor. Knapp die Hälfte der befragten 13- bis 18-Jährigen vermuten sogar einen positiven Effekt durch Social Media. Von den Eltern glauben das nur 20%. Argentinien und Frankreich sind mit Auftaktsiegen ins WM-Turnier gestartet. Die Argentinier besiegten im ersten Spiel Algerien 3:0. Alle 3 Tore erzielte Superstar Lionel Messi, der jetzt 16 Treffer bei allen Weltmeisterschaften auf dem Konto hat. Und damit liegt er gleich auf mit unserem Ex-Stürmer Miroslav Klose. Außerdem besiegten die Franzosen den Senegal 3:1. 2 Treffer steuerte Kylian Mbappé bei. Und das waren die Nachrichten mit Marc Weiß.
3: Das Wetter für Aachen und die Region. Heute ist es wolkig und meist trocken. Meist heißt, es könnte nachmittags mal ein kleiner Tropfen fallen noch. Die Höchstwerte, die liegen heute um 25 Grad. Morgen dann gering bewölkt und sonnig. Und dann wird es auch richtig heiß bei bis zu 32 Grad bei uns. Der beste Verkehrsservice. Aktuell haben wir keine Staumeldungen für euch. Aber Hinweise für die A44 Aachen-Mönchengladbach zwischen Alsdorf und Aldenhofen steht ein defekter LKW auf dem rechten Fahrstreifen und auch auf dem Standstreifen. Der Fahrstreifen ist gesperrt, die Polizei ist dort im Einsatz. Außerdem auf der A44 Mönchengladbach-Aachen zwischen Alsdorf und der Auffahrt Begau. Gegenstände, da liegt wohl ein Plastikteil auf dem rechten Fahrstreifen. Geschwindigkeitskontrollen haben wir aktuell unter anderem in Alsdorf, auf der Würselner Straße in Eschweiler, auf der Josef-Arzt-Straße und in Stolberg-Schlossberg stehen sie auch. Gibt noch mehr, alle Staus und Blitzer in der Antenne AC-App und im Web. Wenn ihr noch was habt, 02405 42 56 0. Dankeschön, kommt gut in den Mittwoch mit uns. Ich bin James Schendowski, guten Morgen. Und das hier ist Milo mit AO Technology.
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0: Frisch gerockt hier auf Antenne AC. 7:10 ist es. Wunderschönen guten Morgen. Wham Do Project haben wir gleich. King of My Castle für euch. Sag mal, wie reagiert ihr eigentlich, wenn beim Smartphone eine neue Nachricht reinkommt? Gleich nachsehen und dabei auch noch dann Mail checken bei der Gelegenheit, das nervt ja oft das Gegenüber. Und in der Schule ist das übrigens dann der Lehrer, der gerade die ungeteilte Aufmerksamkeit haben möchte. Deswegen setzen momentan viele Schulen auf Handyverbote, freiwillig wegpacken, nur das klappt meist nur so semi-gut. Also am besten ab in den Beutel und zu. Und das Unternehmen Omnibags aus Überpalenberg hat genau dafür Handytaschen entwickelt, die man mit einem Magneten abschließen kann. Der Lehrer bestimmt, wann wieder aufgemacht wird. Die Smartphones bleiben also bei den Schülerinnen und Schülern, können aber während des Unterrichts nicht genutzt werden. Janosch Utvari von Omnibag sagt, es geht nicht nur um den Unterricht.
1: Ja, dass das Sozialverhalten einfach gerade in den unteren Klassen, 5., 6., 7. Klasse, dass es ein bisschen leidet, einfach weil die Schüler sich weniger unterhalten, sondern dann mehr miteinander über WhatsApp schreiben oder über das Handy kommunizieren.
0: Ja, und durch die Tasche entfällt auch das Einsammeln der Geräte. Scheint eine gute Lösung zu sein, auch für Helikoptereltern.
1: Aber klar gibt es dann auch vereinzelt Eltern, die sich dagegen sträuben, die sagen, ja nee, ich muss mein Kind aber dauerhaft erreichen und es muss mich auch erreichen. Und da wird dann ganz klar von der Schule kommuniziert. Wenn es ein Notfall ist, das Kind ist ja jederzeit zu erreichen. Also es gibt ein Sekretariat, das Kind kann auch, wenn es die Eltern erreichen möchte, ins Sekretariat gehen und anrufen.
0: Aktuell läuft dazu ein Testprojekt an mehreren Schulen in Deutschland, auch an der Gustav-Heinemann-Gesamtschule in Alsdorf. Dort machen rund 1000 Schülerinnen und Schüler der Unter- und Mittelstufe mit. Antenne AC hier, jetzt mit dem Wham Do Project. Guten Morgen.

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0: 7.22 Uhr, ich bin James Schendowski. Guten Morgen, 8 vor halb 8, ihr hört Antenne AC, gleich mit dem 90er von Richard Marx. Right here waiting. Was vor 20, 30 Jahren noch wie Science Fiction war, das ist heute Alltag. Ne? Die Unterstützung durch Roboter, sie helfen beim Häuserbau, in der Industrie und auch der Saugroboter ist bei vielen im Einsatz. Was heute alles möglich ist, zeigt das Robotics Collective gerade in Aachen. Die Reihe heißt Robotics Happy Hour. Es gibt kurze Vorträge, eure Fragen werden beantwortet und die Technik auch vorgestellt. Amine Karat ist Mitbegründer. Er sagt, KI und Roboter, das passt auch bestens zusammen.
1: KI kommt auch in der Roboterzeit. Die werden schlauer, die können mehrere Sachen machen und das ist eine große Chance. Wir sollten als Gesellschaft keine Angst davon haben, uns damit vertraut machen.
0: Und so futuristisch und weit weg, wie manche vielleicht denken, ist das alles auch gar nicht.
1: Kann man so einen Arm sich vorstellen, die sich im Raum bewegt, um eine Aufgabe zu erledigen, zum Beispiel um Material zu transportieren oder um einen Klebestoff zu bringen oder zu schweißen. Habt viel Spaß mit diesem Art von Roboter. Und dann zuletzt ist gekommen, hier, die können eigentlich mobil werden. Das heißt, sie können halt Räder haben, können halt umfahren, um halt über unterschiedlichen Stellen Aufgaben erledigen. Die finde ich super gut. Und dann mittlerweile gibt es die Humanoiden, die sind super lustig, haben jetzt auch einer vor Ort.
0: Die könnt ihr euch übrigens auch anschauen. Heute von 17 bis 21 Uhr bei der Robotics Happy Hour in der Bauroboterhalle der RWTH Aachen. Antenne AC hier. Guten Morgen.

0: Guten Morgen, es ist 7:30. 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
1: Schönen guten Morgen. Der Rat der Stadt Aachen entscheidet heute über die ersten konkreten Folgen der Haushaltssperre. Während Jugend- und Bildungsprojekte weitgehend verschont bleiben sollen, stehen Kürzungen bei Klimaförderungen, Kulturbudgets und Grundstückskaufen auf der Tagesordnung. Die Stadt reagiert damit auf ein weiterhin erwartetes Haushaltsdefizit von rund 54 Millionen Euro wegen zu geringer Gewerbesteuereinnahmen. Die Sperre gilt seit April. Die USA und die anderen G7-Staaten wollen zusätzlichen Druck auf Russland machen, um den Ukraine-Krieg schneller zu beenden. In einer Erklärung der Staats- und Regierungschefs heißt es, man werde die Sanktionen verschärfen, auch im Öl- und Gassektor. Fast die Hälfte der 13- bis 18-Jährigen sehen positive Auswirkungen von Social Media auf ihre mentale Gesundheit. Das geht aus einer EU-Umfrage hervor. Eltern schätzen die Folgen deutlich kritischer ein und unterschätzen außerdem die tägliche Bildschirmzeit ihrer Kinder. Bei den Zügen im Rheinland sind die Verspätungen so hoch wie noch nie. Das steht im neuen Qualitätsbericht von Go Rheinland, zu dessen Gebiet auch der AVV gehört. Die durchschnittliche Verspätung hat letztes Jahr bei 3 Minuten und 40 Sekunden gelegen. Das sind 11% mehr als im Jahr davor. Hauptgründe sind komplexe Baustellen und überlastete Schienenwege, heißt es. Zugausfälle gab es aber weniger. Alemannia Aachen leiht Fabio Torsiello erneut aus. Der Offensivspieler war schon letzte Saison von Darmstadt ausgeliehen. Diesmal hat die Alemannia eine Kaufoption im Vertrag. Er könnte also auch dauerhaft am Tivoli bleiben. Der 21-Jährige wurde letzte Saison durch eine schwere Verletzung ausgebremst und kam nur auf 8 Einsätze. Aachens Geschäftsführer Sport Rashid Azouzi lobte nach Torsiellos Verpflichtung vor allem sein Talent und seinen Ehrgeiz. 7:30, soweit die Meldungen. Ich bin Moritz Frei-Aldenhofen.
0: Das Wetter für Aachen und die Region. Wolkig ist es heute und meist trocken. Das heißt also, ein kleiner Tropfen könnte dann nachmittags auch mal mit dabei sein. Die Höchstwerte, die liegen um 25 Grad. Morgen nur gering bewölkt und dann auch sonnig. Die erste oder zweite schon Hitzewelle, ne, des Jahres rollt auf uns zu. Da sollen es dann morgen bis zu 32 Grad werden. Der beste Verkehrsservice. A44 Aachen-Mönchengladbach zwischen Alsdorf und Aldenhofen. Ein defekter LKW auf dem rechten Fahrstreifen und dem Standstreifen. Der Fahrstreifen ist gesperrt. Die Polizei ist im Einsatz zwischen Alsdorf und Aldenhofen. 1 Kilometer Stau aktuell. Geschwindigkeitskontrollen haben wir unter anderem in Aachen auf der Trierer Straße. Geknipst wird auch in Stolberg-Schlossberg und in Eschweiler auf der Josef-Arzt-Straße. Es gibt noch mehr. Alle Staus und Blitzer in der Antenne AC-App und im Web, wenn ihr noch was habt. 02405 42 56 0. Dankeschön. Wir ziehen durch den Mittwoch mit euch. Haben jetzt Toby Romeo und You Not Us, What It Feels Like. Ich bin James Schindowski. Guten Morgen.
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1: Guten Morgen, 7.39 Uhr. Shania Twain war das gerade hier auf Antenne AC. Mark Cohn ist auch gleich dran. Walking in Memphis für euch. Ein Schwerpunktthema bei uns in dieser Woche, das sind Abnehmspritzen. Ja, damit geht eine Menge, 10, 15 oder 20 Kilogramm. Man kann viel Gewicht verlieren mit diesen Abnehmspritzen und sie sind seit einiger Zeit ein großes Thema, auch vor allen Dingen bei Social Media. Und wenn euch bislang eine Spritze eher gestört hat, demnächst soll es auch Pillen dazu geben. Am Donnerstag sind ab 10 Uhr zwei Experten bei uns, die eure Fragen zu dem Thema beantworten. Einer, der die Abnehmspritze ausprobiert hat, ist Werner. Er ist 70 und hatte deutlich Übergewicht.
2: Mit 50 Jahren hatte ich ein Gewicht von 80, 85 Kilo. Und dann habe ich aufgehört zu rauchen. Dadurch habe ich 30 Kilo zugenommen.
1: Er hat dann Ozempic ausprobiert und bei ihm hat es funktioniert.
2: Ich hatte kein Hungergefühl mehr. Das Hungergefühl war weniger. Man konnte beim Mittagessen oder so hat man gesagt, ach, ich brauche nicht mehr essen. Was man früher hat man mehr gegessen.
1: Dafür hat Werner aber mit Nebenwirkungen wie Übelkeit und Durchfall zu kämpfen. Nimmt er in Kauf, insgesamt 25 Kilogramm hat er schon verloren.
2: Erst war ich skeptisch, aber dann nach ein paar Wochen hat man doch Erfolg gesehen jede Woche. Sagen wir jede Woche so ein knappes Kilo oder sowas, ne? Bringt was.
1: Die Abnehmspritze ist allerdings verschreibungspflichtig und ihr solltet einiges beachten am kommenden Donnerstag. Beantwortet also der Adipositas-Experte Dr. Markus Gellenbeck und die Ernährungsberaterin Jana Hermanski ab 10 Uhr hier eure Fragen rund um die verschreibungspflichtige Abnehmspritze bzw. demnächst dann auch Pille. Geht dazu einfach auf antenneac.de und schickt uns jetzt eure Fragen. Guten Morgen.

13 Minuten vor 8 ist es. Ich bin James Schendowski. Guten Morgen. Ihr hört Antenne AC und aktuell läuft noch ein Spiel bei der WM. Österreich gegen Jordanien. Aktuell steht es dort 2:1. Und das hier ist Miles Smith.

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1: Mit Nico Hartmann. Lionel Messi hat mal wieder für eine Bestmarke im Weltfußball gesorgt. Der fast 39-jährige Superstar hat im Auftaktspiel der Argentinier gegen Algerien alle 3 Tore erzielt und liegt nun bei insgesamt 16 WM-Treffern. Bei seiner 6. und letzten WM-Teilnahme hat er nun mit Miroslav Klose gleichgezogen. Auch Frankreich hat einen Top-Start hingelegt. Durch 2 Mbappé-Treffer gewann Le Bleu mit 3:1 gegen den Senegal. Außerdem besiegte Norwegen den Irak mit 4:1.
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2: Mit Marc Weiß. Schönen guten Morgen. In Nordrhein-Westfalen geht verkehrstechnisch an vielen Stellen nichts mehr. Es gibt etliche Baustellen, kaputte und gesperrte Brücken, endlose Staus. Dazu Probleme bei der Bahn. Für viele ist der Zug deshalb auch keine Alternative. SPD und FDP wollen von der Landesregierung wissen, wie NRW aus diesem Verkehrschaos herauskommen kann. Genau darüber diskutiert der Landtag heute. Frage an José Nasiandi im Landtagsstudio. Wo ist es denn aktuell besonders schwierig?
3: Ja, im Moment sind viele wichtige Verkehrsverbindungen gleichzeitig entweder stark eingeschränkt oder gesperrt. Im Rheinland sorgt die überraschende Sperrung der Bonner Nordbrücke für Probleme, auch für zusätzliche Belastungen auf den Ausweichstrecken. Im Ruhrgebiet steht die A40 wegen einer 10-tägigen Vollsperrung im Fokus und dazu kommt die Sperrung der Eiffeltorbrücke auf der A4 für schwere Lastwagen. Auch auf der Schiene gibt es Probleme. Zwischen Köln und Bonn fallen viele Regionalzugverbindungen aus. Teile der Opposition im Landtag sprechen deshalb von einer Verkehrskrise in NRW und sie verlangen Aufklärung darüber, wie die Landesregierung die Auswirkungen für Pendler, auch für Berufskraftfahrer und die Wirtschaft begrenzen will. In der Aktuellen Stunde soll deshalb nicht nur über langfristige Auswege diskutiert werden, sondern auch darüber, welche kurzfristigen Entlastungen möglich sind.
2: Infos von José Nasiandi im Landtagsstudio. Vielen Dank. Jetzt weitere Themen in der Zusammenfassung. Die G7-Staaten wollen die Sanktionen gegen Russland weiter verschärfen, um Moskau an den Verhandlungstisch mit der Ukraine zu bringen. Das wurde gestern auf dem G7-Gipfel in Frankreich beschlossen. Etwas überraschend zieht US-Präsident Trump dabei mit. Die Gewerkschaft Verdi bereitet unbefristete Streiks bei der Postbank vor. Verdi erklärte die Tarifverhandlungen mit dem zuständigen Arbeitgeber der Deutschen Bank für gescheitert. Heute startet unter der Belegschaft jetzt die Urabstimmung über unbefristete Streiks. Miroslav Klose ist nicht mehr alleiniger WM-Rekordtorschütze. Lionel Messi hat vorhin gegen Algerien 3-mal getroffen und legt mit unserem Ex-Nationalstürmer jetzt gleich auf. Beide haben bei Weltmeisterschaften jetzt jeweils 16 Treffer. Messi spielt allerdings noch ein paar Spiele, bedeutet, dass er nach dieser WM wahrscheinlich vorne liegt. Auch Mbappé hat die Chance, Klose bei diesem Turnier noch einzuholen. Der Franzose erzielte beim 3:1 gegen Senegal 2 Treffer und kommt jetzt auf 14 WM-Tore. Heute beginnt die WM für einen weiteren Superstar, der auch schon ein bisschen länger dabei ist. Cristiano Ronaldo trifft mit Portugal auf die Demokratische Republik Kongo. Danach wird es auch für England und Trainer Thomas Tuchel ernst. Die Briten müssen gegen Kroatien ran. Und das waren die Nachrichten mit Marc Weiß.
4: Das Wetter für Aachen und die Region. Wolkig ist es heute und meist trocken. Also nachmittags kann da auch mal ein kleiner Tropfen mit dabei sein. Die Höchstwerte erreichen 25 Grad oder liegen um 25. Morgen ist es dann gering bewölkt und sonnig und es wird heiß bei bis zu 32. Der beste Verkehrsservice. Aktuell die A4 Köln-Aachen zwischen Kreuz Aachen und Laurensberg. 1 Kilometer Stau. A44 Aachen-Mönchengladbach zwischen Alsdorf und Aldenhofen auch 1 Kilometer Stau. Geschwindigkeitskontrollen gibt es unter anderem in Aachen auf der Trierer Straße und auch am Bayerhaus wird geknipst. In Stolberg stehen sie Schlossberg und auch auf der Rottstraße. Und es gibt noch mehr. Alle Staus und Blitzer findet ihr in der Antenne AC App und im Web, wenn ihr noch was habt, 02405 42 56 0. Dankeschön, kommt gut in den Mittwoch mit uns. Calvin Harris haben wir jetzt mit Clementine Douglas und Blessings. Ich bin James.

0: Gleich 11:11. Guten Morgen.
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0: Argentinien und Frankreich haben vor 4 Jahren das WM-Finale bestritten. Und genau diese beiden Teams sind perfekt in dieses Turnier gestartet. Die Argentinier, die haben gegen Algerien beim 3:0 nichts anbrennen lassen. Frankreich besiegte Senegal auch mit 3:1. Nico Hartmann, es ist ein Morgen im Zeichen einer Fußballlegende, oder?
2: Ja, Lionel Messi ist das Phänomen schlechthin. Mit fast 39 Jahren spielt er seine letzte WM und macht alle 3 Tore im Auftaktspiel gegen Algerien. Es war sein 200. Länderspiel. 120 Tore hat er für Argentinien erzielt und noch wichtiger, er hat nun den Rekord von Miro Klose eingestellt. Der Ex-Stürmer hatte 16 Tore bei einer WM erzielt, nun hat Messi ihn eingeholt. Und so wie er auftrumpft im hohen Fußballeralter, wird er diesen Rekord brechen, fürchte ich.
0: Ja, davon ist wohl auszugehen. Die Franzosen, die haben ebenfalls ihr erstes Spiel gewonnen. Wie schätzt du deren Leistung gegen den Senegal ein?
2: Also die Franzosen haben eine sehr gute Mannschaft, aber eben auch Tiefe im Kader und Geduld, eine Partie spät entscheiden zu können. So wie gegen den Senegal in der 66. Minute erst fiel das 1:0 durch Mbappé. Nach der Einwechslung von PSG-Star Barcola erzielte der selbst in der 80. Minute den 2. Treffer. Auch wenn der Senegal in der Nachspielzeit herankam, dann gab es den großen Auftritt von Kylian Mbappé. Distanzschuss im Gegenzug zum 3:1. Eine Demonstration der Stärke der Franzosen.
0: Ja, es ist der Morgen der Stars. Norwegen mit Haaland war auch noch sehr erfolgreich.
2: Ja, genau. Ein Stürmer, der in Topform fast nicht zu verteidigen ist mit seiner Wucht und seiner körperlichen Präsenz. Er steuerte 2 Tore beim 4:1-Sieg gegen den Irak bei. Einmal als Abstauber in der 29. Minute und vor allem ganz wichtig, nachdem der Irak ausgeglichen hatte, erlief er kurz vor der Pause eine schlechte Rückgabe auf den Torhüter und war zur Stelle. Im 2. Durchgang schraubten die Norweger das Ergebnis dann in die Höhe. Haaland gut, alles gut, könnte das Motto bei den Skandinaviern lauten. Mit so einem Topstürmer ist da auch einiges möglich im Turnier.
0: Und Ende gut, alles gut heißt es für Spiel Österreich gegen Jordanien. Also zumindest für die Österreicher, die haben nämlich mit 3:1 gewonnen.
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0: 8.25 Uhr, 8:25, 9:05. Ich bin James Schindowski. Hallo zusammen, guten Morgen. Hier ist Antenne AC, gleich mit Dua Lipa und Houdini. Das Smartphone, das ist ja aus unserem Leben gar nicht mehr wegzudenken, ne? Auch im Unterricht nicht. Das führt dort allerdings eher zu Problemen. Viele Schulen haben darum die Handynutzung im Unterricht eingeschränkt, was sich im Schulalltag allerdings auch nicht immer so wirklich kontrollieren lässt. Darum hat das Unternehmen Omnibags aus Übach-Palenberg eine abschließbare Handytasche entwickelt. Janosch Udvari von Omnibags über das Prinzip der Handytasche.
1: Handytaschen im Sinne von, ich kann mein Smartphone dort reinpacken, als Schüler mache ich es selber zu. Und am Ende des Schultages wird es dann entweder durch eine Lehrkraft oder durch eine fest installierte Omnibase, das sind im Prinzip diese Magnetöffner, die die Taschen dann entriegeln, wird die Tasche wieder aufgemacht, ja.
0: Für die Schülerinnen und Schüler bedeutet das, das Handy ist dabei, aber nicht ständig griffbereit. Getestet wird das zum Beispiel gerade an der Gustav-Heinemann-Gesamtschule in Alsdorf. Und wie finden die Schüler das?
1: Natürlich ist es für die erstmal so ein bisschen ein Schock. Obwohl sie eigentlich wissen, dass sie es nicht dürfen, ist es dann nochmal ein bisschen drastischer, dass sie es dann auch nicht mehr können. Hinten raus, muss man mal sagen, ist die Resonanz der Schüler auch positiv. Also die sagen auch, ja, es nimmt einmal den Druck raus, immer gefilmt werden zu können oder sich auch messen zu müssen, wer hat das tollste Smartphone, plus auch diese ganze Zeit, die da noch drauf geht. Also viele Schüler berichten dann auch, dass sie sagen, wir spielen wieder Tischtennis, wir unterhalten uns wieder mehr, wir machen wieder, also wir kommunizieren auf eine andere Art und Weise.
0: Naja, und im Unterricht wird auch wieder mehr aufgepasst, oder? Da sehe ich jetzt die Lehrer nur noch müde lächeln. Also wahrscheinlich mehr oder weniger. Antenne an C hier. Guten Morgen.

0: Guten Morgen, es ist 8:30. 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
1: Schönen guten Morgen. Der Rat der Stadt Aachen entscheidet heute über die ersten konkreten Folgen der Haushaltssperre. Während Jugend- und Bildungsprojekte weitgehend verschont bleiben sollen, stehen Kürzungen bei Klimaförderungen, Kulturbudgets und Grundstückskäufen auf der Tagesordnung. Die Stadt reagiert damit auf ein weiterhin erwartetes Haushaltsdefizit von rund 54 Millionen Euro wegen zu geringer Gewerbesteuereinnahmen. Die Sperre gilt seit April. Fast die Hälfte der 13- bis 18-Jährigen sehen positive Auswirkungen von Social Media auf ihre mentale Gesundheit. Das geht aus einer EU-Umfrage hervor. Eltern schätzen die Folgen deutlich kritischer ein und unterschätzen außerdem die tägliche Bildschirmzeit ihrer Kinder. Bei den Zügen im Rheinland sind die Verspätungen so hoch wie noch nie. Das steht im neuen Qualitätsbericht von Go Rheinland, zu dessen Gebiet auch der AVV gehört. Die durchschnittliche Verspätung hat letztes Jahr bei 3 Minuten und 40 Sekunden gelegen. Das sind 11% mehr als im Jahr davor. Hauptgründe sind komplexe Baustellen und überlastete Schienenwege, heißt es. Zugausfälle gab es aber weniger. Mehrere Aachener Vereine rufen heute zum Spenden alter Fahrräder auf. Von 9 bis 18 Uhr können ausgediente oder defekte Fahrräder an der Burg Frankenberg abgegeben werden. Die Räder werden anschließend repariert und über die Hilfsorganisation Welafrika nach Malawi und Madagaskar gebracht. Dort erleichtern sie dann vielen Menschen den Weg zur Schule, zur Arbeit oder zum Markt. Miroslav Klose ist nicht mehr alleiniger WM-Rekordtorschütze. Lionel Messi erzielte in der Nacht bei Argentiniens 3:0-Sieg gegen Algerien alle 3 Tore und zog mit Kloses 16 Treffern bei WMs gleich. Auch Kylian Mbappé könnte Klose bei diesem Turnier einholen. Er steht aktuell bei 15 WM-Treffern. 8:30, soweit die Meldungen. Ich bin Moritz Frei-Altenhofen.
0: Was erlaube Messi? Naja gut, aber wenn einer, dann er, ne?
1: Ja, lieber er als Cristiano Ronaldo, da freue ich mich doch.
0: Nee, das könnte jetzt ein unangenehmes Gespräch werden. Das wollen wir nicht an dieser Stelle. Das Wetter für Aachen und die Region. Wolkig ist es und meist trocken. Meist heißt, es könnte mal ein kleiner Tropfen auch nachmittags runterkommen. Die Höchstwerte um 25 Grad. Morgen gering bewölkt und sonnig und dann wird es auch heiß bei bis zu 32 Grad. Der beste Verkehrsservice A4 Köln-Aachen zwischen Kreuzaachen und Laurensberg. 2 Kilometer Stau. Geschwindigkeitskontrollen unter anderem in Aachen auf der Trierer Straße und am Bayerhaus. In Eschweiler Stich stehen sie und Josef-Arzt-Straße, in Stolberg, Schlossberg und Rottstraße. Und es gibt noch mehr, alle Staus und Blitzer in der Antenne AC-App und im Web. Wenn ihr noch was habt, 02405 42 56 0. Dankeschön.
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0: Ich bin James Schindowski, guten Morgen. Das hier sind Brian Adams und Melanie C. Und wie heißt der Song? Genau so. 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

0: Ihr hört Antenne AC am Morgen. Hallo zusammen, 8.39 Uhr ist es. Ein Roboter im Alltag, ne? Das ist längst Alltag. Sei es der Mäh- oder der Saugroboter, aber die Dinger können natürlich auch heute schon viel mehr. Wie viel mehr? Darum geht's heute in Aachen bei der Reihe Robotics Happy Hour. Amine Karrat ist Mitbegründer des Robotics Collective. Warum ist das interessant für die Besucher?
1: Ja, nachdem was zur Arbeit, also was man so täglich macht, kann man sagen, ah, ein Roboter könnte vielleicht das und das machen, wäre schön. Aber dann halt mit dieser realistischen Ansatz, wenn du halt mit den Leuten arbeitest, also ist anders, als wenn du auf Social Media guckst. Es ist jetzt viel Hype gerade mit Humanoiden, die alles machen können, gefühlt, am Videos. Aber in der Realität ist es anders. Und wenn du kommst, kann man ein besseres Gefühl dafür haben. Was kann diese Technologie?
0: Und das könnt ihr euch angucken von 17 bis 21 Uhr in der Bauroboterhalle der AWTH. Es gibt kurze Vorträge zu den ausgestellten Robotern und ihr könnt sie euch, na klar, aus der Nähe ansehen. Hier ist Tate McRae mit Greedy. Guten Morgen.

8:46 Uhr, 14 Minuten vor 9 Uhr, hört Antenne AC am Morgen. Ich bin James Schendowski. Guten Morgen. Bevor es dann heiß und sonnig wird, müssen wir heute noch mal durch den Tag durch mit, naja, kalt auch nicht gerade, 25 Grad und allerdings ein paar Wolken mehr. Kann nachmittags auch noch mal ein kleiner Tropfen vom Himmel kommen. Hier ist Taylor Swift für euch.

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2: Mit Marc Weiß. Schönen guten Morgen. Ein Thema, das viele von uns jeden Tag extrem nervt, wird heute vom Landtag aufgegriffen. Das Verkehrschaos in Nordrhein-Westfalen. Es gibt etliche Baustellen, kaputte und gesperrte Brücken, endlose Staus, dazu Probleme bei der Bahn. Für viele ist der Zug deshalb auch keine Alternative. Die Opposition spricht von einer verkehrspolitischen Bankrotterklärung und einem Infrastrukturkollaps. SPD und FDP wollen von der Landesregierung deshalb wissen, wie NRW aus diesem Verkehrschaos herausgeführt werden soll. Ein Problem dabei, es gibt so viele Baustellen und Sperrungen gleichzeitig, dass auch die Umleitungsstrecken in der Regel komplett dicht sind. Deshalb soll in der Aktuellen Stunde im Landtag gleich auch über kurzfristige Maßnahmen gesprochen werden, wie man die Situation zumindest vorübergehend etwas entspannen könnte. So, gleich ein schöneres Thema, nämlich die Fußball-WM, vorher die weiteren Themen in der Zusammenfassung. Die EU will die Vorschriften für Gentechnik bei Lebensmitteln lockern. Demnächst soll es 2 Stufen für gentechnisch veränderte Lebensmittel geben. Bei nur begrenzten Eingriffen sollen diese Lebensmittel im Supermarkt nicht mehr gekennzeichnet werden. Die G7-Staaten wollen die Sanktionen gegen Russland weiter verschärfen, um Moskau an den Verhandlungstisch mit der Ukraine zu bringen. Das wurde gestern auf dem G7-Gipfel in Frankreich beschlossen. Etwas überraschend zieht US-Präsident Trump dabei mit. Miroslav Klose ist nicht mehr alleiniger WM-Rekordtorschütze, damit müssen wir leben. Lionel Messi hat am frühen Morgen unserer Zeit gegen Algerien gleich 3-mal getroffen und liegt jetzt mit unserem Ex-Nationalspieler gleich auf. Beide haben bei Weltmeisterschaften jeweils 16 Treffer. Frage an Nico Hartmann im WM-Studio, warum kann Messi immer noch so glänzen? Der Mann ist 38, da sind Fußballprofis in der Regel zumindest aus dem ganz großen Geschäft raus.
3: Weil er schlicht und ergreifend ein Phänomen ist. Er hat zwar nicht mehr die Schnelligkeit früherer Tage wie einst in Barcelona, aber seit 2023 kann er in Miami die Karriere ausklingen lassen und sich aufgrund der weniger intensiven Major League Soccer schonen für die großen Highlights. Er lebt gesund, ist von schweren Verletzungen verschont geblieben und kann eben mit seiner Genialität Spiele entscheiden, weil er die Schusstechnik hat und er hat den Instinkt. Dazu arbeitet das Team für ihn. Argentinien ist so auf jeden Fall mit Messi, der vor 20 Jahren in Deutschland erstmals bei einer WM auflief, wieder ein heißer Titelkandidat. Überhaupt, es war die Nacht der Stars. Kylian Mbappé traf 2-mal für Frankreich beim 3-1 gegen den Senegal. Erling Haalands Doppelpack verhalf Norwegen zum 4-1 gegen den Irak. Den Kontrast lieferten dann die Österreicher. Kein Superstar, viel Teamwork und eine gute Schlussphase, mit der sie am frühen Morgen Jordanien mit 3-1 besiegten.
2: Nico Hartmann mit Infos aus dem WM-Studio. Vielen Dank. Und das waren die Nachrichten mit Marc Weiß.
4: Das Wetter für Aachen und die Region. Wolkig ist es heute und meist trocken. Ein paar kleine Tropfen können auch am Nachmittag noch fallen. Die Höchstwerte, die erreichen 25 Grad. Morgen ist es gering bewölkt und sonnig und dann wird es heiß bei bis zu 32 Grad. Der beste Verkehrsservice. Aktuell liegt uns keine Staumeldungen vor. Geschwindigkeitskontrollen gibt es unter anderem auf der A4 aus Köln kommt, vor dem Aachener Kreuz im 100er Bereich. Geknipst wird auch in Aachen auf dem Pariser Ring, der Trierer Straße und am Bayerhaus. In Eschweiler stehen sie auf der Josef-Arzt-Straße, in Stolberg auf der Rottstraße und es gibt noch mehr. Alle Staus und Blitzer in der Antenne AC-App und im Web. Wenn ihr noch was habt, 02405 42 56 0. Dankeschön. 3 Hits am Stück, jetzt auf dem Weg in den Mittwoch. Wir haben The Weeknd mit dabei, Dancing in the Flames, die Red Hot Chili Peppers, 90er Under the Bridge und Michael Schulte, 5 AM. Ich bin James Schindowski. Schön, dass ihr mit dabei seid.

0: Es wird Viertel nach neun. Guten Morgen, hier ist Antenne AC. Ich bin James Schendowski. Hallo zusammen. Drei Hits am Stück gleich mit dem 80er von den Bengals, Manic Monday. Shakira mit dabei, Whenever, Wherever. Und Alessia Cara, Scars to Your Beautiful haben wir auch für euch. Stellt euch die Situation vor, der Unterricht hat gerade angefangen, vorne spricht jemand, hinten vibriert das erste Handy. Ach, sehr verlockend, daran zu gehen. An der Gustav-Heinemann-Gesamtschule in Alsdorf, da testen rund 1000 Schülerinnen und Schüler der Unter- und Mittelstufe gerade abschließbare Handytaschen von Omnibags aus Übach-Palenberg. Das Prinzip ist einfach, die Smartphones, die bleiben bei den Jugendlichen, werden zu Beginn des Schultages aber in diese speziellen Taschen getan und dann verschlossen. Geöffnet werden können sie nur vom Lehrer. Janosch Utvari von Omnibags, wo kommt denn die Idee her?
1: Das ganze Konzept an sich kommt eigentlich aus dem Eventbereich. Also damit hat es angefangen, dass man die Smartphones bei Konzerten zum Beispiel einfach verschlossen hat, dass man keine Videos machen kann, keine Mitschnitte machen kann. Und in den Staaten haben die das dann irgendwann auf die Highschools adaptiert.
0: Ja, hier würde das heißen, weniger Ablenkung im Unterricht, ohne die Geräte einzusammeln oder komplett zu verbieten. Das Smartphone bleibt also im Besitz der Schülerinnen und Schüler, rückt aber dann natürlich während der Schulzeit in den Hintergrund. Aber nicht nur Lehrer und Schüler müssen von dem Konzept überzeugt werden, auch die Eltern.
1: In der Regel ist aber nichts so wichtig, als dass es jetzt zwingend notwendig sein muss. Für viele Eltern ist es auch so ein Punkt, dass sie sagen, okay, ich muss meine Kinder irgendwie erreichen in der Schule oder die müssen mich erreichen. Der Weg, den die Schule halt präferiert, ist der klassische Weg, der auch der war, als wir noch zur Schule gegangen sind, oder ich zumindest, dass man das über das Sekretariat macht.
0: Ja, fantastisch, oder? Hat damals auch funktioniert. Das Pilotprojekt, das läuft mittlerweile an mehreren Schulen in Deutschland.

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0: Guten Morgen, es ist 9:30. Hören, was los ist in der Welt und hier bei uns von Aachen bis Rötchen, jetzt in den Antenne AC Nachrichten mit Moritz Frei-Aldenhofen.
1: Schönen guten Morgen. Der Aachener Stadtrat entscheidet heute über die ersten konkreten Folgen der Haushaltssperre. Während Jugend- und Bildungsprojekte weitgehend verschont bleiben sollen, sind Kürzungen bei Klimaförderungen, Kulturbudgets und Grundstückskäufen geplant. Die Stadt reagiert damit auf ein weiterhin erwartetes Haushaltsdefizit von rund 54 Millionen Euro. Außerdem soll es heute im Stadtrat auch noch um ein mögliches Ende der Grenzkontrollen hier bei uns gehen. Die USA und die anderen G7-Staaten wollen zusätzlichen Druck auf Russland machen. Unter anderem sollen die Sanktionen bei Öl und Gas verschärft werden. Zudem haben die Staats- und Regierungschefs vereinbart, die Lieferung von weitreichenden Waffen und Luftverteidigung auszuweiten. Mehr als 100 Gründer und Manager fordern eine umfassende Erneuerung des Wirtschaftsstandorts Deutschland, kurz vor dem geplanten Reformpaket der Bundesregierung. Hintergrund sind unter anderem sinkende Industriearbeitsplätze und wachsender Wettbewerbsdruck. In Aachen geht es heute Abend um Roboter, beim Start der neuen Veranstaltungsreihe Robotics Happy Hour. Amin Karat, Mitgründer des Robotics Collective, warum ist das interessant für die Besucher?
2: Ja, nach dem, was du arbeitest, was man so täglich macht, kann man sagen, ein Roboter könnte vielleicht das und das machen, wäre schön. Aber dann halt mit dieser realistischen Ansatz, wenn du halt mit den Leuten arbeitest, also ist anders, als wenn du auf Social Media guckst. Es ist jetzt viel Hype gerade mit Humanoiden, die alles machen können, gefühlt, am Videos. Aber in der Realität ist es anders. Und wenn du kommst, kann man ein besseres Gefühl dafür haben. Was kann diese Technologie?
1: Die Veranstaltung in der Bauroboterhalle der RWTH Aachen geht von 17 bis 21 Uhr. Es werden verschiedene Roboter ausgestellt, demonstriert und es gibt Einblicke in aktuelle Projekte. Alemannia Aachen leiht Fabio Torsiello erneut aus. Der Offensivspieler kam schon letzte Saison per Leihe vom SV Darmstadt. Diesmal hat die Alemannia auch eine Kaufoption im Vertrag. Er könnte also auch dauerhaft im Tivoli bleiben. Der 21-Jährige wurde letzte Saison durch eine schwere Verletzung ausgebremst und kam nur auf 8 Einsätze in der Liga und blieb ohne Torbeteiligung. 9:30, soweit die Meldungen. Ich bin Moritz Frei-Aldenhofen.
0: Weißt du, was es mal geben müsste? Ein Kochroboter. Habe ich gerade gedacht, wenn du so hörst Französisch, könnte französische Küche eigentlich auch, das wäre super, oder?
1: Finde ich nicht schlecht.
0: Vielleicht geben wir das einfach mal weiter. Das Wetter für Aachen und die Region. Wolkig heute, meist trocken. Kann man Tropfen sein dabei am Nachmittag bei Höchstwerten um 25 Grad. Morgen ist es gering bewölkt und sonnig bis zu 32 Grad. Es wird heiß in den kommenden Tagen, vielleicht sogar mit Hitzegewittern. Der beste Verkehrsservice, da haben wir aktuell keine Staumeldungen vorliegen. Geschwindigkeitskontrollen gibt es auf der A4 aus Köln kommend vor dem Aachener Kreuz unter anderem. In Aachen auf dem Pariser Ring, Trierer Straße und am Bayerhaus stehen sie auch. In Eschweiler Stich wird geknipst und in Stolberg auf der Rottstraße. Und es gibt noch mehr. Alle Staus und Blitzer in der Antenne AC App und im Web. Wenn ihr noch was habt, 02405 42 56 0. Und jetzt heißt es wieder Kopf runter und arbeiten. Lost Frequencies auch mit Bestal. Head down bei uns gleich. Ich bin James Schendowski und arbeite weiter. Guten Morgen.
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0: Guten Morgen, 9.43 Uhr ist es. Ich bin James Schendowski. Hallo zusammen.
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0: Ja, also wenn der deutsche WM-Auftakt am Sonntag eine Sache gezeigt hat, dann, dass wir wohl noch einige Male Peter Schillings Major Tom bei der WM hören werden. Ne? Auch bei dieser ist es wieder der Song, mit der, also der die offizielle Torhymne ist von der DFB-Nationalmannschaft. Und es ging ja direkt gut los. Ganze 7 Mal waren die Fans im Stadion völlig losgelöst. Was das für Peter Schilling bedeutet, das hat er uns vorher schon mal erzählt.
2: Es ist natürlich schon toll, wenn ein Tor fällt der deutschen Nationalmannschaft und man weiß, jetzt kommt gleich die Torhymne. Major Tom, und ich gebe zu, daran kann und werde ich mich nie gewöhnen. Das bewegt mich jedes Mal immer wieder, und das ist schon ein ganz, ganz toller Vorgang.
0: Ja, ich bin mir sicher, auch am Samstag werden wir Peter Schilling wieder zu hören bekommen. Hoffentlich, wenn wir ein Tor geschossen haben, aber er wird ja zu Gast sein in unserem Warm-up-WM-Studio aus dem Deutschen Fußballmuseum. Und da spielt es natürlich bei uns im Programm auch eine Rolle. Und dann werden wir auch nochmal ausführlich mit ihm über Major Tom reden, versteht sich, am Samstag vor dem nächsten WM-Spiel der deutschen Nationalmannschaft. Und wir senden von 10 bis 14 Uhr live aus dem Deutschen Fußballmuseum. Museum.

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1: Mit Nico Hartmann. Österreich ist bei der ersten WM-Teilnahme seit 1998 mit einem Sieg gestartet. Die Mannschaft von Trainer Ralf Rangnick besiegte am frühen Morgen unserer Zeit Außenseiter Jordanien mit 3:1. Lange Zeit konnten die Jordanier das Spiel ausgeglichen gestalten. In der Schlussphase verhalfen ein Eigentor nach einer Ecke und das 3:1 von Arnautovic den Österreichern zu einem gelungenen WM-Start. In der Nacht gab es auch Siege für Argentinien, Frankreich und Norwegen.
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2: Mit Marc Weiß. Schönen guten Morgen. Beim Thema Gentechnik sind viele von uns skeptisch, vor allem wenn es um den Bereich der Lebensmittel geht. In Straßburg geht es am Mittag genau um dieses Thema. Das Europaparlament will über gelockerte Regeln für den Einsatz von Gentechnik abstimmen. Danny Hopper aus dem News-Team. Unter anderem müssten bestimmte Lebensmittel im Supermarkt dann gar nicht mehr gekennzeichnet werden, auch wenn sie gentechnisch verändert sind.
3: Genau, die EU will, dass es in Zukunft zwei Kategorien für genetisch veränderte Pflanzen gibt. Und die erste Kategorie davon soll nicht gekennzeichnet werden müssen. Da geht es um Pflanzen, bei denen es nur begrenzte und gezielte genetische Eingriffe gegeben hat. Die sollen sich durch diesen Eingriff besser an klimatische Veränderungen anpassen können. Zum Beispiel weniger Wasser benötigen oder resistenter gegenüber Krankheiten sein. Für die sollen die Kennzeichnungspflichten gelockert werden. Für Pflanzen mit mehr genetischen

0: Zwischen Veränderungen, die unter die Kategorie 2 fallen, sollen dagegen weiter strengere Vorschriften gelten. Aber durch diese Neuregelung könnte Gentechnik insgesamt generell häufiger zum Einsatz kommen in der EU.
1: Okay, jetzt ist es ja so, dass gentechnisch veränderte Sorten vor der Zulassung auf mögliche Risiken für die Umwelt geprüft werden. Aber auch das soll es in Zukunft dann nicht mehr geben.
0: Nein, bisher musste die gesamte Lieferkette zurückverfolgbar sein. Das heißt, es musste dokumentiert werden, welcher Landwirt was auf welche Flächen ausgesät hat. Solche Nachweispflichten soll es für Pflanzen der Kategorie 1 nicht mehr geben. Und das wiederum heißt, es könnten jetzt zum Beispiel neue gentechnisch veränderte Sorten durch den Wind auf Felder von anderen Betrieben geweht werden, die selbst keine Gentechnik verwenden. Erfahren werden die das aber nicht, da es eben keine Nachweispflicht mehr gibt. Deshalb gibt es auch hier kritische Stimmen.
1: Infos von Danny Hoppe aus dem News-Team. Vielen Dank. Gerade eben kam noch eine Einmeldung rein. Die schwerkranke norwegische Kronprinzessin Mette Marit hat eine neue Lunge bekommen. Sie wurde erfolgreich einer Transplantation unterzogen. Das meldet das norwegische Königshaus. Wie es ihr geht, ist noch nicht bekannt. Aber die Lungentransplantation bei Mette Marit war ganz offenbar erfolgreich. Jetzt die weiteren Themen in der Zusammenfassung. Von der Anbindung von Windparks im Meer an das Stromnetz soll jetzt auch die deutsche Wirtschaft profitieren. Es geht um den Bau der Konverterplattformen. Der Netztreiber 50 Hertz hat einen Großauftrag an die Neptunwerft in Rostock vergeben. Die neuen Plattformen sollen überwiegend jetzt in Deutschland gebaut werden, meldet 50 Hertz. Der NRW-Landtag will gleich über mögliche Wege aus dem Verkehrschaos beraten. Die Oppositionsfraktionen haben die Anträge dazu gestellt. Es gibt aktuell so viele Baustellen, kaputte und gesperrte Brücken, endlose Staus, dazu Probleme bei der Bahn, dass SPD und FDP von einem Infrastrukturkollaps sprechen. Aufgrund der Zeitverschiebung sind einige Spiele der Fußball-WM erst vor kurzem zu Ende gegangen. Deshalb hier jetzt nochmal alle Ergebnisse des Spieltages. Argentinien-Algerien 3:0. Alle Tore in diesem Spiel übrigens durch Lionel Messi. Frankreich-Senegal 3:1. Irak-Norwegen 1:4. Und Österreich gewinnt gegen Jordanien mit 3:1. Heute beginnt die WM unter anderem auch für Portugal und Cristiano Ronaldo. Danach wird es für England mit Harry Kane und Trainer Thomas Tuchel ernst. Die Briten müssen heute Abend gegen Kroatien ran. Und das waren die Nachrichten mit Marc Weiß.
2: Das Wetter für Aachen und die Region. Heute ist es wolkig und meist trocken. Kleiner Tropfen mal eventuell im Laufe des Tages mit dabei. Die Höchstwerte um 25 Grad. Morgen gering bewölkt, sonnig und dann auch heiß bei Werten bis zu 32 Grad. Der beste Verkehrsservice, da haben wir aktuell keine Staumeldungen vorliegen. Geschwindigkeitskontrollen gibt es unter anderem auf der A4 aus Köln kommen vom Aachener Kreuz, in Aachen auf dem Pariser Ring, der Trierer Straße und am Bayerhaus. Geknipst wird auch in Eschweiler Stich und in Stolberg auf der Rottstraße. Es gibt noch mehr, alle Staus und Blitzer zum Nachlesen in der Antenne AC App und im Web, wenn ihr noch was habt, 02405 42 56 0. Dankeschön.
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4: Das finde ich ein bisschen witzig. Es gibt gerade eine riesen Trikot-Nachfrage für die deutschen Spieler Havertz, Undav und Pavlovic. Ihr merkt es vielleicht, sehr viele Vs. Und deswegen gibt es ein Problem bei der Trikotbeflockung von Adidas. Denen ist der Buchstabe V ausgegangen. Ist kein Scherz. Das ist ja oll doof. Und öllig unnötig, erdammter Mist. Laura Potting hier. Ich wünsche euch einen herorragenden Mittwoch mit vielen schönen Momenten.

0: Leute, Finger weg von Rockys Körper. Mann!
1: Die Tourismusbehörde von Pennsylvania in den USA, die hat jetzt eine Warnung rausgeschickt und sagt, hallo WM-Fans, willkommen bei uns, wir freuen uns auf euch, aber lasst unsere Rocky-Statue gefälligst in Ruhe. In Philadelphia, dort steht nämlich die Statue von Rocky Balboa, hier Sylvester Stallone, der Film und so, ihr wisst Bescheid. Und Kollege Sascha Fassbender ist da, hallo.
2: Hi.
1: Fast so krass wie Rocky, muss man sagen. Also, es gibt dort eben diese Statue von Rocky. Ja. Und auf dieser Statue liegt offenbar ein Fluch.
2: Ja, und dieser Fluch besagt, wenn Fans vor einem Spiel eben dieser Rocky-Statue ein Trikot überstülpen, dann gibt es eine Niederlage. In der NFL, also hier der Football-Liga, ist das dreimal passiert. Und jetzt eben auch im Fußball bei der WM. Ecuador-Fans haben der Statue eben ihr gelbes Trikot angezogen. Zack, 0-1 verloren.
1: Aber Glaube ist halt schon ein Riesending im Fußball, ne?
2: Absolut. Glücksbringer und Rituale, die geben Halt und stärken das Selbstvertrauen, was wiederum die Konzentration erhöht und Stress und Ängste abbaut. Deswegen ist es ja zum Beispiel auch bei Kindern wichtig, so vor dem Schlafengehen und so bestimmte Rituale zu haben und die auch einzuhalten.
1: Jetzt sind die Spieler bei der WM aber keine Kinder, wobei, naja, manch einer vielleicht schon. Aber egal, das ist ein anderes Thema.
2: Ja, absolut. Aber eben diese Fußballstars, die haben auch ausgefallene Glücksbringer und Rituale sehr verbreitet. Ist es, kennst du bestimmt auch, immer mit demselben Fuß auf das Spielfeld zu gehen. Die hüpfen manchmal auch so einbeinig. Oder bei der WM 2006 soll der Italiener Gattuso bei jedem Training einen Pulli getragen haben, trotz Hitze. Und er hat immer vor dem Spiel seinen Koffer gepackt und eine mögliche Weiterreise beim Turnier sich darauf vorbereitet.
1: Und am Ende, muss man sagen, gab es den Pokal.
2: Ganz genau. Gleiche WM, etwas verrückterer Aberglaube. Der französische Trainer stellte 2006 sein Team nach Sternzeichen auf. Ja. Skorpione blieben teilweise draußen, auch wenn sie gute Spieler waren, weil er Skorpione nicht mochte.
1: Zum Glück bin ich Löwe.
2: Ja. Und ich bin Meerschweinchen. Hier noch ein schönes Beispiel. Giovanni Trapattoni schüttete bei der WM 2002 vor und während der Spiele auf Rasen und Bank Weihwasser.
1: Okay.
2: Ein argentinischer Torwart ging 1990 noch mal ein bisschen weiter. Er pinkelte vor jedem Elfmeterschießen auf den Rasen, abgeschirmt von Spielern.
1: Unangenehm.
2: Ja, wirklich etwas eklig. Hier noch was Süßes zum Abschluss. Bei der WM 1998 küsste der Abwehrchef von Frankreich bei jedem Spiel die Glatze des Torhüters.
1: Das findest du süß?
2: Ich finde das
1: die
2: knuffig.
1: Die schwitzige Pläte?
2: Ja,
1: ich weiß ja nicht.
2: Männerliebe.
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0: אנטנה ארצי, אפדייט.
1: Mit Moritz Frei-Altenhofen, schönen guten Tag. Der Aachener Stadtrat entscheidet heute über die ersten konkreten Folgen der Haushaltssperre. Während Jugend- und Bildungsprojekte weitgehend verschont bleiben sollen, sind Kürzungen bei Klimaförderungen, Kulturbudgets und Grundstückskäufen geplant. Die Stadt reagiert damit auf ein weiterhin erwartetes Haushaltsdefizit von rund 54 Millionen Euro. Außerdem soll es heute im Stadtrat auch noch um ein mögliches Ende der Grenzkontrollen hier bei uns gehen. Die Bundespolizei hat bei Kontrollen in Aachen eine mutmaßliche Schleusung aufgedeckt. In einem Auto aus den Niederlanden fanden die Beamten zwei Personen aus Serbien und Albanien, die sich unerlaubt im Schengen-Raum aufgehalten hatten. Gegen den Fahrer aus der Schweiz wird nun wegen des Einschleusens von Ausländern ermittelt. Außerdem fanden die Beamten geringe Mengen Kokain. Mehrere Aachener Vereine rufen heute zum Spenden alter Fahrräder auf. Von 9 bis 18 Uhr können ausgediente oder defekte Fahrräder an der Burg Frankenberg abgegeben werden. Die Räder werden anschließend repariert und über die Hilfsorganisation Wellafrika nach Malawi und Madagaskar gebracht. Dort erleichtern sie dann vielen Menschen den Weg zur Schule, zur Arbeit oder zum Markt. Das war das Update für Aachen und die Region. Ich bin Moritz Frei-Altenhofen.
2: Das Wetter.
1: Wolkig heute, kann noch mal kurz regnen am Nachmittag, aber wahrscheinlich bleibt es größtenteils trocken. Dazu wird es warm bei bis zu 26 Grad. Morgen scheint dann ordentlich die Sonne und es wird noch wärmer bei 30 bis 32 Grad. Schauen wir noch auf den Verkehr. Es wird geblitzt, unter anderem in Aachen auf dem Pariser Ring, in Herzogenrath auf der Weststraße und in Stolberg am Schlossberg. Alle Staus und Blitzer findet ihr in der Antenne AC App und im Web. Und falls ihr noch was habt, gerne melden unter der 02405 42 56 0.
3: Einen wunderschönen Mittwoch zusammen. Ich habe gleich Mucke aus den 80ern für euch von Claudie Fritsch-Mentrop. Ich hoffe, ich habe das jetzt richtig ausgesprochen. Oder wie wir sie eigentlich kennen, Desireless. Mit Voyage, Voyage. Das war in den 80ern ein Riesenerfolg. In Deutschland wurde 1987 keine Singleplatte so häufig verkauft wie diese. Hört ihr gleich. Und vorher gibt es aber noch das Beste von heute, nämlich Purple Disco Machine und Kungs mit Substitution. Das ist der beste Mix. Und ich bin Laura Potting.
4: Hi.

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0: 10 Kilo, 15 Kilo, 20 Kilo. Es gibt einige Leute, die haben mit der sogenannten Abnehmspritze super viel Gewicht verloren. Und deswegen denken gerade viele Menschen darüber nach, sich die auch zu beschaffen. Aber die Abnehmspritze, die hat natürlich auch Nebenwirkungen und sie ist auch nicht für jeden was. Gestern haben wir euch eine Frau vorgestellt, bei der sie nicht gewirkt hat. Heute stellt Thorsten Ortmann euch jemanden vor, bei dem sie geholfen hat.
1: Werner ging es wie so vielen. Im Laufe der Jahre hat sich Kilo für Kilo rund um seine Hüfte angesammelt. Der kräftezehrende Job als Industriearbeiter fiel ihm immer schwerer.
2: Mit 50 Jahren hatte ich ein Gewicht von 80, 85 Kilo. Und dann habe ich aufgehört zu rauchen. Dadurch habe ich 30 Kilo zugenommen.
1: Und egal, was er auch versucht hat, die 30 Kilo blieben. Auch Werners Frau Anna war stark übergewichtig. Der Grund, sie musste täglich Insulin spritzen.
3: Ganz fürchterlich. Und mit diesen 30 Kilo, das Leben war für mich nicht mehr lebenswert. Ich war zu nichts mehr fähig. Ich war einfach so schnell aus der Puste und fix und foxy, dass ich nicht großartig spazieren gehen konnte, Sport machen konnte. Es lief gar nichts mehr bei mir.
1: Während Anna sich für eine operative Magenverkleinerung entschied, griff Werner zur Abnehmspritze. Auch aus Angst vor einer OP. Und sie hat funktioniert.
2: Ich hatte kein Hungergefühl mehr. Das Hungergefühl war weniger. Man konnte beim Mittagessen oder so, hat man gesagt, ach, ich brauche nicht mehr essen. Was man früher hat, man mehr gegessen.
1: Dafür hat der 70-Jährige aber mit Nebenwirkungen wie Übelkeit und Durchfall zu kämpfen. Aber der schnelle Erfolg motiviert ihn, weiter zu spritzen.
2: Erst war ich skeptisch. Aber dann nach ein paar Wochen hat man doch Erfolg gesehen jede Woche. Sagen wir jede Woche so ein knappes Kilo oder sowas. Ne?
1: Insgesamt 25 Kilogramm nimmt der Industriearbeiter mit Ozempic ab. Ein ganz neues Lebensgefühl, wie er sagt. Das hat auch seine Frau Anna. Sie hat durch die Magenverkleinerung 30 Kilogramm abgenommen.
3: Ich konnte wieder Fahrrad fahren, ich konnte wieder mehr laufen. Ich habe ganz anders am Leben wieder teilgenommen. War lebenswerter für mich.
0: Ja, die Abnehmspritze und alles drumherum. Das beschäftigt uns die ganze Woche, das ist unser Thema diese Woche. Und morgen sind dafür auch zwei Experten bei mir im Studio, die eure Fragen zu dem Thema beantworten. Schickt uns diese Fragen gerne über unsere Homepage. Conny hat das schon gemacht, sie fragt nach dem Jojo-Effekt, wenn man die Spritze absetzt. Und Astrid möchte wissen, welche Nebenwirkungen es alles gibt. Habt ihr auch Fragen? Dann her damit über unsere Homepage.
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3: 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Das 7:1. 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
2: Mit Marc Weiß. Schönen guten Tag. Das Autofahren macht in vielen Teilen des Landes schon lange keinen Spaß mehr. Eine Baustelle jagt die nächste. Dazu kommen immer mehr Sperrungen wegen maroder Brücken. Und im Bahnverkehr gibt es regelmäßig Zugausfälle, weil Strecken gesperrt sind oder saniert werden müssen. Genau darum geht es im NRW-Landtag. Die Opposition hat eine Aktuelle Stunde zum regelmäßigen Chaos auf Straßen und Schienen beantragt. Die Einzelheiten dazu von Danny Hoppe.
3: Vor allem im Rheinland und im Ruhrgebiet kommt es gerade knüppeldick für Auto- und Bahnfahrer. Die Liste der Großbaustellen wird länger und länger. Schauen wir zuerst auf die Autobahnen. Da hätten wir die unerwartete Sperrung der Bonner Nordbrücke, die an normalen Tagen von mehr als 100.000 Fahrzeugen genutzt wird. Oder auch die 10-tägige Vollsperrung der A40 im Ruhrgebiet und die Sperrung der Eiffeltorbrücke auf der A4 für schwere Lkw. Und auch im Zugverkehr stehen die nächsten Probleme vor der Tür. Vom 2. bis zum 10. Juli werden zwischen Köln und Bonn gleich mehrere Regionalzugverbindungen ausfallen. Das alles macht Pendlern, aber auch Speditionen und der Wirtschaft immer mehr zu schaffen. SPD und FDP in NRW sprechen deshalb von einer verkehrspolitischen Bankrotterklärung und einem absoluten Verkehrschaos. Sie wollen von der Landesregierung wissen, wie sie die Probleme in den Griff bekommen will.
2: Ich glaube, auf die Lösung sind wir alle sehr gespannt. Infos waren das von Danny Hoppe aus dem News-Team. Vielen Dank. Jetzt die weiteren Themen in der Zusammenfassung. Die schwerkranke

0: norwegische Kronprinzessin Mette Marit hat eine neue Lunge bekommen. Das teilt das norwegische Königshaus mit. Die Transplantation sei erfolgreich verlaufen, heißt es. Mette Marit litt unter einer schweren Lungenfibrose. Die Krankheit gilt als unheilbar. Der G7-Gipfel geht heute weiter und am Nachmittag dann auch zu Ende. Nach der Einigung auf schärfere Russland-Sanktionen und mehr Waffen für die Ukraine soll es heute vor allem um die angespannte Weltwirtschaft und den Umgang mit KI gehen. Die EU will die Vorschriften für Gentechnik bei Lebensmitteln lockern. Demnächst soll es 2 Stufen für gentechnisch veränderte Pflanzen geben. Bei nur begrenzten Eingriffen sollen diese Lebensmittel im Supermarkt nicht mehr besonders gekennzeichnet sein. Für die deutsche Fußballnationalmannschaft beginnt im Laufe des Tages die Vorbereitung auf die 2. WM-Partie gegen die Elfenbeinküste. Anstoß ist am Samstag um 22 Uhr unserer Zeit in Toronto. Nico Hartmann im WM-Studio jetzt mit Infos über uns und den Gegner.
1: Julian Nagelsmann hat den Gegner, die Elfenbeinküste, auch beim 1:0 gegen Ecuador intensiv studiert. Dort sind die Ballsicherheit, aber auch die ein oder andere Abwehrschwäche aufgefallen bei 3 Lattentreffern der Südamerikaner. Und bei wiederum heißen Temperaturen und guter Stimmung soll eben nun bis zum Abflug am Freitag nach Toronto im Training am Ende ein Konzept stehen für das Projekt 2. Sieg im 2. Spiel. Denn klar ist auch, mit einem Erfolg ist die DFB-Elf klarer Favorit auf den Gruppensieg. Also die Ziele sind klar und diese will man auch außerhalb des Platzes kundtun. Zahlreiche Medientermine stehen nämlich für die DFB-Stars heute an. Am Abend äußert sich dann auch Innenverteidiger Antonio Rüdiger in der Pressekonferenz über seine Rolle und über die Vertragsverlängerung bei Real Madrid.
0: Infos von Nico Hartmann aus dem WM-Studio. Vielen Dank. Und das waren die Nachrichten mit Marc Weiß.
2: Das Wetter für Aachen und die Region. Heute wolkig und meist trocken, maximal 24 bis 26 Grad. Gleich am Nachmittag besteht ein ganz kleines Schauerrisiko. Die Nacht wird klar und die Werte gehen zurück auf 17 bis 13 Grad. Morgen am Donnerstag laut Meteo Aachen gering bewölkt bis sonnig und heiß. Mit 30 bis 32 Grad in der Spitze. Am Freitag leicht bewölkt und mit höchstens 32 bis 34 Grad nochmal heißer. Freitagabend könnte es vereinzelt zu schweren Hitze Gewittern kommen. 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Keine Meldung von den Autobahnen. Geblitzt wird aktuell unter anderem auf der A4 aus Köln kommend kurz vorm Kreuz, auf der A544 kurz vorm Europaplatz, dann in Aachen-Eilendorf am Bayerhaus, in Eschweiler auf der K33 Stich und in Simmerath auf der B399 Jägerhausstraße nahe Raffelsbrand. Alle Staus und Blitzer findet ihr wie gewohnt auf unserer Homepage und in der App. Meldet uns gerne Staus und Blitzer. 02405 42560. Danke.
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4: Wisst ihr, was ich richtig schlimm finde? Wenn ich Stress habe, gut, da können wir auch schon aufhören, aber es geht noch weiter. Wenn ich dann unter Stress eine wichtige Entscheidung treffen muss, dann bin ich so richtig randvoll mit Hass. Und eine Studie hat jetzt rausgefunden, das ist auch nicht gut. Wenn man unter Zeitdruck eine Entscheidung treffen muss, dann neigt man auch eher zur Vorsicht und wählt die sichere Option. Ob das dann die bessere ist, das ist eben dahingestellt. Aber die Studie zeigt auch, gezielte Atemübungen können das Stresslevel senken und dann entscheiden wir uns auch mal für den mutigeren Weg. Was essen wir gleich zum Mittag? Pizza oder Salat? Pizza oder Salat? Pizza oder Salat? Pizza! Yay! So mache ich das jetzt immer. Laura Potting ist hier. Einen schönen Tag wünsche ich euch.

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1: Mit Moritz Frei-Altenhofen, schönen guten Tag. Der Aachener Stadtrat entscheidet heute über die ersten konkreten Folgen der Haushaltssperre. Während Jugend- und Bildungsprojekte weitgehend verschont bleiben sollen, sind Kürzungen bei Klimaförderungen, Kulturbudgets und Grundstückskäufen geplant. Die Stadt reagiert damit auf ein weiterhin erwartetes Haushaltsdefizit von rund 54 Millionen Euro. Außerdem soll es heute im Stadtrat auch noch um ein mögliches Ende der Grenzkontrollen hier bei uns gehen. Die Bundespolizei hat bei Kontrollen in Aachen eine mutmaßliche Schleusung aufgedeckt. In einem Auto aus den Niederlanden fanden die Beamten zwei Personen aus Serbien und Albanien, die sich unerlaubt im Schengen-Raum aufgehalten hatten. Gegen den Fahrer aus der Schweiz wird nun wegen des Einschleusens von Ausländern ermittelt. Außerdem fanden die Beamten geringe Mengen Kokain. Mehrere Aachener Vereine rufen heute zum Spenden alter Fahrräder auf. Von 9 bis 18 Uhr können ausgediente oder defekte Fahrräder an der Burg Frankenberg abgegeben werden. Die Räder werden anschließend repariert und über die Hilfsorganisation Well Afrika nach Malawi und Madagaskar gebracht. Dort erleichtern sie dann vielen Menschen den Weg zur Schule, zur Arbeit oder zum Markt. Das war das Update für Aachen und die Region. Ich bin Moritz Frei-Altenhofen.
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1: Wolkig heute, kann auch mal kurz regnen am Nachmittag, aber wahrscheinlich bleibt es größtenteils trocken. Dazu wird es warm bei bis zu 26 Grad. Morgen scheint dann ordentlich die Sonne und es wird noch wärmer bei 30 bis 32 Grad. Schauen wir noch auf den Verkehr. Es wird geblitzt, unter anderem in Aachen auf dem Pariser Ring, in Herzogenrath auf der Weststraße und in Stolberg am Schlossberg. Alle Staus und Blitzer findet ihr in der Antenne AC App und im Web. Und falls ihr noch was habt, gerne melden unter der 02405 42 56 0.
3: Hallo zusammen, ich habe jetzt einen Song für alle, die manchmal so ein Ticken zu laut sind, die in den Augen einiger vielleicht zu dick sind oder zu dünn, zu unsportlich, die zu wenig arbeiten und dann wieder zu viel. Manchmal, Leute, manchmal kann man es den Menschen einfach nicht recht machen. Und ganz ehrlich, das ist auch schlichtweg nicht unsere Aufgabe. Hier ist der Song zum einfach mal sein lassen. Hier ist Lola Young mit Messi und ich bin Laura Potting. Hallo!

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0: Jetzt aber auch hier Superstar-Dichte hoch 1000, oder?
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0: Gestern noch Mbappé, Messi oder Haaland und am Abend kommt schon Ronaldo, Portugal gegen Kongo und England mit Trainer Thomas Tuchel und Harry Kane gegen Kroatien. Das sind die Highlights, die uns bei dieser WM heute in ein paar Stunden erwarten. Nico Hartmann ist jetzt bei mir aus unserem WM-Studio. Hallo!
2: Hi!
0: Alles über diese Spiele erfahrt ihr dann hier bei uns. Aber Nico, wir wollen uns jetzt erstmal auf was viel Wichtigeres konzentrieren bei dieser WM, nämlich auf unsere Jungs. Am Samstag geht es gegen die Elfenbeinküste. Gib uns mal ein kleines Update. Was steht da so heute an?
2: Ja, da geht es heute wieder an die Arbeit. Bundestrainer Julian Nagelsmann bittet ab 11 Uhr Ortszeit zum Training. Hinterher gibt es noch ein individuelles Athletiktraining. Also da werden zu Recht die Zügel wieder angezogen. Schließlich soll am Samstag der nächste Sieg her gegen die Elfenbeinküste. Und das alles mit Rückenwind und guter Stimmung im Team, wie Kapitän Joshua Kimmich gestern nochmal betonte.
3: Man hat schon das Gefühl, dass wir uns alle gut miteinander verstehen und jeder dazu da ist, um an dem großen Ziel zu arbeiten.
2: Alle zugehört für das große Ziel, also den WM-Titel. Das ist doch eine schöne Aussage.
0: Das gefällt mir auch sehr gut. Wir sind gespannt und werden das aus der Distanz beobachten. Die Betonung liegt auf Distanz, denn wenn wir vor Ort wären, wäre das, also Leute, wenn ihr traurig seid bei dieser WM, ja, dass ihr nicht vor Ort seid in den Stadien, ganz ehrlich, seid froh, dass ihr hier seid. Es ist schweineteuer, nicht nur die Tickets, Nico, sondern alles.
2: Ja, das ist sicherlich für den Fan ganz klar die teuerste WM aller Zeiten, wenn wir alles zusammenrechnen. Ich habe Beispiele mitgebracht. Deutschland gegen Ecuador, Gruppenspiel 3. Da kosten Tickets für die günstigste Kategorie 230 Euro. Und damit nicht genug. Auch beim Parkplatz vor dem Stadion, wenn man den haben sollte, wird abgezockt. Das Parkticket bei der Partie USA gegen Paraguay hat schlappe 250 Euro gekostet. Wofür eigentlich, fragt man sich da. Ja. Und dann die Getränkepreise. Bis zu 19,80 Euro für einen halben Liter Bier im Stadion. Und selbst ein Wasser kostet 7 Euro. Die Fans vor Ort aber verzehren trotzdem. Was bleibt ihnen da auch anderes übrig? Ja. Aber wir haben einen Tipp für euch. Du hast es gerade schon gesagt. Spontan zur WM fahren. Da muss man wirklich wissen, was man tut. Da ist das Geld ganz schnell weg.
0: Also die Wucherpreise, muss ich echt sagen, sind bei der WM kaum zu fassen. Wir beobachten die Spiele ganz entspannt von hier, weil hier ist es auch schön und hier ist das Bier billiger.
2: Genau.
0: So. Danke, Nico, für die Infos.
2: Gerne.
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3: Mit Malte Albrecht, guten Tag. Es bleibt chaotisch auf den Straßen und Schienen bei uns in NRW. Fast jeden Tag ist die Staulage angespannt. Die SPD im Düsseldorfer Landtag fordert deshalb jetzt von der Landesregierung, konkret etwas dagegen zu tun. Thorsten Adolfs aus dem News-Team. Erstmal, was genau läuft denn schief im NRW-Verkehr?
4: Also die SPD kritisiert, dass unser Bundesland statt für kurze Wege mittlerweile eher für unendlich viele Staus bekannt sei. Zurzeit sind tausende Brücken marode. Das bedeutet, dass jede dritte Brücke in NRW eigentlich repariert oder erneuert werden müsste. Dazu kommen viele gesperrte Autobahnen wie die A40 und die A565. Auch auf der A4, der A42 und der A43 gibt es jede Menge Engpässe. Und dazu drohen bald Zugausfälle zwischen Köln und Bonn, weil auch dort gebaut werden muss. Das alles sorgt für massive Probleme und laut der SPD darf sich die Politik nicht länger wegducken, wenn alles gleichzeitig gesperrt oder kaputt ist.
3: Und was schlagen die Sozialdemokraten vor, damit sich die Lage bessert?
4: Die Sozialdemokraten wollen, dass eine zentrale Stelle den Überblick behält. Die Partei fordert außerdem eine landesweite Koordinierung, um Baustellen besser planen und aufeinander abstimmen zu können. Und die SPD fordert für betroffene Gebiete ein finanzielles Hilfspaket des Landes. Das, was im Moment in der Verkehrspolitik passiere, sei eine finanzielle Bankrotterklärung, heißt es von Sozialdemokraten und FDP. Noch nicht beschlossen wurde heute in Düsseldorf übrigens ein U-Ausschuss zur sogenannten Scharrenbach-Affäre. Der NRW-Heimat- und Bauministerin werden Machtmissbrauch, Mobbing und eine übertriebene Kontrolle vorgeworfen. Sie sagt, ja, ich habe Fehler gemacht. Die Mobbing-Vorwürfe weist die CDU-Politikerin aber zurück.
3: Danke, Thorsten. Und jetzt weitere Themen im Überblick. Die Zahl der antisemitischen Vorfälle in Deutschland bleibt weiter hoch. So steht es im Jahresbericht der Meldestellen des Bundesverbands RIAS. Demnach gab es letztes Jahr mehr als 8.700 Vorfälle. Das sind ähnlich viele wie im Jahr davor, aber mehr als dreimal so viele wie vor Beginn des Gaza-Kriegs im Oktober 2023. Die EU lockert die Regeln für Schadstoffe in Kosmetikprodukten. Vertreter aus dem Europaparlament und dem Rat der EU-Länder haben sich darauf geeinigt, dass betroffene Produkte künftig

0: länger auf dem Markt bleiben dürfen. Damit bekommen Hersteller mehr Zeit, sich an neue Verbote anzupassen. Bei den Chemikalien geht es um Stoffe, die Krebs auslösen oder das Erbgut verändern können. Gerade erst eingeschult und schon unter Druck. Etwa jeder fünfte Erstklässler in Deutschland leidet unter Stress. Das zeigt eine aktuelle Forsa-Umfrage für die Krankenkasse KKH. Demnach haben 18% der Eltern das Gefühl, dass ihre 6- bis 7-Jährigen in der Schule oder im Alltag gestresst sind. Das liegt aber oft gar nicht am Lernstoff, sondern an Problemen mit Gleichaltrigen. Also zum Beispiel Streit mit anderen Kindern, Gruppendruck oder Mobbing. Laut KKH ist der Wechsel von der Kita in die Schule ein riesiger Einschnitt. Da könne es zu Reibereien und Konflikten kommen. Experten fordern deshalb, Kinder frühzeitig emotional besser zu stärken. Und das waren die Nachrichten mit Malte Albrecht.
1: Das Wetter für Aachen und die Region heute wolkig und meist trocken bei maximal 24 bis 26 Grad. Gleich am Nachmittag besteht auch ein ganz kleines Schauerrisiko. Die Nacht wird klar und die Werte gehen zurück auf 17 bis 13 Grad. Morgen am Donnerstag ist es laut Meteor Aachen gering bewölkt und bis sonnig heiß. 30 bis 32 Grad in der Spitze. Am Freitag leicht bewölkt und mit höchstens 32 bis 34 Grad noch mal heißer. Freitagabend könnte es vereinzelt zu schweren Hitzegewittern kommen. 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Keine Meldung von den Autobahnen. Geblitzt wird aktuell unter anderem in Aachen auf der Romonderstraße in Höhe der Arbeitsagentur, in Herzogenrath-Kohlscheid auf der Weststraße und in Stolberg-Gressenich auf der Rottstraße. Die Staus und Blitzer findet ihr wie gewohnt auf unserer Homepage und in der App. Meldet uns gerne Staus und Blitzer 02405 42 56 0. Dankeschön dafür.
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3: Dinge, die man im Zeitalter von KI immer leichter sagen kann. War ich nicht, war KI. 2001 war das noch ein bisschen schwieriger und darum geht's in diesem Song hier. Das ist It Wasn't Me, Shaggy und ich bin Laura Pottin. Hallo. 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

0: Hier, ne? 4. Oktober.
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4: Der Ralf, das ist mein Mann und der trinkt, sag ich immer, ne? Dann hört sich das so an, als ob der immer, der trinkt gerne mal. Der ist, wenn der auf eine Feier geht, sag ich mal, ist der noch nie durstig nach Hause gekommen. Ja, der geht auch jeden Abend, geht der in die Nachbarschaft, geht der zu Günther. Ja, Günther ist, wie soll ich sagen, der arbeitet in der Brauerei. Und der kriegt immer so Bier für umsonst. Und Deputat kriegt er nach Hause von seiner Firma immer so Bier. Und da geht der Ralf jeden Abend eben hin, helfen. Da geht. Ja. Letztens sage ich auch zu Günther, ich sage, kriegst du immer noch das Bier? Ja. Ich sage, immer noch so viel? Ja. Ich sage, jeden immer ihr. Ich sage, immer noch umsonst ihr. Ich sage, wie viel kriegst du eigentlich? Sind da 10 Kisten? Ich sage, du kriegst keine 10 Kisten Bier im Monat. Sagt er, doch. So, was machst du mit den restlichen Kisten? Die hole ich ganz normal im Getränkemarkt.
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1: Mit Moritz Frei-Altenhofen, schönen guten Tag. Der Aachener Stadtrat entscheidet heute über die ersten konkreten Folgen der Haushaltssperre. Während Jugend- und Bildungsprojekte weitgehend verschont bleiben sollen, sind Kürzungen bei Klimaförderungen, Kulturbudgets und Grundstückskäufen geplant. Die Stadt reagiert damit auf ein weiterhin erwartetes Haushaltsdefizit von rund 54 Millionen Euro. Außerdem soll es heute im Stadtrat auch noch um ein mögliches Ende der Grenzkontrollen hier bei uns gehen. Die Bundespolizei hat bei Kontrollen in Aachen eine mutmaßliche Schleusung aufgedeckt. In einem Auto aus den Niederlanden fanden die Beamten zwei Personen aus Serbien und Albanien, die sich unerlaubt im Schengen-Raum aufgehalten hatten. Gegen den Fahrer aus der Schweiz wird nun wegen des Einschleusens von Ausländern ermittelt. Außerdem fanden die Beamten geringe Mengen Kokain. Mehrere Aachener Vereine rufen heute zum Spenden alter Fahrräder auf. Von 9 bis 18 Uhr können ausgediente oder defekte Fahrräder an der Burg Frankenberg abgegeben werden. Die Räder werden anschließend repariert und über die Hilfsorganisation Wellafrika nach Malawi und Madagaskar gebracht. Dort erleichtern sie dann vielen Menschen den Weg zur Schule, zur Arbeit oder zum Markt. Das war das Update für Aachen und die Region. Ich bin Moritz Frei-Altenhofen.
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1: Wolkig heute, kann noch mal kurz regnen am Nachmittag, aber wahrscheinlich bleibt es größtenteils trocken. Dazu wird es warm bei bis zu 26 Grad. Morgen scheint dann ordentlich die Sonne und es wird noch wärmer bei 30 bis 32 Grad. Schauen wir noch auf den Verkehr. Es wird geblitzt, unter anderem in Aachen auf dem Pariser Ring, in Herzogenrath auf der Weststraße und in Stolberg am Schlossberg. Alle Staus und Blitzer findet ihr in der Antenne AC App und im Web. Und falls ihr noch was habt, gerne melden unter der 02405 42 56 0.
3: Da hatten Leute in England in einem Riesenrad Sex. Auf einem Festival. Was ist los mit den Leuten? Erstens, das schaukelt doch wie die Sau. Zweitens, wie schnell waren die denn fertig? So eine Runde dauert ja nicht ewig. Und drittens, wird die Gondel danach desinfiziert? Ich habe sehr viele Fragen. Sehr, sehr viel. Unangenehm, die ganze Sache. Laura Potting hier, hallo zusammen.

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0: Und habt ihr auch so einen krassen Ohrwurm nach Sonntag? WM-Auftakt, oder? Deutschland gewinnt 7:1 gegen Curaçao und damit gab es auch 7-mal Major Tom von Peter Schilling zu hören. Das ist ja wieder die offizielle deutsche Torhymne. So, und wir haben mit Peter Schilling vor dem WM-Start gequatscht und ihn da gefragt, was er wohl denkt, wie oft wird Major Tom in der Vorrunde wohl zu hören sein?
1: Ja, schwer zu sagen. Ich guck mal in die Glaskugel und tippe, dass wir insgesamt in allen drei Spielen uns 11-mal freuen dürfen.
0: So, und komm, wenn wir schon dabei sind, wollen wir auch einen Tipp fürs Finale hören.
1: Ich glaube, dass wir eine Überraschung erleben von Platz 1 bis Platz 4. Ich glaube allerdings, dass ich da sehr konservativ bin beim Endspiel und tippe auf ein Endspiel, wo Spanien auf jeden Fall dabei ist, entweder gegen Frankreich oder gegen Deutschland.
0: Mal sehen, ob er immer noch so denkt nach Spaniens Auftakt. Wir fragen ihn einfach, denn Peter Schilling kommt am Samstag rum in unsere WM-Sendung aus dem Deutschen Fußballmuseum. Wir bereiten euch von 10 bis 14 Uhr am Samstag auf das nächste Deutschlandspiel vor. Mit dabei in der Talkrunde sind auch noch Nelson Müller, Fußballexperte Timo Latsch und Ex-Fußballprofi Kevin Großkreuz. Moderiert wird das alles von the one and only Jürgen Bangert. Also schaltet ein und macht jetzt nochmal gerne richtig, richtig laut. Hier ist der Song, den wir bei dieser WM hoffentlich noch sehr, sehr, sehr, sehr, sehr, sehr oft hören werden. Hier ist für euch Major Tom.
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1: Mit Malte Heilbricht, schönen guten Tag. Viele Jugendliche sind oft in sozialen Medien unterwegs. Ihre Eltern sehen das aber nicht unbedingt gerne. Das ist das Ergebnis einer Umfrage für die EU-Kommission. Demnach bewerten Jugendliche den Umgang mit TikTok, Instagram und Co. ganz anders als ihre Eltern. Thorsten Adolfs aus den Nachrichten. Wie denken denn Jugendliche über die Plattformen?
2: Tatsächlich sehen viele von ihnen die Sache entspannt. Fast die Hälfte der Jugendlichen in der EU findet, dass soziale Medien einen positiven Einfluss auf ihre Stimmung haben. Bei den Eltern sieht das laut der EU-Umfrage aber komplett anders aus. Die meisten sind eher skeptisch und vermuten deutlich öfter negative Folgen für die mentale Gesundheit. Interessant ist auch, dass Eltern oft daneben liegen, wenn es um die tägliche Zeit vor dem Bildschirm geht. Jugendliche sind etwa eine Stunde länger online, als die Eltern glauben. Im Schnitt verbringen sie 4,5 Stunden an einem Schultag und mehr als 6 Stunden an Samstagen oder Sonntagen vor Handys, Tablets oder dem Fernseher.
1: In immer mehr Ländern wird ja über Social-Media-Verbote diskutiert. Ist so etwas auch auf EU-Ebene denkbar?
2: Das ist gerade das große Thema bei den Experten in Brüssel. Die beraten nämlich genau darüber, ob so ein Verbot für junge Leute sinnvoll wäre. In 4 Wochen erfahren wir, was die Fachleute der EU-Kommission empfehlen. Klar ist, wenn sich an den Altersregeln für Plattformen etwas ändern soll, dann geht das nur über die EU und nicht allein durch zum Beispiel deutsche Gesetze. Je nachdem, wie Brüssel entscheidet, könnte das also auch bei uns in Deutschland einiges verändern.
1: Thorsten Adolfs, vielen Dank für die Infos. Und jetzt weitere Nachrichten in unserer Zusammenfassung. Die schwerkranke norwegische Kronprinzessin Mette Marit hat eine neue Lunge bekommen. Das teilte das norwegische Königshaus mit. Die Lungentransplantation sei erfolgreich verlaufen, heißt es. Mette Marit litt unter einer schweren Lungenfibrose. Die Krankheit gilt als nicht heilbar. Bundesinnenminister Dobrindt ist dafür, das Bürgergeld zu kürzen. Die Regelsätze seien in der vergangenen Wahlperiode massiv erhöht worden, sagte er dem Fokus. Der Regelsatz sei derzeit zu hoch. Damit sollte das Existenzminimum abgedeckt werden und nichts darüber hinaus. In Bayern darf die AfD weiter vom Verfassungsschutz beobachtet werden. Das hat der Bayerische Verwaltungsgerichtshof entschieden und bestätigte damit ein Urteil aus erster Instanz. Es gebe weiterhin ausreichende Anhaltspunkte für verfassungswidrige Bestrebungen innerhalb der Partei, hieß

0: Ob an der Kasse im Supermarkt oder in der Drogerie, beim Bezahlen hört man immer öfter den Satz "Mit Karte bitte". Die Bundesbank hat dazu jetzt eine Studie gemacht und dabei ist herausgekommen, im vergangenen Jahr wurden in Deutschland zum ersten Mal mehr Einkäufe bargeldlos bezahlt als mit Scheinen und Münzen. In 55% der Fälle zücken wir inzwischen die Girocard, aber auch das mobile Bezahlen mit Smartphone oder Smartwatch wird immer beliebter. Trotzdem bleibt Bargeld wichtig. 80% der Befragten möchten, dass Bargeld auch künftig als Zahlungsmittel erhalten bleibt. Und das waren die Nachrichten mit Malte Albrecht.
1: Das Wetter für Aachen und die Region. Heute wolkig und meist trocken bei maximal 24 bis 26 Grad. Gleich am Nachmittag besteht ein klitzekleines Schauerrisiko. Morgen am Donnerstag haben wir dann laut Meteo Aachen so einen Wechsel aus ein paar Wolken und auch reichlich Sonne. Es wird sehr heiß, 30 bis 32 Grad. Und der Freitag legt noch eine Schippe drauf, nur wenige Wolken. Und dann sind bis 34 Grad drin, also schon tropisch. Freitagabend kann es da noch einzelne Hitzegewitter geben. Der beste Verkehr, da haben wir keine Meldungen von den Autos. Autobahnen, aber geblitzt wird in Aachen auf der A4 aus Köln kommend vor dem Aachener Kreuz, auf der A544 kurz vor dem Europaplatz, dann in Eschweiler die K33 Stich und in Monschau auf der Malmedia Straße in Kalter Herberg. Alle Staus und alle Blitzer findet ihr immer bei uns im Netz und in der Antenne AC App. Und wenn ihr selber etwas gesehen habt, dann gerne her damit. Meldet uns Staus und Blitzer ganz einfach unter 02405 42 56 0. Vielen Dank dafür. Der beste Verkehr, da haben wir keine Meldungen von den Autobahnen, aber geblitzt wird in Aachen auf der A4 aus Köln kommend vor dem Aachener Kreuz, auf der A544 kurz vor dem Europaplatz, dann in Eschweiler die K33 Stich und in Monschau auf der Malmedia Straße in Kalter Herberg. Alle Staus und alle Blitzer findet ihr immer bei uns im Netz und in der Antenne AC App. Und wenn ihr selber etwas gesehen habt, dann gerne her damit. Meldet uns Staus und Blitzer ganz einfach unter 02405 42 56 0. Vielen Dank dafür.
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3: Hallo zusammen, mein Name ist Laura Potting und sag auch mal Hallo jetzt hier.
4: Hallo, hallo, Lisa Feller ist da.
3: So,
4: ich freue mich.
3: Ich mich auch. Bist du krass im WM-Fieber gerade, oder?
4: Ehrlich gesagt noch nicht, weil ich mal beim ersten Spiel schon parallel einen Auftritt hatte.
3: Das ist schlecht.
4: Und bei meinem zweiten jetzt auch.
3: Aber warte mal, wie war das denn bei deinem ersten? Gab es da so Leute im Publikum und hast du so eine komische, weil ich meine, es sind 7 Tore gefallen, ja. Dass sie irgendwie, war komisch oder hast du es nicht gemerkt?
4: Das war ganz lustig, weil die Leute immer nicht wissen, wenn die das Handy anhaben, im dunklen Raum, das leuchtet so krass. Man wird wirklich von unten wie mit einem Scheinwerfer angestrahlt. Und dann habe ich irgendwann gesagt, der Herr hinten, es tut mir leid, ich sehe es einfach. Und der so, oh nein, aber es steht doch schon 3-1.
3: Also das war echt ganz cool. Du bist auf Tour, du hast es gerade schon gesagt und du hast uns was mitgebracht, nämlich Tickets für deine Show jetzt am Samstag in Münster.
4: Mhm.
3: Und die könnt ihr gewinnen diese Stunde. So, Lisa, wir erklären gleich, wie das Ganze funktioniert. Wir spielen jetzt aber erstmal Musik und du musst jetzt raten. Also, wir spielen jetzt einen Song.
4: Okay.
3: Und ich sage dir einen Satz aus diesem Lied und du musst raten, welches es ist, ja?
4: Ach, weißt du was? Ich liebe ja Quiz. Ich habe jetzt schon richtig Bock, dass ich es weiß.
3: Ich glaube, es ist aber, glaube ich, also wenn du es nicht weißt, bin ich auch schwer enttäuscht
4: von
3: dir. Okay. Du ziehst nervös an deiner Zigarette.
4: Du ziehst nervös an deiner Zigarette. Ah, okay, also ich kenne das Lied, aber du weißt, wie es ist unter Druck. Ich kann nicht. Auf jeden Fall ist es echt. Du trägst keine Liebe in dir.
3: So, genau. Geballte Musikkompetenz hier. Oh. Hervorragend. Also echt, du trägst keine Liebe in dir. Gibt's gleich vorher noch Leonie mit Don't Worry und danach quatschen wir weiter mit Lisa Feller.
4: Das ist völlig richtig.

0: Leute, Lisa Feller ist da. Hallo.
1: Hallo, Laura.
0: Ich frage die Leute gerne so zu Anfang eines Interviews. Gab es etwas, worüber du dich total gefreut hast in den letzten Tagen oder worüber du herzlich lachen musstest?
1: Also ich lache ja total gerne.
0: Ach was,
1: ja,
0: wusste
1: ja.
0: Ich gar nicht.
1: Ja, es ist immer so, dass die Leute ja auch fragen, bist du privat genauso lustig? Und dann denke ich, oh Gott, ich glaube, ich bin noch schlimmer. Aber genau das macht es ja auch aus, dass ich gerne beobachte und dass ich Alltagssituationen sehr lustig finde.
0: Ja.
1: Mir reicht das ja schon, dass jemand stolpert. Aber nicht hinfällt, dann ist es nämlich nicht mehr lustig.
0: Ja, okay, das hast du jetzt sehr gut gerettet.
1: Oder?
0: Dieses Jahr bist du wieder am Start beim Comedy Camp. Erstmal, ich weiß, du kannst jetzt eigentlich nichts anderes antworten, als ich denke, aber hast du Bock?
1: Nee. Nächste
0: gar
1: Frage.
0: Nicht.
1: Ich liebe diese Veranstaltung, weil es immer gutes Essen gibt. Das ist wirklich so.
0: Man kommt also dahin. Im Backstage, ne?
1: Ja, das ist ja echt schon die halbe Miete. Und es ist immer so, dass die Leute, die da hinkommen, ja auch Bock haben.
0: Mhm.
1: Und deswegen macht es richtig Spaß.
0: Du bist auch noch auf Tour. Schön für dich heißt diese Tour. In welcher konkreten Situation kam dir dieser Name? Schön für dich.
1: Es war einfach eine Situation an der Kasse. Und ich habe ein gutes Verhältnis zu meinen ganzen Kassiererinnen. Das eine.
0: Zu meinen ganzen Kassiererinnen.
1: Das klingt, als hätte ich so eine.
0: Ich besitze sie alle.
1: Als hätte ich so eine Supermarkt-Dynastie. Nein, aber weißt ja, wie es ist. Man war die hat Schicht
0: ja,
1: und so.
0: Ja,
1: und
0: ich, ja.
1: Dann war das einfach so, dass es so eine Situation gab, wo ich mit der so ein bisschen rumgealbert habe. Und hinter mir stand eine Bekannte. Und wie die Situation ist, das könnt ihr dann in der Show sehen.
0: Aber wow. Was ein Teaser.
1: Oder? Und hinter mir sagte deine Bekannte, das ist aber schön für dich. Und dann dachte ich, guck mal, das ist so ein Satz, der so ein schlechtes Image hat. Aber,
0: das stimmt.
1: Aber manchmal ist man doch auch froh, so Sätze zu haben, wenn man gar nicht weiß, was man sagen soll.
0: Wir hatten gestern die Situation in der Redaktion, da sagte eine Kollegin, boah, sie hat richtig scheiße geschlafen. Und ein Kollege antwortete darauf, nee, ich habe super geschlafen. Und du dachtest dir so, ja, ist ja schön für dich, aber was ist los mit dir?
1: Das ist der perfekte Satz für, ja, schön für dich.
0: Ja, schön also, für dich.
1: Ja, und das ist eben das Coole, dass der Satz so vielschichtig ein.
0: Du bist auf Tour, ich habe es gerade gesagt, Samstag ist ein besonderer Termin, denn es ist der 20.06.2026 und da, genau vor 20 Jahren, hast du nämlich als Stand-Upperin angefangen. Das ist also am Samstag ein Jubiläumsauftritt. Da muss man ja eigentlich auch einen ausgeben und das machst du mit Tickets. Willst du die, weil die Leute können jetzt anrufen, möchtest du mal einmal aufrufen?
1: Ja, total gerne.
0: Leg
1: also,
0: los.
1: Wenn ihr Lust habt, am Samstag bei meiner Riesensause in Münster dabei zu sein, dann habt ihr vielleicht Glück, wenn ihr hier anruft und könnt 2x2 Tickets gewinnen.
0: Also 2x2 Tickets haben wir hier rumliegen, ja. Das heißt, wenn ihr anruft, jeder kriegt dann 1x2 Tickets, so, ja. Aber wir haben insgesamt 4 Tickets hier rumliegen und ihr könnt jetzt anrufen 0800 50 80 550. Kostenlos ist diese Hotline und mit etwas Glück kriegt ihr dann die Tickets. Viel Erfolg.
1: Und zur zweiten Halbzeit ist man auch echt wieder zu Hause.
0: Ja, stimmt, da ist Deutschland-Spiel.
1: Hm.
0: Ja, sagen wir jetzt.

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1: Mit Moritz Frei-Altenhofen, schönen guten Tag. Der Aachener Stadtrat entscheidet heute über die ersten konkreten Folgen der Haushaltssperre. Während Jugend- und Bildungsprojekte weitgehend verschont bleiben sollen, sind Kürzungen bei Klimaförderungen, Kulturbudgets und Grundstückskäufen geplant. Die Stadt reagiert damit auf ein weiterhin erwartetes Haushaltsdefizit von rund 54 Millionen Euro. Außerdem soll es heute im Stadtrat auch noch um ein mögliches Ende der Grenzkontrollen hier bei uns gehen. Die Bundespolizei hat bei Kontrollen in Aachen eine mutmaßliche Schleusung aufgedeckt. In einem Auto aus den Niederlanden fanden die Beamten zwei Personen aus Serbien und Albanien, die sich unerlaubt im Schengen-Raum aufgehalten hatten. Gegen den Fahrer aus der Schweiz wird nun wegen des Einschleusens von Ausländern ermittelt. Außerdem fanden die Beamten geringe Mengen Kokain. Mehrere Aachener Vereine rufen heute zum Spenden alter Fahrräder auf. Von 9 bis 18 Uhr können ausgediente oder defekte Fahrräder an der Burg Frankenberg abgegeben werden. Die Räder werden anschließend repariert und über die Hilfsorganisation Wellafrika nach Malawi und Madagaskar gebracht. Dort erleichtern sie dann vielen Menschen den Weg zur Schule, zur Arbeit oder zum Markt. Das war das Update für Aachen und die Region. Ich bin Moritz Frei-Altenhofen.
0: Das Wetter.
1: Wolkig heute, kann noch mal kurz regnen am Nachmittag, aber wahrscheinlich bleibt es größtenteils trocken. Dazu wird es warm bei bis zu 26 Grad. Morgen scheint dann ordentlich die Sonne und es wird noch wärmer bei 30 bis 32 Grad. Schauen wir noch auf den Verkehr. Es wird geblitzt, unter anderem in Aachen auf dem Pariser Ring, in Herzogenrath auf der Weststraße und in Stolberg am Schlossberg. Alle Staus und Blitzer findet ihr in der Antenne AC App und im Web. Und falls ihr noch was habt, gerne melden unter der 02405 42 56 0.
2: Hallo zusammen und diesen Mittwochmittag, den verbringen wir gleich mit Ross, Rachel, Monica Chandler, Phoebe und Joey, musikalisch I'll Be There For You gleich. Der Soundtrack zu einer der besten Serien ever, nämlich Friends. Vorher noch Ed Sheeran mit Thinking Out Loud. Und ich bin Laura Potting, hi.
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0: zusammen und schönen Mittag. Wollt ihr am Samstag jetzt zu Lisa Feller in die Halle Münsterland in Münster? Ihr konntet anrufen und Tickets gewinnen. Hallo, mit wem spreche ich?
1: Ja, hallo, mit Barbara Begischolli.
0: Hallo Barbara, wo steckst du gerade?
1: Im Auto.
0: Und hast du denn die Lisa Feller schon mal live gesehen?
1: Nein.
0: Und würdest du sie gerne mal live sehen?
1: Ja, weil sie lustig und cool ist, so lustig wie wir auch. Ich bin auch mega lustig, manchmal.
0: Das hört sich sehr gut an. Wen willst du mitnehmen?
1: Weiß ich noch nicht so genau. Wahrscheinlich meine Freundin. Weil meine Kinder wäre fies, davon habe ich zu viele. Also nehme ich meine Freundin mit.
0: Wie viele Kinder hast du denn?
1: 5.
0: Und würden die denn gerne mitkommen?
1: Mit Sicherheit alle.
0: Ehrlich?
1: Ehrlich.
0: Weißt du was? Weil du so nett bist und weil ich es jetzt eh selber bin und ich das entscheiden kann, kannst du auch von mir aus alle deine 5 Kinder mitbringen, weil ich das so cool finde.
1: Oh mein Gott, ist das cool. Oh, schön.
0: Und deine Freundin auch, komm, weil das einfach Wochenende ist und weil es mein 20. Bühnenjubiläum ist und ich freue mich, Barbara.
1: Boah, ich freue mich riesig, danke.
2: Barbara, hier ist die Laura Potting jetzt aus dem Radio. Ich habe einfach der Lisa das Mikro übergeben. Liebe Barbara, da haben wir dich gut reingelegt, oder, mit der Lisa?
1: Ja, richtig, aber.
0: Cool. Und wie alt sind denn die Kinder? Das muss ich jetzt nochmal fragen.
1: Ja, querbeet eigentlich. 26, 24, 23, 16, 12.
0: Wie geil ist das? Also, du kannst auch nochmal Bescheid sagen, wie viele davon kommen, aber das finde ich echt cool, wenn du da mit der ganzen Suppe auftauchst.
2: Ah, schön. Überraschung gelungen, liebe Barbara, fahr vorsichtig und hab viel Spaß am Samstag.
1: Oh mein Gott, danke.
0: Ja, tschüss. Samstag, tschüss.
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3: Mit Malte Albrecht, guten Tag. Es gibt weniger gute Nachrichten für unser gesellschaftliches Zusammenleben. Der aktuelle Bericht des Bundesverbandes der Recherche- und Informationsstellen Antisemitismus, RIAS, ist da. Und der zeigt, antisemitische Vorfälle in Deutschland waren auch im vergangenen Jahr auf einem besorgniserregend hohen Stand. Thorsten Adolfs aus dem Newsteam, wie sieht die aktuelle Lage denn aus?
4: Also der neue RIAS-Jahresbericht macht eins ganz deutlich. Antisemitismus ist bei uns leider wieder zur traurigen Normalität geworden. Insgesamt wurden über 8.700 Fälle registriert. Das sind rechnerisch fast 24 Vorfälle an jedem einzelnen Tag. Die Menschen erleben diese Anfeindungen dabei nicht irgendwo, sondern mitten im Leben, beim Einkaufen im Supermarkt, auf dem Weg in die Schule oder zur Uni oder sogar am Arbeitsplatz. Und das reicht dann von Beleidigungen und Bespucken bis hin zu tätlichen Angriffen und Schmierereien an privaten Wohnhäusern oder Gedenkorten.
3: Was sagen Experten dazu?
4: Experten wie der Antisemitismusbeauftragte der Bundesregierung Klein oder RIAS-Vorstand Steinitz sprechen von einer gefährlichen Entwicklung, die die gesamte Demokratie und Freiheit angreift. Auch der Präsident des Zentralrats der Juden, Schuster, sieht das so. Er hat der NOZ gesagt, dass diese Entwicklung jüdisches Leben zunehmend aus der Öffentlichkeit verdrängt. Die Botschaft ist klar, statt wegzuschauen, brauche es einen lauten gesellschaftlichen Widerspruch, sagen die Experten. Es gehe darum, jeden Tag Haltung zu zeigen, wenn wir unsere offene Gesellschaft bewahren wollen, heißt es.
3: Danke, Thorsten. Und jetzt weitere Nachrichten, kurz und kompakt. Gentechnisch veränderte Lebensmittel dürfen in der EU künftig ohne spezielle Kennzeichnung im Supermarkt verkauft werden. Das hat das Europaparlament beschlossen. Die neuen Regeln betreffen Lebensmittel mit geringen Geneingriffen. Bei diesen Produkten sollen auch die aufwendigen Umweltprüfungen vor der Zulassung wegfallen. NATO-Generalsekretär Rutte hat das geplante Rahmenabkommen im Irankrieg begrüßt. Die Öffnung der Straße von Hormus sei ein gewaltiger Fortschritt, sagte Rutte in Brüssel. Durch das von US-Präsident Trump vermittelte Abkommen könne außerdem sichergestellt werden, dass der Iran niemals in den Besitz einer Atomwaffe komme. Nach der Sperrung der Bonner Nordbrücke richtet die Stadt zwei neue kostenlose Park-and-Ride-Plätze ein. Pendler können die Stellflächen ab dem kommenden Montag nutzen. Die Maßnahme soll den derzeit ebenfalls kostenlosen Nahverkehr entlasten und die angespannte Verkehrslage rund um die gesperrte Brücke entschärfen. Im Kampf gegen den Fachkräftemangel hat die Bundesregierung in den letzten Jahren im Ausland kräftig die Werbetrommel gerührt und das mit Erfolg. Seit 2020 sind rund 765.000 Menschen aus Nicht-EU-Ländern zum Arbeiten hierher gekommen. Das zeigen Zahlen des Bundesinnenministeriums. Demnach reisten letztes Jahr rund 200.000 Menschen mit einem entsprechenden Visum ein, deutlich mehr als in den Jahren davor. Die meisten Fachkräfte kommen aus Indien, gefolgt von Vietnam und der Türkei. Als Fachkraft können etwa Menschen mit Berufsausbildung, Hochschulausbildung oder im Rahmen von Forschung nach Deutschland kommen. Auch wer aktiv auf Jobsuche ist oder eine Berufsausbildung machen will, kann eine Aufenthaltsgenehmigung

0: beantragen. Die Regeln dafür waren in den letzten Jahren gelockert worden. Und das waren die Nachrichten mit Malte Albrecht.
1: Das Wetter für Aachen und die Region. Heute ist es durchaus wolkig, aber meist trocken bei maximal 24 bis 26 Grad. Später am Nachmittag besteht ein klitzekleines Schauerrisiko. Morgen am Donnerstag haben wir dann laut Meteo Aachen nur wenige Wolken. Das heißt reichlich Sonne und es wird heiß, 30 bis 32 Grad. Und der Freitag, der lebt dann noch eine Schippe drauf, bis 34 Grad sind da drin. 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Im Moment staut es sich ein bisschen auf unseren Autobahnen A4 Köln Richtung Aachen und die A44 Mönchengladbach zwischen Aachen. Einmal die A4 zwischen Aachen Zentrum und Laurensberg, die A44 zwischen Kreuz Aachen und Kreuzbrand. Da müsst ihr einige Minuten mehr einplanen und es wird auch auf den Autobahnen geblitzt. Die A4 aus Köln kommend vorm Aachener Kreuz und die A544 kurz vor dem Europaplatz. Ebenso in Eschweiler und sie stehen auch auf der Josef-Arz-Straße in Bergrad, Herzograd, Weststraße in Kohlscheid. Wenn ihr auch etwas gesehen habt, gerne her damit. Meldet uns gerne Staus oder Blitzer unter 02405 42 56 0. Dankeschön dafür. Alle Staus, alle Blitzer findet ihr immer bei uns im Netz und in der Antenne AC-App. Dann lasst noch reingehen in diesen Mittwochnachmittag. 3 Hits am Stück. Da haben wir gerade Cher, Billy für euch. Ich bin Ralf Raspe. Ich bin nicht mehr ganz so neu, aber ich bin neu hier. Ich freue mich auf Antenne AC. Und auf den Nachmittag und auf euch.

Antenne C am Mittwochnachmittag. Handy beim Autofahren? Mal ehrlich, wer hat das noch nie gemacht? Ist schon verlockend, oder? Schnell eine WhatsApp diktiert, kleines Telefonat. 55% schätzt die Polizei, nutzen das Handy auch beim Autofahren. Und bei den Jüngeren sind es sogar bis zu 80%. Nicht cool. Der ADAC wünscht da mehr Kontrollen, denn wer auch nur eine Sekunde aufs Handy guckt, der macht quasi Blindflug. Bei 50 Stundenkilometern sind es schon 30 Meter. In 2 Sekunden mal eben checken. Und egal was passiert, wir reagieren auf jeden Fall zu spät. Das gilt übrigens auch für E-Scooter und fürs Rad. Auch da bitte, bitte nicht gucken. Und dann noch ein Rüffel an meine Geschlechtsgenossen. Es sind vor allen Dingen die Männer, die beim Autofahren mit dem Handy rumfummeln. Also Jungs, wir müssen uns auf jeden Fall bessern.

0: Mittwochnachmittag, Antenne AC ist hier. Zwei Songs haben wir noch für euch vor den Nachrichten. Michael Patrick Kelly und Sonic, Feels So Good.
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0: Es ist 14:30, hören, was los ist in der Welt. Und hier bei uns von Würseln bis Simmerath, jetzt in den Antenne AC-Nachrichten mit Olaf Theissen.
1: Guten Tag. In Herzogenrath hat der Stadtrat jetzt seinen Haushalt für 2026 beschlossen. Geplanten Ausgaben von etwa 197 Millionen Euro stehen Einnahmen von nur knapp 182 Millionen Euro gegenüber. Um das Defizit einzudämmen, erhöht Herzogenrath die Grundsteuer B und die Gewerbesteuer, erstmals seit 2015. Gründe für die angespannte Finanzlage sind vor allem steigende Sozialausgaben und höhere Umlagezahlungen. Dennoch investiert Herzogenrath in die Zentralsportanlage Merkstein, in Schulbaumaßnahmen und die Sanierung des Rathauses. Die Städteregion muss den Haushalt noch genehmigen, die Entscheidung wird im Sommer erwartet. In Merkstein ist am Morgen gegen 9 Uhr bei einem Unfall auf der Geilenkirchner Straße ein Rollerfahrer verletzt worden. Er ist vorher mit einem Auto kollidiert, das von einem Tankstellengelände kam. Nach der Behandlung durch einen Notarzt, der per Hubschrauber zur Unfallstelle gelangte, hat man den Rollerfahrer vorsorglich in ein Krankenhaus gebracht. Die Geilenkirchner Straße in Merkstein war bis kurz vor 10 gesperrt. In Aachen läuft morgen Nachmittag ein Clean-Up-Event. Dabei räumen Mitarbeiter von Unternehmen wie Landmarken, Swisstop und GridX Müll von den Straßen. Dahinter steht die Organisation Everwave, die weltweit solche Aktionen durchführt. Die Teilnehmer treffen sich gegen 14 Uhr in der Digital Church an der Jülicher Straße und werden auf einer Route durch Aachens Innenstadt so viel wie möglich auf- und wegräumen. Weitere Infos dazu auf unserer Homepage und in der App. Gleich 14:30. Soweit die Meldungen. Ich bin Olaf Theissen.
0: Und der Blick aufs Wetter für Aachen und die Region. Durchaus wolkig heute, aber meist trocken bei maximal 24 bis 29 Grad das Ganze. Klitzekleines Schauerrisiko gibt es trotzdem am Nachmittag. Morgen am Donnerstag haben wir dann laut Meteo Aachen nur wenige Wolken. Das heißt reichlich Sonne und es wird heiß, 20 bis 32 Grad. Und so viel mal vorneweg, der Freitag legt doch noch eine ordentliche Schippe mit drauf. Wir haben Blitzer für euch. Zum einen ein Blitzeranhänger im Schlossberg in Stolberg. Dann auf der A44, ganz gemein, am Bayerhaus ist die Höhe, da wird ebenfalls geblitzt. Und dann in der Schmiedgasse in Aachen. Wenn ihr weitere Staus oder Blitze habt, dann meldet die gerne einfach unter 02405 42 56 0. Danke schon mal dafür. Alle Staus, alle Blitzer findet ihr bei uns im Netz und in der Antenne AC App. Also wenn ihr was gesehen habt, gerne her damit.
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0: Und wir steigen in die nächste halbe Stunde ein bei Antenne AC. Ich bin Ralf Raspe, schön, dass ihr dabei seid.

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0: Ihr hört Antenne HC am Mittwochnachmittag. Gerade hatten wir es ja schon mit den Handys am Steuer. Aber die können auch noch an anderer Stelle Ärger machen, nämlich in der Schule. Dass die Schüler zu oft und zu viel ihr Handy checken, auch im Unterricht. Das Dalton-Gymnasium in Alsdorf kassiert die Handys deshalb schon seit ein paar Jahren zum Unterricht ein, nicht seit einem Jahr so. Und die Schüler finden das überwiegend gut. Und auch das Unternehmen Omnibags aus Übach-Palenberg hat sich Gedanken gemacht und geht einen anderen Weg und hat die abschließbare Handytasche erfunden. Janosch Odwari von Omnibags.
1: Handytaschen im Sinne von, ich kann mein Smartphone dort reinpacken, als Schüler mache ich es selber zu. Und am Ende des Schultages wird es dann entweder durch eine Lehrkraft oder durch eine fest installierte Omnibase, das sind im Prinzip diese Magnetöffner, die die Taschen dann entriegeln, wird die Tasche wieder aufgemacht, ja.
0: Für die Schülerinnen und Schüler bedeutet das, das Handy ist dabei, aber es ist halt nicht ständig griffbereit. Getestet wird das zum Beispiel gerade an der Gustav-Heinemann-Gesamtschule in Alsdorf. Und wie finden die Schüler das?
1: Natürlich ist es für die erstmal so ein bisschen ein Schock. Obwohl sie eigentlich wissen, dass sie es nicht dürfen, ist es dann nochmal ein bisschen drastischer, dass sie es dann auch nicht mehr können. Hinten raus, muss man mal sagen, ist die Resonanz der Schüler auch positiv. Also die sagen auch, ja, es nimmt einmal den Druck raus, immer gefilmt werden zu können oder sich auch messen zu müssen, wer hat das tollste Smartphone, plus auch diese ganze Zeit, die dann auch drauf geht. Also viele Schüler berichten dann auch, dass sie sagen, wir spielen wieder Tischtennis, wir unterhalten uns wieder mehr, wir kommunizieren auf eine andere Art und Weise.
0: Aber im Unterricht wird sich das ganz bestimmt auszahlen. Müsst ihr uns jetzt einfach mal glauben.

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1: 14 Uhr und gleich 48 Minuten. In der nächsten Stunde wollen wir über den goldenen Windbeutel reden. Und wenn ihr noch keine Ahnung habt, was das ist eine Auszeichnung, die sich eigentlich kein Hersteller wünscht, weil dieser Hersteller uns Kunden dann in irgendeiner Art und Weise betuppt hat.

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1: Mit Nico Hartmann. Ein möglicher Spionagevorfall sorgt beim WM-Teilnehmer Südkorea für Aufregung. Nach übereinstimmenden Medienberichten soll das nicht öffentliche Training des Teams vor dem wichtigen zweiten WM-Spiel gegen Co-Gastgeber Mexiko mit Hilfe einer Drohne ausgekundschaftet worden sein. Die Drohne sei am Dienstag zu Beginn des Trainings gesichtet worden und wurde später zum Absturz gebracht. Den Berichten zufolge konnten die mutmaßlichen Täter die Drohne wieder einsammeln und fliehen. Der Fußballverband Südkoreas hat die FIFA über den Vorfall informiert.
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2: Mit Malte Albrecht. Schönen guten Tag. In Deutschland wird mittlerweile beim Einkaufen öfter bargeldlos als mit Scheinen oder Münzen bezahlt. Die Bundesbank spricht deshalb in einer neuen Studie von einem echten Wendepunkt an der Ladenkasse. Mehr zum Thema von Thorsten Adolfs.
3: Die Entwicklung ist eindeutig. Insgesamt 55% der Zahlungen wurden im vergangenen Jahr mit Karte oder Smartphone erledigt, während Bargeld nur noch bei 45% der Käufer auf der Ladentheke landete. Das ist verglichen mit der Studie von vor 3 Jahren ein Rückgang um 6 Prozentpunkte. Besonders spannend vor allem das Bezahlen per Handy hat deutlich zugelegt. Es wird mittlerweile im Schnitt bei jedem 10. Einkauf genutzt. Wir müssen uns aber wohl keine Sorgen machen, dass das Bargeld komplett verschwinden könnte. Auch wenn wir immer öfter zur Karte greifen, will die große Mehrheit der Bürger nicht darauf verzichten. 8 von 10 Befragten finden es extrem wichtig, weiterhin mit Scheinen und Münzen bezahlen zu können. Deshalb heißt es von der Bundesbank auch, dass Bargeld als wichtiges Zahlungsmittel für alle Menschen erhalten bleiben soll. Das sei vor allem für Ältere wichtig und für Menschen, die weniger digital unterwegs sind, heißt es. Für die Studie wurden im vergangenen Herbst und Winter etwa 6.000 zufällig ausgewählte Bürger befragt.
2: Und jetzt weitere Themen in unseren Kurznachrichten. Das Europaparlament hat grünes Licht für verschärfte Abschieberegeln gegeben. Dazu gehören auch sogenannte Rückkehrzentren für abgelehnte Asylbewerber, die in Drittstaaten, also in Ländern außerhalb der Europäischen Union, errichtet werden sollen. Die EU-Staaten müssen noch zustimmen, das gilt aber als Formsache. US-Präsident Trump hat erneut dem Iran gedroht. Wenn Teheran sich nicht an die vereinbarte Waffenruhe halte, werde man sofort wieder Bomben abwerfen, sagte Trump beim G7-Gipfel in Evian. Die Waffenruhe ist Teil des Rahmenabkommens, das übermorgen unterzeichnet werden soll. Die SPD im NRW-Landtag hat der Landesregierung vorgeworfen, keinen Plan gegen den Infrastrukturnotstand zu haben. Inzwischen sei jede dritte Brücke im Land marode, hieß es in einer Aktuellen Stunde. Angesichts mehrerer Sperrungen von Autobahnbrücken und Zugstrecken fordert die SPD unter anderem eine zentrale Koordinierungsstelle für Baustellen. Wer im Sommer nach Griechenland reist, könnte im Urlaub bald von oben beobachtet werden. Die Strände sollen mit Drohnen und Satellitenbildern verstärkt überwacht werden. Laut griechischen Medien liegt im Parlament in Athen ein Gesetzentwurf dazu vor. Hintergrund ist, in Griechenland gibt es keine Privatstrände. Außerdem darf höchstens 1/3 eines Strandes für Liegen und Sonnenschirme kommerziell genutzt werden. Aber einige Strandbarbesitzer schummeln offenbar ganz gerne mal und möblieren ihre Strandabschnitte etwas großzügiger. Weil die Behörden unmöglich jeden Strand kontrollieren können, soll jetzt verstärkt Technik helfen. Bei Verstößen drohen den Gastronomen saftige Geldstrafen oder im schlimmsten Fall sogar die Betriebsschließung. Und das waren die Nachrichten mit Malte Albrecht.
4: Das Wetter für Aachen und die Region, durchaus wolkig heute, aber meist trocken. Das ist die gute Nachricht und es wird warm, 24 bis 26 Grad. Später am Nachmittag kann es dann noch ein kleines Schauerrisiko geben. Gucken wir mal. Morgen am Donnerstag haben wir dann laut Meteo Aachen wenige Wolken. Das heißt, es gibt reichlich Sonne und es wird noch wärmer als heute, bis 32 Grad. Der Freitag, das schon mal vorneweg, legt noch eine Schippe drauf, da kann es bis 34 Grad werden. 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Auf den Autobahnen ist es ruhig, da staut es sich vielleicht allenfalls durch höheres Verkehrsaufkommen gerade ein bisschen Geduld. In Aachen wird geblitzt am Bayerhaus in Eilendorf. Die Schmiedgasse kurz vor Pfalz, da stehen sie ebenfalls. In Herzogenrath in der Weststraße, das ist Kohlscheid. Und in Monschau auf der Malmedierstraße in Kalter Herberg. Wenn ihr

noch Blitzer gesehen habt, wenn ihr Staus gesehen habt, dann meldet uns das gerne im Netz unter 02405 42 56 0. Und alle Staus und alle Blitzer, und jetzt sind wir wieder richtig, findet ihr im Netz und in der Antenne AC-App. Wenn ihr was gesehen habt, gebt's gerne durch. Dankeschön dafür.

0: Kate Perry, Firework. Da wissen eure Nachbarn jetzt auch, dass ihr Antenne AC hört. Wisst ihr, was Shrinkflation ist? Eigentlich eine Sauerei uns Verbrauchern gegenüber. Zusammengesetzt aus den Worten Inflation und to shrink, Englisch zu schrumpfen. Der miese Trick der Lebensmittelhersteller. Die Packung sieht aus wie immer, aber es ist weniger drin. Oder es werden Unwahrheiten über Produkte verbreitet, damit wir sie kaufen. Das sollten wir wissen, sagt die Organisation Foodwatch. Und auch abstrafen. Jedes Jahr ruft sie deshalb zur Wahl des goldenen Windbeutels auf. James Schindowski, worum geht's da?
1: Ja, du hast es schon gesagt. Es ist ein Protest gegen tagtägliche Täuschung und Etikettenschwindel. Also im Moment verspricht die Industrie oft das Blaue vom Himmel. Überzuckerte Frühlingsflocken kommen dann als Fitmacher daher. Unausgewogene Snacks werden als kindgerecht beworben und Industriestandardware als Premium vermarktet.
0: Das muss sich ändern, sagt Foodwatch. Sie wollen mit der Wahl des goldenen Windbeutels die dreistesten Werbelügen des Jahres bekannt machen. Der Hersteller, der am Ende der Online-Wahl am meisten Stimmen erreicht, hat den goldenen Windbeutel gewonnen. Herzlichen Glückwunsch. Hast du ein paar Beispiele?
1: Also ein heißer Favorit ist für mich das Airfryer-Backpulver von Dr. Oetker. Nur der Preis, der geht da höher rauf. Dreimal teurer als normales Backpulver bei gleichen Backergebnissen. Auch dreist Lavita-Saft von der Lavita GmbH. Von wegen Naturprodukt. 100 Euro pro Liter kostet das Saftkonzentrat mit zugesetzten Vitaminen und die sind dann oft noch synthetisch. Und auch ein starkes Stück, Oh Yeah Bear Libido von der Beauty Bears GmbH. Für die Libido etwa so hilfreich wie gewöhnliche Gummibärchen, dafür aber 27 mal so teuer. Eine kleine Dose kostet 25 Euro.
0: Übel, übel. Danke, James. Alle Vorschläge und das Abstimmungsformular findet ihr auf der Seite von Foodwatch und eins könnt ihr mir glauben, wir werden euch niemals belügen.

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4: Irgendwas musste ja passieren heute. 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
5: Schönen guten Tag. In Herzogenrath hat der Stadtrat jetzt seinen Haushalt für 2026 beschlossen. Geplanten Ausgaben von etwa 197 Millionen Euro stehen Einnahmen von nur knapp 182 Millionen Euro gegenüber. Um das Defizit einzudämmen, erhöht Herzogenrath die Grundsteuer B und die Gewerbesteuer erstmals seit 2015. Gründe für die angespannte Finanzlage sind vor allem steigende Sozialausgaben und höhere Umlagezahlungen. Dennoch investiert Herzogenrath in die Zentralsportanlage Merkstein, in Schulbaumaßnahmen und die Sanierung des Rathauses. Die Städteregion muss den Haushalt noch genehmigen. Die Entscheidung wird in diesem Sommer erwartet. In Merkstein ist heute Morgen gegen 9 Uhr bei einem Unfall auf der Gallenkirchner Straße ein Rollerfahrer verletzt worden. Er ist vorher mit einem Auto zusammengestoßen, das von einem Tankstellengelände kam. Nach der Behandlung durch einen Notarzt hat man den Rollerfahrer vorsorglich in ein Krankenhaus gebracht. Die Gallenkirchner Straße in Merkstein war bis kurz vor 10 gesperrt. Das Aachener Hauptzollamt hat nach Kontrollen in Massagestudios im Kreis Euskirchen Strafverfahren eingeleitet. Dort haben die Behörden 5 Objekte und 11 Personen kontrolliert. In einem Studio in Euskirchen waren 2 Chinesinnen als Masseurinnen tätig. Bei ihnen besteht Verdacht auf unerlaubten Aufenthalt und illegale Beschäftigung. Die beiden Frauen und die Betreiberin des Studios werden sich deswegen verantworten müssen. Die Chinesinnen wurden nach den Kontrollen dem Ausländeramt übergeben. Eine Minute nach 3:30. Soweit die Meldungen. Ich bin Olaf Theissen.
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4: Das Wetter für Aachen und die Region. Heute ist es durchaus wolkig, aber meist trocken bei maximal 24 bis 26 Grad. Später am Nachmittag besteht ein klitzekleines Schauerrisiko. Wenn ich hier in Melsbrück aus dem Fenster gucke, sehe ich das noch nicht. Eigentlich ein schöner, blauer, durchwachsener Himmel. Morgen am Donnerstag haben wir dann laut Meteo Aachen auch wenige Wolken, reichlich Sonne bis 32 Grad. Und der Freitag wird auch noch ein Ticken heißer. Auf den Autobahnen ist Ruhe im Moment. Da liegen uns keine Meldungen vor, aber geblitzt wird natürlich in Aachen am Bayerhaus in Eilendorf, die Karl-Marx-Allee in Burtscheid, in Eschweiler die Josef-Arzt-Straße, in Herzogenrath die Weststraße oder in Simmerath die Dürener Straße in Rollesbruch. Alle Staus, alle Blitzer findet ihr immer bei uns im Netz und in der Antenne AC App. Und wenn ihr was gesehen habt, dann gerne her damit. Meldet den Stau und Blitzer ganz einfach unter 02405 42 56 0. Dankeschön.
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4: Einen schönen guten Nachmittag, willkommen zur zweiten halben Stunde. Diese Dame heißt Rihanna. Dieser Herr heißt Ralf Raspel. Schönen Nachmittag mit uns.

0: Bert Hartl's schlechte Angewohnheiten, Ed Sheeran, kann man sich gar nicht vorstellen, dass der Mann welche hat. Ihr macht auf jeden Fall alles richtig. Ihr hört Antenne AC. Wenn wir uns jetzt mal gedanklich bitte kollektiv 20 Jahre zurückbegeben, was da noch wie Science Fiction klang, das ist doch heute Alltag. Die Unterstützung durch Roboter. Sie helfen beim Häuserbau, in der Industrie. Der Saugroboter ist bei vielen unterwegs oder draußen auf dem Rasen. Was heute alles möglich ist, das zeigt das Robotics Collective gerade in Aachen. Die Reihe heißt Robotics Happy Hour. Da gibt es kurze Vorträge. Eure Fragen werden beantwortet und die Technik, wichtig, wird natürlich vorgestellt. Und dass KI mittlerweile ja galoppierende Fortschritte macht, hilft natürlich auch dem Roboting. Roboting im Alltag, nicht so futuristisch und gar nicht mehr so weit weg, wie das manche vielleicht denken. Ihr könnt euch das Ganze anschauen. Von heute von 17 bis 21 Uhr in der Robotics Happy Hour in der Bauroboterhalle, wo auch bitte sonst, der RWTH Aachen.
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2: Mit Malte Albrecht. Guten Tag. Die EU öffnet den Weg für eine neue Generation von Lebensmitteln, die mit modernen Gentechnikmethoden gezüchtet werden. In Zukunft sollen viele dieser Pflanzen in den Supermärkten landen. Eine spezielle Kennzeichnung ist nicht nötig. Thorsten Adolfs aus dem News-Team. Was genau steckt denn hinter den neuen Regeln?
3: Es geht um sogenannte neue genomische Techniken, mit denen Forscher Pflanzen gezielter verändern können als früher. Die Idee dahinter klingt vielversprechend. Wir bekommen Obst- und Gemüsesorten, die robuster gegen den Klimawandel sind, weniger Wasser brauchen oder mehr Nährstoffe liefern. Agrarbiologen sagen, dass man damit auch viel schneller züchten kann. Das sei ein wichtiger Schritt, um unsere Ernährung langfristig zu sichern und gleichzeitig weniger Pflanzenschutzmittel auf den Feldern zu verteilen. Diese neuen Sorten gelten übrigens als genauso sicher wie konventionell gezüchtete Pflanzen.
2: Aber es gibt Kritiker an dieser Entscheidung.
3: Ja, das Thema ist extrem umstritten. Kritiker, darunter viele Abgeordnete der Grünen, der Sozialdemokraten und der Linken, befürchten vor allem eine zu große Macht weniger Agrarkonzerne, weil Patente auf neues Saatgut erlaubt bleiben. Außerdem finden sie es nicht gut, dass wir als Verbraucher in Zukunft kaum noch eine echte Wahl haben, ob wir diese Lebensmittel essen wollen oder nicht, weil die Kennzeichnung bei vielen Produkten wegfällt. Deshalb hatte Deutschland auch gegen die Änderungen gestimmt. Umweltminister Schneider sieht in der Entscheidung einen schweren Fehler.
2: Thorsten, danke dir. Und jetzt weitere Nachrichten, kurz zusammengefasst. Bundeskanzler Merz ist mit den Ergebnissen des G7-Gipfels zufrieden. Zum ersten Mal seit dem Amtsantritt von US-Präsident Trump sei es gelungen, wieder eine gemeinsame Erklärung abzugeben, sagte Merz zum Abschluss des Treffens in Evian. Das sei zwar vor allem wegen der Kriege in der Ukraine und im Iran ein hartes Stück Arbeit gewesen, aber es habe sich gelohnt. Gesetzlich Versicherte sollen in Zukunft schneller einen Termin beim Facharzt bekommen, wenn es wirklich dringend ist. Die Krankenkassen schlagen dafür eine elektronische Überweisung und eine digitale Terminbörse vor. Praxen müssten dort einen Teil ihrer freien Termine einstellen, speziell für Fälle, bei denen eben der Hausarzt die Dringlichkeit festgestellt hat. Die Zahl der antisemitischen Vorfälle in Deutschland bleibt weiter hoch. So steht es im Jahresbericht der Meldestellen des Bundesverbands RIAS. Demnach waren es im letzten Jahr mehr als 8.700 Vorfälle. Das sind zwar ähnlich viele wie im Jahr davor, aber mehr als dreimal so viele wie vor dem Hamas-Überfall auf Israel im Oktober 2023. Viele Autofahrer werden es bemerkt haben, tanken ist im Laufe der letzten Woche noch einmal billiger geworden. Das gilt vor allem für Diesel, zeigt eine Auswertung des ADAC. Da ist der Preis im Schnitt um rund 9 Cent runtergegangen. Ein Liter kostet aktuell 1,79 Euro. Bei Super E10 sind es im bundesweiten Durchschnitt 1,85 Euro pro Liter. Damit liegen die Spritpreise zurzeit auf dem niedrigsten Stand seit Anfang März. Weil sich die Lage im Nahen Osten entspannt, ist zuletzt auch der Rohölpreis deutlich gesunken. Aus Sicht des ADAC müssten die Spritpreise daher noch stärker runtergehen. Und das waren die Nachrichten mit Malte Albrecht.
4: Der Blick aufs Wetter für Aachen und die Region. Heute ist es durchaus wolkig, aber meist trocken, maximal 24 bis 26 Grad. Und am Nachmittag heißt es, gibt es ein klitzekleines Schauerrisiko. Bislang ist auch nichts runtergekommen. Gucken wir mal, der Nachmittag dauert ja noch ein bisschen an. Morgen haben wir dann laut Meteo Aachen wenige Wolken, reichlich Sonne und es wird heiß, 30 bis 32 Grad. Der Freitag legt noch eine Schippe drauf, wenige Wolken bis 34 Grad. Und da sind sogar später auch noch Hitzegewitter drin, also schön Ufbasse. Wir haben Blitzen für euch in Aachen, am Bayerhaus, in Eilendorf. In Eschweiler die Josef-Arzt-Straße, in Bergrad die K33 in Stich und neu reingekommen ist Rötchen die Zweifeller-Straße. Also aufpassen und am besten genauso schnell fahren, wie es vorgegeben ist, dann passiert euch auch nichts. Alle Staus und Blitzer findet ihr wie immer bei uns im Netz und in der Antenne AC App. Und wenn ihr was gesehen habt, dann immer gerne her damit. Meldet uns Staus und Blitzer ganz einfach unter 02405 42 56 0. Ganz lieben Dank. Wir gehen in die nächste Stunde hier von 16 Uhr an bei Antenne C am Nachmittag. Wir haben dabei Teddy Swims, Mr. Know-It-All. Wir haben einen schönen 80er von Queen, episch. I want to break free und wir starten mit Show Me Love. Ich bin Ralf Raspe. Hallo zusammen. 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

0: Teddy Swims, Mr. Know-It-All auf Antenne AC. Die kommenden Tage werden sommerlich heiß. Ihr habt es ja bestimmt gerade im Wetterbericht gehört. Über 30 Grad. Das heißt, es werden Höchstleistungen gefordert von deinem Deo oder deinem Antitranspirant. Denn unangenehmen Müffeln möchte ja schließlich niemand. Aber was ist eigentlich der Unterschied zwischen Deo und Antitranspirant? Was hilft wirklich gegen Schwitzen? Moritz, Frau Altenhofen, du hast dich für uns schlau gemacht. Was ist der Unterschied zwischen Deo und Antitranspirant?
1: Also, ein Deo sorgt vor allen Dingen dafür, dass man nicht unangenehm riecht, weil es die Bakterien bekämpft, die den Schweiß zersetzen, und die sind für den unangenehmen Geruch verantwortlich. Ein Antitranspirant wirkt direkt gegen das Schwitzen. Da sind nämlich Aluminiumsalze drin und die verengen die Schweißdrüsen und dann gibt es halt weniger Schweiß.
0: Das klingt beides sinnvoll, aber wie finde ich heraus, was besser ist für mich von den beiden?
1: Ich denke mal, die meisten Leute wollen einfach den unangenehmen Geruch bekämpfen. Dann ist ein Deo halt sinnvoller. Wer aber einfach viel schwitzt und was dagegen machen will, nutzt besser ein Antitranspirant. Tatsächlich gibt es aber auch einige Produkte, die beides kombinieren. Also Deo-Antitranspirante, die riechen gut und hemmen den Schweiß. Und kleiner Tipp noch, Antitranspirante wirken über Nacht am besten. Also idealerweise abends auf trockene Haut auftragen. Und wer empfindliche Haut hat, sollte auf Deos mit Alkohol verzichten. Die können nämlich zu Reizungen führen.
0: Danke, Moritz. Deo oder Antitranspirant, haben wir das also auch geklärt. Und auch wenn Sie 48 Stunden Deo heißen, mal zwischendurch waschen, kann nicht schaden. Folgt uns einfach mehr für mehr Lifehacks auf Antenne AC. Mittwochnachmittag, Bruno Mars für euch. Ich bin Ralf Raspel. Tag zusammen.

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0: So wie wir hier gerade im Studio rumjammen, sind wir auch schon eine happy people. Es ist 5:30, hören, was los ist in der Welt und hier bei uns von Eschweiler bis Rötchen. Jetzt in den Antenne AC-Nachrichten mit Olaf Theissen.
1: Guten Tag. In Aachen spricht der Stadtrat gleich ab 17 Uhr über die Finanzen. Wegen der bestehenden Haushaltssperre könnte es in Sachen künftiger Mittelverwendung interessant werden. Moritz Frei-Altenhofen aus den Antenne AC-Nachrichten. Was genau wird da nachher beraten?
2: Die Haushaltssperre gilt ja seit April und jetzt werden die ersten konkreten Folgen beschlossen. Der Rat soll entscheiden, welche Projekte trotz der angespannten Finanzlage weiterfinanziert werden und wo gespart wird. Die Verwaltung schlägt vor, Angebote für Kinder, Jugendliche und Bildung weitgehend zu erhalten, etwa die Ferienspiele, Alltagshelfer in Kitas oder Programme an Ganztagsschulen. Kürzungen sind dagegen bei Förderprogrammen, Kulturbudgets und einigen Investitionen vorgesehen.
1: Das Aachener Haushaltsdefizit liegt bei 54 Millionen Euro. Die Stadt Herzogenrath hat ihren Hitzeaktionsplan fertig und startet jetzt mit dem Umsetzen konkreter Maßnahmen. Der Plan ist mit Unterstützung der Herzogenrather Bewohner entstanden. Er berücksichtigt besonders verletzliche Gruppen wie ältere Menschen, Kinder und chronisch Erkrankte. Die Stadt setzt dabei auf praxisnahe Maßnahmen mit geringem finanziellen Aufwand, zum Beispiel Hitzewarnsysteme und Infos. Langfristige Maßnahmen werden noch im Rahmen des Klimaanpassungskonzepts weiterentwickelt. Der Fachausschuss beschließt den Hitzeaktionsplan für Herzogenrath voraussichtlich im Oktober. In Würseln muss die Regionetz kurzfristig eine Stromleitung erneuern. Das führt zu einer Wanderbaustelle in den nächsten rund 3 Monaten. Die Tiefbauarbeiten laufen in der Birkenstraße, Teutstraße und Zedernstraße. Seit heute wird dort immer ein Teilstück überwiegend zur Tageszeit gesperrt. Abends und nachts ist dort dann jeweils nur halbseitig gesperrt. Gleich 4:55. Soweit die Meldungen. Ich bin Olaf Theissen.
0: Das weiß ich ja. Aber man sollte den Leuten das vielleicht nochmal sagen. Wir haben heute wirklich so ein bisschen historische Rundfunkgeschichte, ne? Über
1: Nostalgie.
0: 29 Jahre. Ja, über 29 Jahre haben wir nicht mehr zusammengearbeitet.
1: Nicht mehr zusammen gesendet.
0: Ja, stimmt. Und jetzt sitzen wir hier und wir haben uns wiedererkannt.
1: Younger than ever. You look younger than ever, Ralf, natürlich.
0: Ich weiß, dass du lügst, aber ich verzeihe dir.
1: Ja, danke.
0: Der Blick aufs Wetter für Aachen und die Region. Es ist durchaus wolkig, aber nicht so wahnsinnig schlimm. Also man kann ruhig aus rausgehen. Maximal 24 bis 26 Grad. Morgen am Donnerstag haben wir dann laut Meteo Aachen ebenfalls wenige Wolken, das heißt reichlich Sonne. Heiß 30 bis 32 Grad. Und der Freitag legt noch eine Schippe drauf. Es sind dann wenige Wolken da. 34 Grad, es wird tropisch. Und am Freitagabend kann es dann auch vereinzelt schwere Hitzegewitter geben. Der beste Verkehrsservice für Aachen und die Region in Aachen ist neu dazugekommen, der Pariser Ring in der 70er-Zone, die Schmiedgasse kurz vor Pfalz, in Rötchen ebenfalls nur die Zweifeler Straße und in Stolberg, Kurt-Schumacher Straße, Schlossbergstraße, Rottbach in Gressenich. Wenn ihr auch was gesehen habt, meldet es gerne bei uns 02405 42 56 0. Alle Staus, alle Blitzer findet ihr auch immer im Netz und in der Antenne AC App. Dankeschön, wenn ihr Bescheid sagt.
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0: Und wir starten in die nächste halbe Stunde mit 3 Songs am Stück für euch. Wir haben Savage Garden gleich, Truly Madly Deeply. Wir haben Mr. Phil Collins wunderschön, Another Day in Paradise von 1989 und aktuell Keen, Somewhere Only We Know. We Know Where We Are bei Antenne AC, Mittwochnachmittag. Ich bin Ralf Raspel.

Bradley Deeply. Antenna C am Mittwochnachmittag mit Ralf Waspe. Hallo aus Mansbrück. In der kommenden Stunde sprechen wir über den Riesenhype um die Abnehmspritzen. Das ist unser Service-Thema morgen für euch ab 10 Uhr. Und wir freuen uns jetzt schon auf eure Fragen über die Homepage. Einmal schon mal reinschreiben, antennaac.de. Drei Hits am Stück jetzt für euch. Schön chillen mit uns am sommerlichen Nachmittag. Miley Cyrus mit Midnight Sky.

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0: Mit Malte Albrecht. Schönen guten Tag. Auch heute Abend stehen bei der Fußball-WM wieder die Superstars im Mittelpunkt. Nachdem letzte Nacht unter anderem Lionel Messi mit 3 Toren für Argentinien geglänzt hat, kommt es nun unter anderem zum ersten Auftritt von Cristiano Ronaldo mit Portugal. Nico Hartmann aus dem WM-Studio hat die Infos.
1: Mit 41 Jahren als ältester Spieler aller Zeiten den WM-Pokal in die Höhe recken, das ist das große Ziel von Cristiano Ronaldo, der in seiner einzigartigen Karriere alles erreicht hat. Nur Weltmeister ist er noch nicht. Der 5-malige Weltfußballer und Champions-League-Sieger ist immer noch treffsicher. Aber es stellt sich die Frage, ob der Superstar mit seiner Gier nach Toren zum geduldigen Spiel der hochkarätig besetzten Mittelfeldreihe mit Vitinha oder João Neves passt. Eine erste Antwort könnte die Partie gegen Außenseiter Kongo ab 19 Uhr in Houston liefern. Um 22 Uhr wird der erste Auftritt von England mit Trainer Thomas Tuchel und Tormaschine Harry Kane mit großer Spannung erwartet. Der Druck in England ist riesig, endlich den WM-Titel zu holen. Aber gegen die starken Kroaten um Dauerbrenner Luka Modric, die zuletzt als Zweiter und Dritter bei den Turnieren abschlossen, bedarf es direkt einer Topleistung des englischen Star-Ensembles. In der Nacht stehen dann noch die letzten beiden Partien des ersten Vorrundenspieltags an. Ghana spielt gegen Panama und Usbekistan trifft auf Kolumbien.
0: Und jetzt weitere Meldungen, kurz und kompakt. Der Bundestag wird wahrscheinlich noch vor der parlamentarischen Sommerpause im Juli über einen Bundeswehreinsatz in der Straße von Hormus entscheiden. Das hat Bundeskanzler Merz am Rande des G7-Gipfels in Frankreich angekündigt. Die Bundesregierung sei bereit, eine Feuerpause oder einen Waffenstillstand abzusichern. In der Debatte um Einsparungen hat Bundesinnenminister Dobrindt angeregt, das Bürgergeld zu kürzen. Dem Fokus sagte er, das Bürgergeld mit knapp 50 Milliarden Euro pro Jahr könne einen entscheidenden Beitrag zur Konsolidierung leisten. Dobrindt will nun prüfen lassen, ob die Regelsätze wirklich nur das Existenzminimum abdecken und nichts darüber hinaus. In Hamburg kommen heute Abend die Innenminister von Bund und Ländern zusammen. Auf ihrer Frühjahrskonferenz wollen sie unter anderem über den Schutz von kritischer Infrastruktur und den Umgang mit gewalttätigen Kindern beraten. Weitere Themen sind eine Bleibeperspektive für gut integrierte Flüchtlinge aus Syrien und die Höhe von Bußgeldern für Verkehrsverstöße. Gleiche Verpackung, aber weniger drin. Das Verfahren um die Milka-Tafel wird neu aufgerollt. Der Hersteller Mondelez hat Berufung gegen ein Urteil des Bremer Landgerichts eingelegt. Das bestätigte ein Gerichtssprecher. Jetzt muss sich das hanseatische Oberlandesgericht damit beschäftigen. Es geht um die Frage, ob es sich um eine Mogelpackung handelt. Viele Tafeln enthalten nur noch 90 statt 100 Gramm. An der Verpackung hat sich aber kaum etwas geändert. Die Verbraucherzentrale Hamburg kritisiert, dass Kunden in die Irre geführt werden und klagt wegen unlauteren Wettbewerbs. Mondelez argumentiert dagegen, dass die neue Grammzahl auf der Vorder- und Rückseite angegeben sei. Und das waren die Nachrichten mit Malte Albrecht.
2: Und wir gucken aufs Wetter für Aachen und die Region. Das tue ich mal wörtlich. Ich gucke nämlich aus dem Fenster und das ist schick. Ich sehe viel blauen Himmel, große Wolkenschiffchen. Vor dem Tag muss man, glaube ich, keine Angst haben. 24 bis 26 Grad kriegen wir heute. Am Nachmittag vielleicht ein bisschen Schauer. Gucken wir mal. Morgen haben wir dann laut Meteo Aachen auch wenige Wolken, reichlich Sonne und es wird heiß, 30 bis 32 Grad. Aber der Freitag kann noch mehr, lasst euch überraschen. Es wird geblitzt auf der Eupener Straße in Aachen, Karl-Marx-Allee in Burtscheid. In Rötchen frisch dabei, Zweifeller Straße neben der Mullards Hütte und in Stolberg die Kurt-Schumacher, die Schlossbergstraße, nein, der Schlossberg und Rottstraße in Gressenich. Alle Staus, alle Blitzer findet ihr immer bei uns im Netz und in der Antenne AC App. Und wenn ihr was gesehen habt, gerne her damit. Meldet uns Stau und Blitzer ganz einfach unter 02405 42 56 0. Danke fürs Mitmachen. Und wir gehen in diese nächste Stunde mit 3 Songs am Stück, weil das so schön ist. Magic Moment, Glockenbach und Christy Sarandi, Always on My Mind, die Pet Shop Boys 1989. Also unser 80er ist das. Und hier haben wir für euch Always, nein Quatsch, Ordinary, Alex Warren. Ich bin Ralf Raspe, schön, dass ihr dabei seid.

0: Antenne AC ist hier, Mittwochnachmittag, und der Sommer steht vor der Türe. Das merken wir gerade an den aktuellen Temperaturen. Badehose und Bikini drohen, und wenn man an sich runterguckt, ne? Hollywood-Figur, eine Haupt- und zwei Nebenrollen. Die einen akzeptieren das als Teil von sich selbst, aber viele sind doch damit eher unglücklich und wollen die Pfunde loswerden. Verlockend einfach scheint das mit den Abnehmspritzen. Der Hunger schwindet genauso wie die Kilos, zum Teil im zweistelligen Bereich. Die Abnehmspritzen, das ist unser großes Thema morgen, unser Service-Thema. Dann werden zwei Experten für euch im Studio sitzen und eure Fragen beantworten. Die könnt ihr uns übrigens sehr gerne schon jetzt schicken über die Homepage antenne.ac.de. Einer, der die Abnehmspritze ausprobiert hat, ist Werner. Heute ist er 70, und als er noch als Industriemitarbeiter beschäftigt war, hat er doch ordentlich zugenommen. Er litt zunehmend unter seinem Übergewicht.
1: Mit 50 Jahren hatte ich ein Gewicht von 80, 85 Kilo. Und dann habe ich aufgehört zu rauchen. Dadurch habe ich 30 Kilo zugenommen.
0: 30 Kilo, das ist meine Ansage. Werner hat Ozempic probiert und das hat gut angeschlagen. Bei ihm hat es also ordentlich funktioniert.
1: Ich hatte kein Hungergefühl mehr. Das Hungergefühl war weniger. Man konnte beim Mittagessen oder so hat man gesagt, ach, ich brauche nicht mehr essen. Was man früher hat man mehr gegessen.
0: Dafür hat er aber auch anfangs mit den typischen Nebenwirkungen zu kämpfen. Übelkeit und Durchfall, aber 25 Kilo sind jetzt weg. Morgen ab 10 beantworten der Adipositas-Experte Dr. Markus Gellenbeck und die Ernährungsberaterin Jana Hermanski ab 10 eure Fragen rund um Ozempic und Co. Was immer ihr dazu wissen wollt, stellt jetzt schon eure Fragen, antenne.ac.de. Und er hier braucht sicherlich keine Abnehmspritze, der gärtenschlanke Harry Styles hier bei
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0: Es ist halb sechs, hören, was los ist in der Welt und hier bei uns. Von Herzogenrath bis Stolberg in den Antenne AC Nachrichten mit Olaf Theissen.
1: Guten Tag. Der in Aachen ansässige Eigentümerverband Haus und Grund hat die Müllgebühren in Deutschlands 100 größten Städten untersucht. Demnach liegen 6 der 10 teuersten Großstädte in NRW. Aachen kommt bundesweit auf Platz 64 und belegt im NRW-Ranking Platz 22. Das sind Platzierungen im Mittelfeld. Zum Vergleich, in Bergisch Gladbach zahlt eine vierköpfige Familie jährlich fast 478 Euro für die Müllabfuhr. In Ratingen nur knapp 209 Euro. Der Aachener Eigentümerverband appelliert an die Kommunen, ihre Gebührenordnungen transparenter zu gestalten und die Gebühren zu senken, um das Wohnen bezahlbarer zu machen. Die Stadt Herzogenrath hat ihren Hitzeaktionsplan fertig und startet jetzt mit dem Umsetzen konkreter Maßnahmen. Der Plan ist mit Unterstützung der Herzogenrather Bewohner entstanden. Er berücksichtigt besonders verletzliche Gruppen wie ältere Menschen, Kinder und chronisch Erkrankte. Die Stadt setzt dabei zum Beispiel auf Hitzewarnsysteme und Infoangebote. Langfristige Maßnahmen werden im Rahmen des Klimaanpassungskonzepts weiterentwickelt. Der Fachausschuss beschließt den Hitzeaktionsplan für Herzogenrath voraussichtlich im Oktober. In Würseln muss die Regionetz kurzfristig eine Stromleitung erneuern. Das führt zu einer Wanderbaustelle in den nächsten rund 3 Monaten. Die Tiefbauarbeiten laufen in der Birkenstraße, Teutstraße und Zedernstraße. Seit heute wird dort immer ein Teilstück, überwiegend zur Tageszeit, gesperrt. Abends und nachts ist dort dann jeweils nur halbseitig gesperrt. Gleich 6:02. Soweit die Meldungen. Ich bin Olaf Theissen.
0: Danke, Olaf. Mit Mikro geht das auch, hat mir Olaf gerade gesagt. Also, der Tag hat noch ein bisschen was vor mit uns temperaturtechnisch. 24 bis 26 Grad. Es kann vielleicht ein bisschen regnen, aber im Moment sieht es gar nicht danach aus. Morgen haben wir dann laut Meteo Aachen ein paar Wolken. Das heißt reichlich Sonne und es wird heiß bis 32 Grad. Aber der Freitag kann sogar noch ein bisschen mehr. Das schon mal so als kleiner Spoiler. Auf den Autobahnen haben wir im Moment gar nichts, aber es wird geblitzt in Aachen auf der Eupener Straße oder Karl-Marx-Allee zum Beispiel in Burtscheid. Herzogenrath, die Weststraße ist dabei und in Rötchen die Zweifeler Straße. Nähe Mulats Hütte. Alle Staus, alle Blitzer findet ihr bei uns im Netz und in der Antenne AC App. Und wenn ihr was gesehen habt, dann gerne her damit. Meldet uns Stau und Blitzer ganz einfach unter 02405 42 56 0. Dankeschön, dass ihr es macht.
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0: Die letzte halbe Stunde hier aus Merzbrück. Musik von John Newman, Calvin Harris. Ich bin Ralf Raspe. Hallo.

0: in blauer Uniform, mit feuerrotem Haar und in Ledermontur auf dem Motorrad oder nur mit Diamanten bekleidet. 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

0: Shawn Mendes, why, why, why? Warum, warum, warum? Warum ist die Waage gegen mich jeden Morgen, wenn ich draufgehe? Gewicht abnehmen ohne Verzicht, ohne Sport, unrealistisch. Naja, früher war das unrealistisch. Jetzt gibt es ja die sogenannten Abnehmspritzen. Aber bringen die so viel wie versprochen und welche Nebenwirkungen haben sie? Das ist morgen hier auf Antenne AC das große Thema. Und da geht es vor allen Dingen um eure Fragen. Und die landen dann morgen auch bei den beiden Experten. Kollege Sascha Fassbender.
1: Genau, ihr schickt eure Fragen zur Abnehmspritze über unsere Homepage rein und dann beantworten die Fachleute das hier in unserer Sendung. Zum Beispiel hat uns Steffi geschrieben, sie ist 47 Jahre alt und fragt uns, ob Abnehmspritzen auch während einer Hormonbehandlung in den Wechseljahren möglich sind.
0: Eine von jetzt bestimmt vielen Fragen, die da kommen können. Ich kann mir aber auch vorstellen, dass es große Unterschiede gibt, was die Nebenwirkungen angeht.
1: Ja, ne? Total, absolut. Absolut. Auch Fragen zum Jojo-Effekt sind dabei. Das alles beantworten wir Donnerstag zwischen 10 und 12 gemeinsam mit Experten. Aber es geht natürlich wie so oft auch ums Geld. Hörer Michael fragt, ob die Krankenkasse denn auch Kosten bei der Abnehmspritze übernimmt.
0: Was ja auch von der Grunderkrankung abhängt. Also viele, viele Aspekte, sicher auch viele Fragen. Schickt uns eure jetzt über die Homepage antenne.ac.de. Drei Songs am Stück für euch jetzt. Tainted Love, Softfell, unser 80er Mark Foster ein Lied und das ist Justin Timberlake, Mirrors. Ich bin Ralf Raspel, war schön mit euch. Bis morgen.

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1: Mit Nico Hartmann. Nach den gestrigen Gala-Auftritten der Superstars Messi, Mbappé und Haaland steigen weitere Topstars am Abend ins WM-Turnier ein. In knapp einer Stunde tritt Cristiano Ronaldo mit Portugal gegen Kongo an. Um 22 Uhr hat Mitfavorit England mit Trainer Thomas Tuchel und Torjäger Harry Kane gleich eine schwere Aufgabe, denn es wartet Kroatien, der Drittplatzierte der WM 2022. In der Nacht wird dann der erste Spieltag der Vorrunde abgeschlossen mit den Partien Ghana gegen Panama und Usbekistan gegen Kolumbien.
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2: Mit Malte Albrecht, schönen guten Abend. In Hamburg treffen sich gleich die Innenminister von Bund und Ländern. Sie wollen unter anderem darüber sprechen, wie sie gut integrierten Syrern eine sichere Bleibeperspektive geben können. Außerdem stehen harte Maßnahmen gegen Straftäter und Sozialbetrug ganz oben auf der Agenda. Mehr zu dem dreitägigen Treffen von Thorsten Adolfs.
3: Viele Syrer arbeiten bei uns in wichtigen Jobs und sind als Fachkräfte unverzichtbar. Das niedersächsische Innenministerium sagt deshalb, dass man diesen Menschen endlich mehr Sicherheit im Aufenthaltsrecht bieten müsse,

0: Thema konkrete Antworten liefern, die uns alle im Alltag direkt betreffen.
1: Und das sind jetzt weitere Schlagzeilen am Abend. Mit modernen Gentechnikverfahren veränderte Lebensmittel dürfen in der EU künftig ohne spezielle Kennzeichnung im Supermarkt verkauft werden. Das Europaparlament hat mehrheitlich dafür gestimmt, entsprechende Züchtungen in vielen Fällen von bisher strengen Gentechnikregeln auszunehmen. Die Änderungen sollen ab Mitte 2028 gelten. Der G7-Gipfel in Evian ist zu Ende und Bundeskanzler Merz ist mit den Ergebnissen zufrieden. Zum ersten Mal seit dem Amtsantritt von US-Präsident Trump sei es gelungen, wieder eine gemeinsame Erklärung abzugeben, sagte Merz zum Abschluss des Treffens. Das sei zwar ein hartes Stück Arbeit gewesen, es habe sich aber gelohnt. Nach der Sperrung der Bonner Nordbrücke richtet die Stadt zwei neue kostenlose Park-and-Ride-Plätze ein. Pendler können die Stellflächen ab dem kommenden Montag nutzen. Die Maßnahme soll den derzeit ebenfalls kostenlosen Nahverkehr entlasten und die angespannte Verkehrslage rund um die gesperrte Brücke entschärfen. Gerade erst eingeschult und schon unter Druck. Etwa jeder fünfte Erstklässler in Deutschland leidet unter Stress. Das zeigt eine aktuelle Forsa-Umfrage für die Krankenkasse KKH. Demnach haben 18% der Eltern das Gefühl, dass ihre 6- bis 7-Jährigen in der Schule oder im Alltag gestresst sind. Knapp 40% glauben, dass der Druck in den letzten 1 bis 2 Jahren zugenommen hat. Das liegt aber oft gar nicht am Lernstoff, sondern an Problemen mit Gleichaltrigen. Das kann zum Beispiel Streit mit anderen Kindern, Gruppendruck oder Mobbing sein. Laut KKH ist der Wechsel von der Kita in die Schule ein riesiger Einschnitt. Da könne es zu Reibereien und Konflikten kommen, heißt es. Experten fordern deshalb, Kinder frühzeitig emotional besser zu stärken. Und das waren die Nachrichten mit Malte Albrecht.
2: Das Wetter für Aachen und die Region. Es bleibt weiterhin wolkig, aber meist trocken. Maximal 24 bis 26 Grad. Auch die Nacht wird sehr mild. Morgen am Donnerstag haben wir dann laut Meteo Aachen nur wenige Wolken, das heißt reichlich Sonne. Und es wird heiß, 30 bis 32 Grad. Der Freitag wird noch ein Ticken heftiger, bei bis 34 Grad. Und abends kann es dann auch einzelne Hitzegewitter geben. Der beste Verkehr für Aachen und der beste Verkehrsservice für Aachen und die Region. Da haben wir Blitzer für euch auf der Eupener Straße in Aachen, der Karl-Marx-Allee in Burtscheid, Herzogenrath, die Weststraße in Kohlscheid und in Rötchen, Zweifeler Straße, Nähe Mulats Hütte. Alle Staus, alle Blitzer findet ihr immer bei uns im Netz und in der Antenne AC App. Und wenn ihr was gesehen habt, dann gerne her damit. Meldet uns Staus und Blitzer ganz einfach unter 02405 42 56 0. Dankeschön fürs Bescheidsagen. Der beste Verkehrsservice für Aachen und die Region, da haben wir Blitzer für euch. Auf der Eupener Straße in Aachen, der Karl-Marx-Allee in Burtscheid, Herzogenrath, die Weststraße in Kohlscheid und in Rötchen, Zweifeler Straße, Nähe Mulats Hütte. Alle Staus, alle Blitzer findet ihr immer bei uns im Netz und in der Antenne AC App. Und wenn ihr was gesehen habt, dann gerne her damit. Meldet uns Staus und Blitzer ganz einfach unter 02405 42 56 0. Dankeschön fürs Bescheidsagen.
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4: Hallo, Sebastian Bulli, Feierabend im, ja, ich glaube, man kann es jetzt langsam so nennen, Sommer. Kommt gern raus hier in den Garten. Wir haben leider keine Sommertrendgetränke da, nur so ein Ramazzotti könnte ich anbieten. Den wohl nur zum Hören allerdings. Ja, so ist das bei uns. Wir sind mehr so mittelgute Gastgeber. Getränke müsst ihr selbst organisieren. Dafür ist die Musik richtig, richtig gut. Herzlich willkommen, schönen Feierabend. Sommer.

0: Mit Blick auf die 31 Grad morgen vielleicht nochmal der Hinweis, Kinos haben ja eine Klimaanlage.
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0: Und dann läuft da auch noch ein Film, wo einem das Blut in den Adern gefriert. Wir haben jetzt einen, der ist in den USA aktuell sehr, sehr erfolgreich. Und Kinoexperte Jörg Albrecht, das ist ein kleines Wunder, denn es ist ein Horrorfilm.
2: Ja, und das ist in diesem Fall noch eindrucksvoller, weil dieser Film nicht mal 10 Millionen Dollar gekostet hat. Das ist eine für Hollywood-Verhältnisse lächerliche Summe. Backrooms heißt dieser Film, also Hinterzimmer. Ja, und der Titel, der dürfte einigen bekannt vorkommen. Auf YouTube gibt es nämlich seit gut 4 Jahren eine Reihe mit demselben Namen, eine Reihe, die sich zu einem regelrechten Internet-Hype entwickelt hat.
0: Ja, schöner, ganz spezieller Horror. Erzähl mal für alle, die es gar nicht kennen, was verbirgt sich in den Backrooms?
2: Naja, verbergen ist schon mal ein gutes Stichwort. Mhm. Die Backrooms, die sind eine nicht reale Zwischenwelt, in die man, so wie jetzt im Film der Möbelhausbesitzer Clark, durch ein Portal gelangt.
3: Ich habe was gefunden. Im Laden.
4: Was haben Sie gefunden?
3: Einen Ort.
2: Dieser Ort sieht aus wie die Räume in einem heruntergekommenen, fensterlosen Bürogebäude, einem Lost Place mit eklig gelben Wänden und Neonröhren an der Decke. Ein endloses Labyrinth, von dem Clark seiner Psychotherapeutin erzählt.
3: Ich weiß, wie das klingt, aber Sie müssen verstehen, es ist riesig da drin.
4: Ich sage nicht, dass ich Ihnen nicht glaube.
3: Okay, ich komme wieder. Mit Beweisen. Gut, filmst du? Folgt mir.
5: Clark, was ist das?
3: Genau das will ich herausfinden.
0: Große, weite Büroräume, da ist ja eh der Horror zu Hause. Richtig gut, sagt unser Kinoexperte. Wer ein bisschen besonderen Grusel mag, Backrooms, startet morgen bei uns im Kino.

Hallo, Sebastian Pulli hier, Feierabend. Wer sagt, ich bewege mich heute kein Stück mehr, mein Schrittzähler ist schon bei 24. Sehr viel Glück bei den zwei Songs, die jetzt kommen. Bibi Rexha mit ihrer Faithless Insomnia-Variante New Religion. Und danach, ganz, ganz toll, Michael Jackson, The Way You Make Me Feel. Also viel Erfolg beim Nichtbewegen. Und immer dran denken, auch Nicken ist Sport. Schönen Feierabend. Deep.

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0: sehr gern noch ein bisschen bleiben. Wir haben noch gute neue Musik.
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0: Und zwar die neue Single von Kygo, das ist Tropical House, also ja quasi Musik für so eine neonbeleuchtete Strandpromenade bei Nacht. Ist auch ein gutes Autofahrlied, kann man schön so über die Straße gleiten, können sich gleich alle im Stau vorstellen, wie schön das wäre. Durchhalten, gute Fahrt.
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3: Ja nee, ist klar.
4: Robert und Carmen Geis. Die lassen sich doch gerade eine neue Villa in Saint-Tropez bauen. Ja, keiner weiß, wann der Bunker fertig wird, aber auf eins können wir uns jetzt schon verlassen. Es wird geschmacklos wie immer. Mit Sicherheit, da bleiben die Geister sich treu. Aber zwei Dinge der üblichen Inneneinrichtung werden aber doch geändert und fliegen gnadenlos raus aus dem Konzept. Shania und Lavinia. Ja, siehe, die Geistenstöchter sind in der neuen Butze nicht vorgesehen. Ja gut, 900 Quadratmeter Wohnfläche, da ist einfach kein Platz für ein Kinderzimmer. Und das kennen doch viele Familien, dass der Nachwuchs zum Nesthocker wird und einfach nicht ausziehen will. Ja, deshalb sind da so viele Eltern auch für die Wiedereinführung der Wehrpflicht. Ja, was denn, hat doch nicht jeder so viel Geld wie Carmen und Robert, die sich einfach ein neues Zuhause bauen können und der Brut keinen Haustürschlüssel mehr geben. Bei den Geissens und ihrem Protzbau kriegt der Begriff Schlossauswechseln auch direkt eine komplett neue Bedeutung. Aber was machen die Nachwuchsgeissinis denn jetzt? Müssen die am Ende auf die 120 Quadratmeter Einliegerwohnung in Monaco aufpassen? Oder das Alpenchalet in Kitzbühel besetzen? Am Ende müssen die armen Kinder vielleicht sogar noch auf der Yacht wohnen. Was ein Leben.
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1: Mit Malte Halbricht, schönen guten Abend. Girocard statt Schein und Münze. Die Menschen in Deutschland bezahlen mittlerweile beim Einkaufen immer öfter bargeldlos. Die Bundesbank spricht deshalb in einer neuen Studie von einem echten Wendepunkt an der Ladenkasse. Mehr zum Thema von Thorsten Adolfs.
2: Die Entwicklung ist eindeutig. Insgesamt 55% der Zahlungen wurden im vergangenen Jahr mit Karte oder Smartphone erledigt, während Bargeld nur noch bei 45% der Käufer auf der Ladentheke landete. Das ist verglichen mit der Studie von vor 3 Jahren ein Rückgang um 6 Prozentpunkte. Besonders spannend vor allem das Bezahlen per Handy hat deutlich zugelegt. Es wird mittlerweile im Schnitt bei jedem 10. Einkauf genutzt. Wir müssen uns aber wohl keine Sorgen machen, dass das Bargeld komplett verschwinden könnte. Auch wenn wir immer öfter zur Karte greifen, will die große Mehrheit der Bürger nicht darauf verzichten. 8 von 10 Befragten finden es extrem wichtig, weiterhin mit Scheinen und Münzen bezahlen zu können. Deshalb heißt es von der Bundesbank auch, dass Bargeld als wichtiges Zahlungsmittel für alle Menschen erhalten bleiben soll. Das sei vor allem für Ältere wichtig und für Menschen, die weniger digital unterwegs sind, heißt es. Für die Studie wurden im vergangenen Herbst und Winter etwa 6.000 zufällig ausgewählte Bürger befragt.
1: Und jetzt weitere Themen in unserer Zusammenfassung. Kurz vor der geplanten Unterzeichnung des Rahmenabkommens für ein Ende des Iran-Kriegs verschärft sich der Ton noch einmal. US-Präsident Trump hat mit neuen Luftangriffen gedroht, sollte Teheran gegen die Vereinbarung verstoßen. Die iranische Armee kündigte ihrerseits eine harte Reaktion auf israelische Angriffe im Libanon an. Die EU bekommt deutlich schärfere Abschieberegeln. Das Europaparlament hat der sogenannten Rückführungsverordnung zugestimmt. Geplant sind vor allem spezielle Abschiebezentren außerhalb der Union. Dort sollen abgelehnte Asylbewerber untergebracht werden, die aus verschiedenen Gründen nicht direkt in ihre Heimatländer abgeschoben werden können.

0: von Forschung nach Deutschland kommen. Auch wer aktiv auf Jobsuche ist oder eine Berufsausbildung machen will, kann eine Aufenthaltsgenehmigung beantragen. Die Regeln dafür waren in den letzten Jahren gelockert worden. Und das waren die Nachrichten mit Malte Albrecht.
1: So, das Zeitfenster zum Fensteröffnen schließt sich. Morgen ja heiße 31 Grad, also gerne jetzt nochmal lüften über den Abend und die Nacht. Da kühlt es nochmal schön runter und wir landen dann so bei 17 bis 13 Grad. Eher wolkig dazu morgen, aber dafür die meiste Zeit einiges an Sonne. Ein paar Wolken nur und Regen ist, wenn, dann die Ausnahme. Die Staus ab 10 Minuten Wartezeit. Wir haben die A4 Aachen Richtung Köln zwischen Kreuz Köln-West und Köln-Eiffeltor. 3 Kilometer ist eine Viertelstunde. A4 Köln Richtung Olpe zwischen Köln-Merheim und Bergisch Gladbach-Bensberg. 4 Kilometer 18 Minuten. A44 Dortmund-Kassel zwischen Diemelstadt und Warburg sind 3 Kilometer, eine knappe Viertelstunde. Dann A46 Düsseldorf-Wuppertal zwischen Wuppertal-Elberfeld und Wuppertal-Wichlinghausen. 2 Kilometer 12 Minuten. Und abschließend A57 Köln-Krefeld zwischen Köln-Worringen und Dreieck-Neuss-Süd, 5 Kilometer, das sind 25 Minuten. Kommt gut an.
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1: Sebastian Pulli hier und jetzt schwer erotisch aufgeladene Musik von Tate McRae. Sie in ihren Musikvideos ja immer eher knapp bekleidet, Mund steht immer halb offen, sie atmet sehr schwer und hat einen sehr glasigen Blick. Bei ihr steht das alles für Sexiness. Wir sehen vermutlich alle morgen einfach so aus, weil wir mit der Hitze nicht klarkommen. 31 Grad, greedy ist das.

0: Auch mit so einem stilechten harten Modenschaubeat Runway, der Laufsteg.
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0: Spannend, eben im Supermarkt, da war eine Schülergruppe, so 20, 25 Jungs, und die waren alle miteinander verwandt offenbar, weil die haben immer zueinander gesagt, Bruder, ey Bruder, Bruder, nimm Proteinpudding, Bruder, du gehst pumpen, Bruder, wirst du breiter, Bruder, ich schwör, Bruder, du musst breiter werden, Bruder. Das ist richtig hohe Bruderdichte in jedem Satz, pro Satz bestimmt so 4, 5 Brüder. Ich habe minimal 80 Brüder gehört in 3 Minuten an der Kasse, es war sehr, sehr anstrengend. Aber hey, ich möchte mich gar nicht lustig machen, ne? Es ist halt einfach das Alter, da ist man so. Wir haben gediggert oder gealtert damals, also mein Gott, keine Schande. Sie sind halt einfach Jungs. Wussten sie aber auch, denn sie haben auch sehr oft gesagt, Junge. Also, schönen Abend, Brüder, Schwestern. Nee, so im Plural klingt es irgendwie nach Jesus. Schönen Restmittwoch.

0: Über 30 wird es langsam anstrengend. Gilt für Temperaturen und Lebensalter. Morgen geht es um Ersteres. 31 Grad maximal. Einiges an Sonne. Ein paar Wolken sind unterwegs. Regen aber wenn, dann eher selten. Jetzt über den Abend und die Nacht aber erstmal noch ein bisschen wolkiger. Dafür wird es auch eine Ecke frischer. Wir landen so im Laufe der Nacht auf dem Tiefpunkt bei 17 bis 13 Grad. Das beruhigt sich langsam. Einmal die Staus ab 8 Minuten Dauer. A4 Aachen Richtung Köln zwischen Kreuz Köln West und Köln Klettenberg 2 Kilometer 10 Minuten plus. A4 Köln Olpe zwischen Bergstadtbach Refrath und Bergstadtbach Beensberg 3 Kilometer 8 Minuten. A44 Dortmund Kassel zwischen Diemelstadt und Warburg 3 Kilometer auch da 8 Minuten. Und A45 Hagen Richtung Dortmund zwischen Westhofener Kreuz und Dortmund Süd 2 Kilometer 11 Minuten plus. Gute Fahrt.
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0: Sebastian Pulli hier und jetzt der, das wissen viele nicht, Musical-Klassiker One Night in Bangkok. Ist tatsächlich eine Musical-Nummer aus dem eher unbekannten Musical Chess und ist aber vor allem geschrieben von zwei der besten Pop-Komponisten aller Zeiten. Wisst ihr wer? Die Musikprofis, sie rufen jetzt, aber ja, und das ist korrekt, One Night in Bangkok, geschrieben von Björn und Benny von ABBA. Gibt's jetzt hier, einen schönen Abend. Bangkok.

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0: Naja, so 80% von uns Männern wären ja inzwischen auf jeden Fall Profifußballer, wenn wir uns nicht damals in der 8. den Zeh angestoßen hätten. 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
2: 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Ja. 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Ja. Ausgleich in dieser Partie. 3 ja. Sekunden vor Schluss. 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Es ist Apfel. 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Es ist das 3:2 in allerletzter Sekunde. Es geht nach Fuerteventura.
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1: Ich bin Dirk Zeitler. Bundeskanzler Merz geht davon aus, dass der Bundestag unmittelbar vor der parlamentarischen Sommerpause im Juli über das für einen möglichen Bundeswehreinsatz in der Straße von Hormuz nötige Mandat entscheiden wird. Die Bundesregierung sei bereit, eine Feuerpause oder einen Waffenstillstand abzusichern, sagte Merz am Rande des G7-Gipfels.
2: Deutschland wird helfen. Es liegt in unserem Interesse, dass der Frieden hält. Wir brauchen einen stabilen Nahen und Mittleren Osten. Wir brauchen eine Klarheit bei den Seewegen, freie Seewege. Wir brauchen stabile Energiepreise.
1: Die USA zeigten sich im Kreis der G7-Staaten wieder konstruktiver. Zum Abschluss eines dreitägigen Gipfels verständigten sich die führenden demokratischen Wirtschaftsmächte auf gemeinsame Positionen zum Konflikt im Nahen Osten und zum Ukraine-Krieg. Innenminister Dobrindt hat eine Kürzung des Bürgergeldregelsatzes angeregt. Das Bürgergeld mit knapp 50 Milliarden Euro pro Jahr könne einen entsprechenden Beitrag zur Konsolidierung leisten, sagte der CSU-Politiker dem Fokus. Scharfer Widerspruch dagegen kommt vom Koalitionspartner SPD. Aus dem Wahlkampf müsste der Minister doch wissen, dass Milliardeneinsparungen nicht zu erzielen sind, sagte der Vorsitzende des Sozialausschusses im Bundestag Rützel in der Rheinischen Post. Mit modernen Gentechnikverfahren veränderte Lebensmittel dürfen in der EU künftig ohne spezielle Kennzeichnung im Supermarkt verkauft werden. Das Europäische Parlament stimmte mehrheitlich dafür, entsprechende Züchtungen in vielen Fällen von bislang strengen EU-Gentechnikregeln auszunehmen. Die Änderungen sollen voraussichtlich ab Mitte 2028 angewendet werden.
3: Künftig gibt es zwei Kategorien für gentechnisch veränderte Lebensmittel. Dort, wo weniger gravierende Eingriffe vorgenommen wurden, dürfen sie ohne besondere Prüfung und ohne Kennzeichnung verkauft werden. Bei größeren Eingriffen in das Erbgut gelten strengere Regeln für die Kontrolle und für die Kennzeichnung.

0: am Tiefpunkt mit einigen Wolken, bevor dann morgen richtig der Ofen angeht. 31 Grad maximal. Dazu einiges an Sonne, ein paar Wolken sind auch unterwegs, aber Regen wenn dann nur selten. Die Staus ab 5 Minuten Wartezeit. Da haben wir die A1 Osnabrück Richtung Münster zwischen Kreuz Lotte Osnabrück und Lengerich 1 Kilometer 5 Minuten. A2 Hannover Dortmund zwischen Kreuzbad Oeynhausen und Flotow West 3 Kilometer 17 Minuten. A2 Hannover Dortmund nochmal zwischen Kamen-Bergkamen und Lünen Süd 1 Kilometer auch 5 Minuten. Und die A45 Hagen Richtung Dortmund haben wir zwischen Westhofener Kreuz und Dortmund Süd 2 Kilometer. Da steht ihr eine Viertelstunde länger. Gute Fahrt, kommt gut durch.
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0: Sebastian Pulli hier, nehmen wir noch mal mit, wenn der Abend jetzt kühler wird. Ab morgen haben wir ja erstmal eine ganze Menge Tage konstant über 30 Grad. Jetzt hier Paradise, das ist morgen vermutlich ein gemütlicher Platz in der Kühltheke. Schönen Feierabend euch. Mm-hmm.

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0: 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So, und jetzt die Künstlermaske wieder auf. Lassen wir uns fallen für den magischen Marian. Alpha Will, Forever Young bei uns.

0: wieder wärmer, steigende Temperaturen ja die ganze Woche durch. Jeden Tag haben wir eine Hülle mehr fallen lassen. Ich habe jetzt schon keine mehr. Morgen dann 31 Grad. Dazu viel Sonne, paar Wolken, Regen, wenn dann eher selten. Jetzt über den Abend und die Nacht dafür nochmal bewölkter, aber es wird relativ frisch. Wir landen später bei 17 bis 13 Grad am Tiefpunkt. Die Staus ab 5 Minuten, da haben wir die A1 Osnabrück Richtung Münster, zwischen Kreuz Lotte Osnabrück und Lengerich 1 Kilometer 7 Minuten. A2 Hannover-Dortmund zwischen Kreuzbad Oeynhausen und Flotow West 2 Kilometer knappe Viertelstunde. A4 Köln Richtung Aachen zwischen Köln-Klettenberg und Kreuz Köln West 2 Kilometer 16 Minuten. Und die A52 Düsseldorf Richtung Essen zwischen Breitscheid und Essen-Kettwig aktuell 2 Kilometer Stau, sind knappe 10 Minuten. Gute Fahrt, kommt gut an.
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0: Hallo, Sebastian Pulli hier. Ich habe mir jetzt extra für die heißen Tage so ein Spezialdeo besorgt. So eins, was einem so komplett die Poren zubetoniert, dass die Achseln wirklich komplett trocken bleiben. Schönes Konzept, das Problem ist, alle anderen Körperstellen bei mir schwitzen dann umso mehr. Also ich sag mal, niemanden drücken, weil nasser Rücken. Und für alle, die ähnliche Probleme haben, jetzt hug yourself. Das geht noch. Sich selbst umarmen. Schönen Abend.

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0: die Älteren erinnern sich, früher gab es tatsächlich mal bezahlbaren Wohnraum.
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0: Es ist ein Riesenproblem bekanntermaßen. Es soll ja sozialer Wohnungsbau helfen, aber tatsächlich gibt es immer weniger Sozialwohnungen aktuell, vor allem in NRW, trotz Förderprogramm. So, José Naziandi in Düsseldorf im Landtagsstudio. Die Regierung hat neulich schon 2,4 Milliarden Euro investiert. Und es werden trotzdem immer weniger Sozialwohnungen. Wie kann das sein?
2: Ja, das Problem sind die auslaufenden sogenannten Sozialbindungen. Viele Wohnungen wurden vor Jahrzehnten mit staatlicher Förderung gebaut und nach einer bestimmten Frist, oft nach 20 oder 30 Jahren, dürfen die Eigentümer die Wohnungen dann zu normalen Marktbedingungen vermieten. Genau das passiert im Moment in großer Zahl. Allein bei uns in NRW sind im vergangenen Jahr laut aktueller Zahlen der Bundesregierung mehr als 26.000 Wohnungen aus dieser Sozialbindung rausgefallen. Zwar wurden gleichzeitig auch viele neue Wohnungen gebaut, aber unterm Strich bleibt ein Minus von rund 18.000 Sozialwohnungen. Die Neubauten können die Verluste derzeit also nicht ausgleichen.
0: Und das ist natürlich schlimm für Leute, die günstigen Wohnraum brauchen, und das sind ja nicht wenige.
2: Ja, für Familien, Alleinerziehende, Rentner, Menschen mit geringem Einkommen, inzwischen aber auch mit mittlerem Einkommen, wird die Wohnungssuche immer schwieriger. Es ist ja nicht nur so, dass der Bestand an Sozialwohnungen schmilzt, auch die Nachfrage steigt weiter. Das sorgt vor allem in den Städten für einen harten Wettbewerb. Sowohl Mieterverbände als auch Sozialverbände warnen, es sollte deutlich mehr gebaut werden. Die Landesregierung kennt das Problem. Sie setzt auf Neubau, Modernisierung und den Ankauf von Wohnungen, um den Rückgang zumindest zu bremsen. Und es wird auch Neubau genehmigt, was das Zeug hält. Aber es dürfte dauern, bis dieser Trend aufgehalten oder sogar umgekehrt werden kann.
0: Das Problem mit dem sozialen Wohnungsbau. Den Rundumschlag, den Überblick hier bei uns.
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1: Ich bin Dirk Zeitler. Die Innenminister von Bund und Ländern sind mit einer vor allem auf Fragen der zivilen Verteidigung fokussierten Tagesordnung in ihre Frühjahrskonferenz gestartet. Nachdem die irreguläre Migration zuletzt deutlich abgenommen hat, steht das Thema Asylpolitik diesmal bei der Innenministerkonferenz nicht so stark im Vordergrund. Der Fokus des dreitägigen Treffens in Hamburg liegt diesmal stärker auf Fragen des Katastrophen- und Zivilschutzes, auch wegen möglicher Bedrohungsszenarien mit Blick auf Russland. Bundeskanzler Merz geht davon aus, dass der Bundestag unmittelbar vor der parlamentarischen Sommerpause im Juli über das für einen möglichen Bundeswehreinsatz in der Straße von Hormuz nötige Mandat entscheiden wird. Die Bundesregierung sei bereit, eine Feuerpause oder einen Waffenstillstand abzusichern, sagte Merz am Rande des G7-Gipfels.
2: Deutschland wird helfen. Es liegt in unserem Interesse, dass der Frieden hält. Wir brauchen einen stabilen Nahen und Mittleren Osten. Wir brauchen eine Klarheit bei den Seewegen, freie Seewege. Wir brauchen stabile Energiepreise.
1: Die USA zeigen sich im Kreis der G7-Staaten wieder konstruktiver. Zum Abschluss des dreitägigen Gipfels verständigten sich die führenden demokratischen Wirtschaftsmächte auf gemeinsame Positionen zum Konflikt im Nahen Osten und zum Ukraine-Krieg. Kampf gegen das Liegestuhlchaos. Griechenland will bei der Kontrolle von Stränden künftig verstärkt auf Drohnen- und Satellitenbilder setzen. Dem Parlament in Athen liegt ein entsprechender Gesetzentwurf vor.
3: Für Strandbarbesitzer in Griechenland heißt es künftig, nicht nur die Gäste im Blick behalten, sondern auch den Luftraum. Drohnen sollen kontrollieren, ob zu viele Liegestühle und Sonnenschirme aufgestellt werden, wer seinen Strandabschnitt etwas zu großzügig möbliert. Könnte statt voller Kasse bald eine saftige Rechnung vom Staat bekommen. Und während die Urlauber irgendwann unter dem Sonnenschirm einschlafen, macht die Drohne keine Siesta. Aus Athen, Takis Zafos.
1: Zum Sport. RB Leipzig hat sich von Trainer Ole Werner nach nur einem Jahr getrennt. Das teilte der Fußball-Bundesligist mit. Nachfolger soll nach übereinstimmenden Medienberichten der Argentinier Martin De Michelis werden. Der 45 Jahre alte frühere Abwehrspieler von Bayern München war bislang Trainer von RCD Mallorca. Das waren die Nachrichten mit Dirk Zeitler.
4: Morgen werden wir auch

0: machen zwischen Köln-Glettenberg und Kreuz-Köln-West. Da haben wir 3 Kilometer, 22 Minuten. Und die A52 Düsseldorf Richtung Essen zwischen Breitscheid und Essen-Kettwig. 3 Kilometer, 12 Minuten. Gute Fahrt.
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0: Sebastian Pulli hier, und nachdem wir ja sehr oft Dreaming gespielt haben jetzt, ne, von Sting und Pink und DJ Marshmello, diese abgewandelte Version von Fields of Gold, jetzt endlich mal wieder das Original, denn in Dreaming kommt ja gar nicht die beste Stelle aus Fields of Gold vor, nämlich die, wo sie Fields of Gold singen. Kam einfach nicht die Stelle. Musicus Interruptus fühlt sich schrecklich an, deshalb jetzt endlich wieder die vollbefriedigende Version von Sting, das Original. Fields of Gold. Schönen Feierabend. 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

0: Da hätten wir auch nicht unbedingt mitgerechnet. Portugal, Kongo, gerade eben 1-1.
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0: Aber das war ja nicht das letzte Spiel für heute. Und zwar Nico Hartmann aus dem WM-Studio. Hätten wir noch England, Kroatien. Die Engländer gut unter Druck, ne?
2: Ja, tatsächlich ist die Lage schon brisant auf der Insel. Das fängt mit dem deutschen Trainer Thomas Tuchel an. Taktisch und von der Trainingslehre her ist das ein ganz großer. Aber immer wieder hatte er auf seinen Stationen mit zwischenmenschlichen Problemen zu kämpfen. Und er ist Deutscher. Die ein oder andere Stimme auf der Insel sagt tatsächlich, selbst wenn England den Titel holen würde, wäre das ein No-Go. Und dann gibt es Diskussionen über die Auswahl, die Tuchel getroffen hat. Zum Beispiel wurde Phil Foden von Manchester City nicht nominiert, die Spielausrichtung und so weiter. Am Ende aber haben sie eine Riesenqualität im Kader. Man darf trotzdem gespannt sein, ob sie schon gleich im ersten Spiel gegen Kroatien mit dem riesigen Erwartungsdruck in der Heimat klarkommen.
0: Ja, gucken wir doch mal auf die Kroaten. Gerne ja ein bisschen unterschätzt, ne? Dabei waren sie ja bei den letzten Turnieren Zweiter und Dritter am Ende. Wie wird's diesmal? Was sagst du?
2: Gute Frage. Wenn sie gut reinstarten ins Turnier, die weiteren Gegner sind ja bei allem Respekt, Panama und Ghana, können die Kroaten wieder ganz weit kommen. Angeführt von Luka Modric, 40 Jahre jung, den erfahrenen Perisic und Kramaric, aber auch mit den großen Talenten wie dem 19-jährigen Luka Vucevic, der beim HSV ja so durchstartete, haben sie eine echt gute Mischung im Kader. Der Trainer Slatko Dalic ist seit 2017 im Amt. Das ist also alles eingespielt auf dem Platz und außerhalb. Daher die Prognose, Kroatien wird sehr gefährlich, schon für die Engländer gleich, und kann wieder ganz lange dabei sein im Turnier.
0: Dann geht das gleich los. England, Kroatien, Anstoß ist um 10. Jetzt gibt's hier erstmal Sass mit dem fantastischen Je veux. Schönen Abend.

0: So, Sommer fährt hoch wie so ein alter Windows-Rechner. 2 Tage noch, dann ist er oben. Dann ja 33 Grad am Freitag und morgen haben wir schon mal 31 plus einiges an Sonne. Paar Wolken sind unterwegs, aber meistens trocken. Bis dahin jetzt über den Abend und die Nacht nochmal bewölkter und frischer. Da landen wir dann so am Tiefpunkt bei 17 bis 13 Grad. Die Staus ab 7 Minuten, da haben wir die A1 Osnabrück-Münster zwischen Kreuz Lotte Osnabrück und Längerich 2 Kilometer, knappe halbe Stunde plus. Dann haben wir die A3 Köln Richtung Oberhausen zwischen Solingen und Kreuz Hilden 1 Kilometer, 11 Minuten. A4 Köln-Aachen zwischen Köln-Klettenberg und Kreuz Köln-West 3 Kilometer, 25 Minuten. Und A52 Düsseldorf-Essen zwischen Breitscheid und Essen-Kettwig 2 Kilometer, da haben wir 10 Minuten obendrauf. Gute Fahrt, kommt gut durch.
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0: Sebastian Pulli hier und gleich Limp Bizkit, die ja auch bei Rock am Ring wieder die Hütte abgerissen haben. Inzwischen ja eine Truppe von überzeugten Ü50 New Metalern. Im Publikum, naja, alle 2 Minuten zerrt sich ein Mann mittleren Alters irgendwas beim Pogen im Moshpit. Deshalb vielleicht gleich die familienfreundliche Radionummer von Limp Bizkit. Auch bis heute tatsächlich die erfolgreichste. Das The Who-Cover Behind Blue Eyes. Aber erstmal Taylor Swift hier. Schönen Abend euch.

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0: The Weeknd, inzwischen ja schon ein alter Hase. Jetzt kommt hier nochmal ein junger Hüpfer.
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0: Dermot Kennedy hat gesagt über ihn, der wird das nächste große Ding. Heißt Roeburn, kommt aus Irland und ist gerade mal 21 Jahre alt und hat schon in dem Alter eine sehr eigene Handschrift und eine sehr eigene künstlerische Stimme gefunden. Fairly Happy, so heißt die Single, und da ist das Thema: Es ist alles gut im Leben, aber doch irgendwie nie so ganz, und genau das ist vollkommen in Ordnung. Ist eine schöne Lebenseinstellung, und die hört man, die spürt man auch in dem Song. So tolle, gute Laune-Nummer, wo nur manchmal so ein bisschen so eine kleine Melancholie zwischen den Zeilen durchblitzt. So ein leichter Schiefhang, aber größtenteils scheint da so richtig die Sonne. Roeburn ist das,

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1: Ich bin Ursula Winkler. Die USA zeigen sich im Kreis der G7-Staaten wieder konstruktiver. Zum Abschluss eines dreitägigen Gipfels in Evian verständigten sich die führenden demokratischen Wirtschaftsmächte auf gemeinsame Positionen zum Konflikt im Nahen Osten und zum Ukraine-Krieg. Kanzler Merz und der Gastgeber Frankreichs Präsident Macron bezeichneten den Gipfel als Erfolg.
2: Der Gipfel am Genfer See habe den demokratischen Wirtschaftsmächten eine enge Abstimmung ermöglicht, um auf die Krisen zu antworten und an den großen aktuellen Herausforderungen zu arbeiten, betonte Präsident Macron. Wenn die Gipfeleuphorie verflogen ist, muss sich aber erst noch zeigen, ob die in Evian gefundene Einigkeit hält. Kommen Europäer und die USA auf dem Weg zu einer Friedenslösung für die Ukraine voran? Und hält die Abmachung mit dem Iran, sodass Amerikaner und Europäer die Straße von Hormus wieder sicher befahrbar machen können und die Wirtschaft wieder in Schwung kommt? Michael Evers, Evian.
1: Das Europaparlament hat dem Vorhaben der umstrittenen Rückkehrzentren für abgelehnte Asylbewerber in Drittstaaten zugestimmt. Die EU-Staaten müssen noch final zustimmen, das gilt aber als Formalie.
3: In die geplanten Abschiebezentren außerhalb der EU sollen Ausreisepflichtige kommen, die nicht in ihre Herkunftsländer zurückgebracht werden können, etwa weil das Heimatland sich weigert, sie zurückzunehmen. Unbegleitete Minderjährige sollen dahin nicht abgeschoben werden, Familien mit Kindern dagegen schon. Daran gibt es Kritik von Flüchtlingsverbänden. Ebenso daran, welche Deals mit den jeweiligen Drittstaaten dann gemacht werden und zu welchem Preis. Noch ist unklar, welche Länder bereit wären, diese Zentren einzurichten. Laut Bundesinnenminister Dobrindt sollen noch in diesem Jahr Vereinbarungen getroffen werden. Tine Klimach, Nachrichtenredaktion.
1: Die Innenminister von Bund und Ländern haben ihre dreitägige Frühjahrskonferenz in Hamburg begonnen. Der Fokus liegt vor allem auf Fragen der zivilen Verteidigung. Nachdem die irreguläre Migration zuletzt deutlich abgenommen hat, steht das Thema Asylpolitik diesmal bei der Innenministerkonferenz nicht so stark im Vordergrund. Es geht eher um den Katastrophen- und Zivilschutz, auch wegen möglicher Bedrohungsszenarien mit Blick auf Russland. Zum Fußball. Superstar Cristiano Ronaldo ist mit Portugal nur sehr verhalten in die WM gestartet. Das als Mitfavorit gehandelte Team kam gegen den Außenseiter Demokratische Republik Kongo nur zu einem 1:1 Unentschieden. Das waren die Nachrichten mit Ursula Winkler.
4: So, das Zeitfenster zum Fensteröffnen schließt sich. Morgen ja heiße 31 Grad, also gerne jetzt nochmal lüften über den Abend und die Nacht. Da kühlt es nochmal schön runter und wir landen dann so bei 17 bis 13 Grad. Eher wolkig dazu morgen, aber dafür die meiste Zeit einiges an Sonne. Ein paar Wolken nur und Regen ist, wenn, dann die Ausnahme. Immer noch ein bisschen was los hier, die Staus ab 5 Minuten Dauer. Da haben wir die A1 Osnabrück-Münster zwischen Kreuz Lotte Osnabrück und Lengerich 1 Kilometer 10 Minuten. A3 Köln-Oberhausen zwischen Solingen und Kreuz Hilden 2 Kilometer 12 Minuten. A4 Köln-Aachen zwischen Köln-Klettenberg und Kreuz Köln-West 2 Kilometer, das sind 25 Minuten. Und A52 Düsseldorf-Essen zwischen Breitscheid und Essen-Kettwig 2 Kilometer 10 Minuten plus. Gute Fahrt.
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4: Sebastian Pulli hier und vor 230 Millionen Jahren

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0: dieses Ding und noch so ein Stimmvolumen mit 82 Jahren stark. Mick Jagger, die Stones in the Stars.
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0: Also wer sich als Künstlername Peter raussucht, der muss doch bodenständig sein, oder? Auch wenn er über abgehobene

0: Peter Schilling, bürgerlich tatsächlich Pierre Schilling, dessen alter Klassiker ja am Sonntag ganze 7-mal gespielt wurde bei der Partie Deutschland-Curaçao.
1: Es ist natürlich schon toll, wenn ein Tor fällt der deutschen Nationalmannschaft und man weiß, jetzt kommt gleich die Torhymne Major Tom. Und ich gebe zu, daran kann und werde ich mich nie gewöhnen. Das bewegt mich jedes Mal immer wieder und das ist schon ein ganz, ganz toller Vorgang.
0: Auch wenn dadurch jedes Mal wieder ein paar Schilling auf Peters Konto landen. Wir freuen uns sehr auf ihn. Er ist bei uns zu Gast. Jetzt am Samstag im Fußballmuseum in Dortmund zusammen mit Nelson Müller und Kevin Großkreuz. Die große Warm-up-Sendung vor dem Spiel gegen die Elfenbeinküste abends. Hört ihr dann bei uns von 10 bis 14 Uhr jetzt Samstag. Aber wenn ihr mögt, könnt ihr auch sehr, sehr gerne live vor Ort mit uns dabei sein im Publikum. 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So, und jetzt hier nochmal, wie Peter Schilling es nennt. Ein toller Vorgang. Major Tom. Schönen Abend.

0: über 30 wird es langsam anstrengend. Gilt für Temperaturen und Lebensalter. Morgen geht zum Ersteres, 31 Grad maximal. Einiges an Sonne, ein paar Wolken sind unterwegs, Regen aber wenn, dann eher selten. Jetzt über den Abend und die Nacht aber erstmal noch ein bisschen wolkiger. Dafür wird es auch eine Ecke frischer. Wir landen so im Laufe der Nacht auf dem Tiefpunkt bei 17 bis 13 Grad. Nicht mehr wild, noch drei Staus. A3 Köln Richtung Oberhausen zwischen Solingen und Kreuzhilden. 1 Kilometer, knappe 10 Minuten. A4 Köln-Aachen zwischen Köln-Klettenberg und Kreuz-Köln-West. 2 Kilometer, eine Viertelstunde. Und A52 Düsseldorf-Essen zwischen Breitscheid und Essen-Kettwig. 1 Kilometer, auch da knapp 10 Minuten. Gute Fahrt.
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0: Sebastian Pulli hier, WM-Zeit und damit ja auch Zeit der Fußballlieder, die sich ja vor allem auszeichnen durch lyrische Hochleistungsparts wie Schalala, O-O-O-O, Tridip oder Eoe-Oe. Deshalb passt ja jetzt Basti auch ganz gut rein. Achtung, jetzt alle!

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0: Kennt ihr das auch, dass man sich manchmal noch im Erwachsenenalter dabei erwischt, auf dem Bürgersteig bloß nicht auf die Linien zwischen den Bodenplatten zu treten? Sprechen wir über Aberglauben.
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0: Aktueller Fall, die Tourismusbehörde in Pennsylvania in den USA warnt jetzt vor dem Fluch der Rocky-Statue. Die gibt's ja, ne? Steht ja diese Statue nach dem Rocky aus dem Film. Und Kollege Sascha Fassbender, die ist eben angeblich verflucht.
2: Ja, und dieser Fluch besagt, wenn Fans vor einem Spiel eben dieser Rocky-Statue ein Trikot überstülpen, da gibt es eine Niederlage. In der NFL, also der Football-Liga, ist das allein dreimal passiert und jetzt eben auch im Fußball bei der WM. Ecuador-Fans haben der Statue ihr gelbes Trikot angezogen. Zack, 0-1 verloren.
0: Okay, also Statue bringt Pech. Gucken wir mal auf die Glücksbringer.
2: Sehr verbreitet, hat ja jeder schon mal gesehen, ist es immer mit demselben Fuß das Spielfeld zu betreten oder manchmal auch so einbeinig drauf zu hüpfen. Oder bei der WM 2006 soll der Italiener Gattuso bei jedem Training einen Pulli getragen haben, trotz Hitze. Und er hat immer vor jedem Spiel seinen Koffer gepackt für eine mögliche Abreise beim Turnier.
0: Und am Ende hat es ja dann tatsächlich auch den Pokal gegeben, ne?
2: Genau, gleiche WM, etwas verrücktere Arbeit. Glaube, der französische Trainer stellte 2006 sein Team nach Sternzeichen auf. Skorpione blieben teilweise draußen, auch wenn sie gute Spieler waren, weil er Skorpione einfach nicht mochte.
0: Das ist auch wahre Fußball-Expertise. Sternzeichentrainer, aber Aszendent Idiot. Machst du nix. So, jetzt Mr. Know-It-All, der Herr Besserwisser. Schönen Abend mit Teddy Swims.

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1: Ich bin Ursula Winkler. Kanzler Merz geht davon aus, dass der Bundestag unmittelbar vor der parlamentarischen Sommerpause im Juli über das Mandat für einen möglichen Bundeswehreinsatz in der Straße von Hormuz entscheiden wird. Die Bundesregierung sei bereit, eine Feuerpause oder einen Waffenstillstand abzusichern, sagte Merz am Rande des G7-Gipfels.
2: Deutschland wird helfen. Es liegt in unserem Interesse, dass der Frieden hält. Wir brauchen einen stabilen Nahen und Mittleren Osten. Wir brauchen eine Klarheit bei den Seewegen, freie Seewege. Wir brauchen stabile Energiepreise. Unsere Hilfe kann auch ein militärisches Engagement vor Hormuz beinhalten. Ein entsprechendes Mandat wird die Bundesregierung dem Bundestag vorschlagen, wenn und sobald die entsprechenden Voraussetzungen gegeben sind.
1: Kanzler Merz in Evian. Die Bundesregierung hat zugesagt, bei einem Kriegsende ein Minenjagdboot und ein Versorgungsschiff zur Sicherung der Handelsroute zur Verfügung zu stellen. Beide Schiffe sind bereits im östlichen Mittelmeer. Ist der Staat beim Bürgergeld zu großzügig? Die Koalition hat lange darüber gestritten. Ab dem 1. Juli gelten nun neue Regeln. Innenminister Dobrindt sieht die Chance auf Milliardeneinsparungen. Kritik kam von der SPD und aus der Opposition.
3: Kürzungen bei der Grundsicherung würden weder erhebliche Einsparungen bringen, noch die Wirtschaft wieder in Schwung. Davon ist Bernd Rützel von der SPD überzeugt. Er ist der Vorsitzende des Sozialausschusses im Bundestag. Den Vorschlag des Innenministers hält er für realitätsfern, genauso wie die Grünen im Bundestag. Dobrindts Politik sei unseriös. Auch der Sozialverband Deutschland blickt kritisch auf die Einsparpläne. Kürzungen bei der Grundsicherung würden das Existenzminimum angreifen, das verfassungsmäßig garantiert ist. Außerdem würde das Betroffene noch ärmer machen und die Gesellschaft weiter spalten. Fiona Reinhardt, Nachrichtenredaktion.
1: Das in Schorndorf bei Stuttgart leblos in einem Auto entdeckte Kleinkind ist nach ersten Ermittlungen der Polizei von seiner Mutter im Fahrzeug vergessen worden. Die 44-Jährige fand das etwa 20 Monate alte Mädchen erst nach mehreren Stunden am Nachmittag wieder im Auto. Die alarmierten Rettungskräfte konnten das Kind aber nicht mehr wiederbeleben. Zum Fußball. Superstar Cristiano Ronaldo ist mit Portugal nur sehr verhalten in die WM gestartet. Der Mitfavorit kam gegen den Außenseiter Demokratische Republik Kongo nur zu einem 1:1 unentschieden. Und das waren die Nachrichten mit Ursula Winkler.
4: Gerne nochmal die frische Luft genießen heute Nacht. Wir landen bei 17 bis 13 Grad am Tiefpunkt mit einigen Wolken, bevor dann morgen richtig der Ofen angeht. 31 Grad maximal. Dazu einiges an Sonne, ein paar Wolken sind auch unterwegs, aber Regen, wenn dann nur selten. Ein paar Staus haben wir, keine allzu großen. Hier die ab 3 Minuten Wartezeit. A3 Köln-Oberhausen zwischen Solingen und Kreuzhilden, 1 Kilometer, 6 Minuten. A4 Köln-Aachen zwischen Köln-Klettenberg und Kreuz-Köln-West, 2 Kilometer, knappe 10 Minuten. A52 Düsseldorf-Essen zwischen Breitscheid und Essen-Kettwig, 2 Kilometer, 11 Minuten. Und A516 Oberhausen Richtung Oberhausen-Eisenheim zwischen Kreuz-Oberhausen und Oberhausen-Sterkrade, aktuell dichter Verkehr, 4 Minuten obendrauf. Gute Fahrt.
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4: Sebastian Pulli hier und jetzt Higher Power von Coldplay. Das ist ein Lied.

0: Gleich gibt's hier noch die Toten Hosen.
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0: Die ja Abschied nehmen leider, aber wie legendär war das damals, als die härteren Hosen noch im Radio liefen? Also, ne, nicht die dick produzierten Familienvater Mitte 40 Audi A3 Hosen aus dem Spätwerk, sondern die rauen, die splittrigen, die noch richtig böse Sachen gesungen haben. Hier, Bonnie und Clyde, komm, wir bomben uns durchs Leben. Unsere Liebe soll ein Sprengsatz sein und vor allem, wir schießen 2, 3, 4, 5 Bullen um. Schwerst diskutiert die Zeile damals, aber mein Gott, als wir das als Kinder im Radio gehört haben. Es ging eine ganze Welt vor uns auf. Da kam aber der Punk ins Reihenhaus und Papa hat überlegt, ob er die Kassette, auf die wir das aufgenommen haben, vielleicht öffentlich auf dem Dorfplatz verbrennen sollte. Wie rau, wie spannend, wie verdammt geil waren diese Lieder. Gibt's gleich hier, Bonnie und Clyde. Aber erstmal eher hier.
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3: Ja, nee, ist klar.
4: Robert und Carmen Geis, die lassen sich doch gerade eine neue Villa in Saint-Tropez bauen. Ja, keiner weiß, wann der Bunker fertig wird, aber auf eins können wir uns jetzt schon verlassen. Es wird geschmacklos wie immer. Mit Sicherheit, da bleiben die Geißen sich treu. Aber zwei Dinge der üblichen Inneneinrichtung werden aber doch geändert und fliegen gnadenlos raus aus dem Konzept. Shania und Lavinia. Ja, sicher, die Geißenstöchter sind in der neuen Butze nicht vorgesehen. Ja gut, 900 Quadratmeter Wohnfläche, da ist einfach kein Platz für ein Kinderzimmer. Und das kennen doch viele Familien, dass der Nachwuchs zum Nesthocker wird und einfach nicht ausziehen will. Ja, deshalb sind da so viele Eltern auch für die Wiedereinführung der Wehrpflicht. Ja, was denn, hat doch nicht jeder so viel Geld wie Carmen und Robert, die sich einfach ein neues Zuhause bauen können und der Brut keinen Haustürschlüssel mehr geben. Bei den Geißens und ihrem Protzbau kriegt der Begriff Schloss auswechseln auch direkt eine komplett neue Bedeutung. Aber was machen die Nachwuchsgeißinis denn jetzt? Müssen die am Ende auf die 120 Quadratmeter Einliegerwohnung in Monaco aufpassen? Oder das Alpenchalet in Kitzbühel besetzen? Am Ende müssen die armen Kinder vielleicht sogar noch auf der Yacht wohnen. Was ein Leben.
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0: wieder wärmer, steigende Temperaturen ja die ganze Woche durch. Jeden Tag haben wir eine Hülle mehr fallen lassen. Ich habe jetzt schon keine mehr. Morgen dann 31 Grad. Dazu viel Sonne, paar Wolken, Regen, wenn dann eher selten. Jetzt über den Abend und die Nacht dafür nochmal bewölkter, aber es wird relativ frisch. Wir landen später bei 17 bis 13 Grad am Tiefpunkt. Einen Stau haben wir noch, der Rest frei. A52 Düsseldorf Richtung Essen zwischen Breitscheid und Essen-Kettwig. 2 Kilometer sind 12 Minuten mehr. Eine gute Fahrt.
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0: Sebastian Pulli hier und Ordinary ist nicht universell geliebt, das Lied. Hier eine Kritik gefunden von einem, der schreibt, Ordinary klingt, als hätte jemand alle Songs von Imagine Dragons in ChatGPT gepackt. Ja gut, Alex Warren lacht aber zuletzt und sehr lang und laut. Immerhin ist es einer der erfolgreichsten Songs des letzten Jahres, der etliche Chartrekorde gebrochen hat. Hier ist er, Alex Warren. Kommt gut durch die Nacht.

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0: Das Wettrüsten der Körper geht weiter. Nächstes Kapitel: Abnehmen ganz einfach per Pille.
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0: Die Frage ist, ist es denn so einfach? Die Abnehmspritze, Ozempic, die kennen wir ja inzwischen. Aber demnächst gibt es auch die Abnehmpille. Es ist alles sehr komplex, deshalb morgen zum Thema von 10 bis 12 Jahren eine Expertenrunde. Aber Erfahrungen, die ihr gemacht habt mit der Spritze, hier jetzt schon von Kollege Thorsten Ortmann.
2: Werner ging es wie so vielen. Im Laufe der Jahre hat sich Kilo für Kilo rund um seine Hüfte angesammelt. Der kräftezehrende Job als Industriearbeiter fiel ihm immer schwerer.
3: So mit 50 Jahren hatte ich ein Gewicht von 80, 85 Kilo. Und dann habe ich aufgehört zu rauchen. Dadurch habe ich 30 Kilo zugenommen.
2: Und egal, was er auch versucht hat, die 30 Kilo blieben. Auch Werners Frau Anna war stark übergewichtig. Der Grund, sie musste täglich Insulin spritzen.
4: Ganz fürchterlich. Und mit diesen 30 Kilo, das Leben war für mich nicht mehr lebenswert. Ich war zu nichts mehr fähig. Ich war einfach so schnell aus der Puste und fix und foxy, dass ich nicht großartig spazieren gehen konnte, Sport machen konnte. Es lief gar nichts mehr bei mir.
2: Während Anna sich für eine operative Magenverkleinerung entschied, griff Werner zur Abnehmspritze. Auch aus Angst vor einer OP. Und sie hat funktioniert.
3: Ich hatte kein Hungergefühl mehr. Das Hungergefühl war weniger. Man konnte beim Mittagessen oder so hat man gesagt, ach, ich brauche nicht mehr essen. Was man früher hat man mehr gegessen.
2: Dafür hat der 70-Jährige aber mit Nebenwirkungen wie Übelkeit und Durchfall zu kämpfen. Aber der schnelle Erfolg motiviert ihn weiter zu spritzen.
3: Erst war ich skeptisch. Aber dann nach ein paar Wochen hat man doch Erfolg gesehen jede Woche. Sagen wir jede Woche so ein knappes Kilo oder sowas. Ne?
2: Insgesamt 25 Kilogramm nimmt der Industriearbeiter mit Ozempic ab. Ein ganz neues Lebensgefühl, wie er sagt. Das hat auch seine Frau Anna. Sie hat durch die Magenverkleinerung 30 Kilogramm abgenommen.
4: Ich konnte wieder Fahrrad fahren, ich konnte wieder mehr laufen. Ich habe ganz anders am Leben wieder teilgenommen. War lebenswerter für mich.
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1: Ich bin Ursula Winkler. Einen Tag nach dem G7-Gipfel kommt Kanzler Merz am Abend mit Staats- und Regierungschefs der anderen EU-Staaten zusammen. Bei dem EU-Gipfel geht es unter anderem um das Abkommen zum Ende des Iran-Kriegs. Ein weiteres Thema in Brüssel: die Lage in der Ukraine und die Beziehungen zu China.
2: Es gibt verschiedene große Themen bei dem EU-Gipfel. Ganz sicher werden die Teilnehmer des gerade beendeten G7-Gipfels über die US-Sicht auf den Krieg mit dem Iran berichten. Und natürlich ist das zunehmende wirtschaftliche Gewicht Chinas ein Thema. Keine Konfrontation, heißt es in Brüssel, aber beispielsweise weniger Abhängigkeit von chinesischen Rohstoffen. Und ganz sicher wird man auch jetzt wieder über die EU-Haushaltsplanung bis 2034 sprechen. Knapp 1,8 Billionen Euro will die Kommission ausgeben. Darüber gibt es jede Menge Streit. Dieter Hebeling, Brüssel.
1: Die SPD weist Forderungen von Bundesinnenminister Dobrindt nach Kürzungen bei der neuen Grundsicherung strikt zurück. Dobrindt hatte gefordert, bei den Regelsätzen zu kürzen. Zum Inkrafttreten der schwarz-roten Bürgergeldreform am 1. Juli sagte er dem Fokus, das Bürgergeld mit knapp 50 Milliarden Euro pro Jahr kann einen entscheidenden Beitrag zur Konsolidierung leisten. Unterstützung im Grundsatz kam von der CSU im Bundestag, scharfer Widerspruch dagegen vom Koalitionspartner SPD und aus der Opposition. Kampf gegen das Liegestuhlchaos. Griechenland will bei der Kontrolle von Stränden künftig verstärkt auf Drohnen- und Satellitenbilder setzen. Dem Parlament in Athen liegt ein entsprechender Gesetzentwurf vor.
3: Für Strandbarbesitzer in Griechenland heißt es künftig, nicht nur die Gäste im Blick behalten, sondern auch den Luftraum. Drohnen sollen kontrollieren, ob zu viele Liegestühle und Sonnenschirme aufgestellt werden, wer seinen Strandabschnitt etwas zu großzügig möbliert. Könnte statt voller Kasse bald eine saftige Rechnung vom Staat bekommen. Und während die Urlauber irgendwann unter dem Sonnenschirm einschlafen, macht die Drohne keine Siesta. Takis Athen.
1: Zum Fußball. Superstar Cristiano Ronaldo ist mit Portugal nur sehr verhalten in die WM gestartet. Der Mitfavorit kam gegen den Außenseiter Demokratische Republik Kongo nur zu einem 1:1 Unentschieden.
4: 18 bis 13 Grad heute Nacht, dazu meist trocken und nur wenige Wolken. Tagsüber wird es dann heute richtig heiß, bis zu 33 Grad. Der Tag startet auch heiter, gegen Nachmittag können dann auch mal einzelne Gewitter und Schauer dazukommen. Und der Freitag dann heiter bis wolkig, teils aber auch Schauer oder Gewitter im Tagesverlauf, bis 32 Grad, also weiter warm.
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5: Zurzeit liegen uns keine Meldungen vor, wir wünschen allen unterwegs gute Fahrt.
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3: Der Ralf, das ist mein Mann und der trinkt. Sag ich immer, ne? Dann hört sich dazu an, als ob der immer. Ja, der. Ja, der. Nein, der. Sag mal so, der trinkt gerne mal. Der ist. Wenn der auf eine Feier geht, sag ich mal, ist der noch nie durstig nach Hause gekommen. Ja. Der geht auch jeden Abend, geht der in die Nachbarschaft, geht der zu Günther. 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Der arbeitet in der Brauerei. Und der kriegt immer so Bier für umsonst. Und Deputat kriegt er nach Hause von seiner Firma immer so Bier. Und da geht der Ralf jeden Abend eben hin, hat gesagt, der immer helfen. Da geht. Ja. Letztens sag ich auch zu Günther, ich sag, kriegst du immer noch das Bier? Ja. Ich sag, immer noch so viel? Ja. Ich sag, jeden immer ihr. Ich sag, immer noch umsonst ihr. Ich sag, wie viel kriegst du eigentlich? Sind da 10 Kisten? Ich sag, du kriegst keine 10 Kisten Bier im Monat. Sagt er, doch. So, was machst du mit den restlichen Kisten? Sagt ihr, die hole ich ganz normal im Getränkemarkt.
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0: Nur wenige Wolken unterwegs, gerade kein Regen, dazu 18 bis 13 Grad in der Nacht und in den frühen Morgenstunden. Der Tag heute wird dann richtig heiß, bis zu 33 Grad sind drin, dazu gegen Nachmittag auch mal vereinzelt Schauer oder Gewitter. Am Freitag dann bis zu 32 Grad, dazu erst heiter, dann im Tagesverlauf auch mal Schauer oder Gewitter möglich.
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2: A44 Kassel-Dortmund zwischen Soest und Werl Süd. 1 Kilometer Stau. Wir wünschen allen unterwegs gute Fahrt.
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0: Das ist euer früher Donnerstagmorgen. Hallo zusammen. Wir genießen noch die Kühle da draußen, oder? Heute wird's brutal warm, ihr habt's gehört. 33 Grad sind möglich. Meine Gedanken sind bei all denen, und das sind echt viele, die keine Klimaanlage auf der Arbeit haben. Ey Leute, haltet durch heute.

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0: Guten Morgen. Die WM läuft ja und da passiert ja unfassbar viel Sportliches, logischerweise. Aber da finden sich auch super schöne Side-Stories und die sammeln wir für euch auch. Die USA zum Beispiel, die sind ja mit einem 4:1 perfekt in die WM gestartet. Ausschlaggebend war vor allem der erste Doppelpack dieser WM, verwandelt von Folarin Balogun. Und da sind wir auch schon beim Thema. Dieser Folarin Balogun, der hätte um ein Haar nicht mal in der Nationalmannschaft der USA mitgespielt, beziehungsweise er wäre nicht mal US-Staatsbürger. Mysteriös, der Kollege Stefan Räek, der dröselt das Ganze jetzt mal auf.
1: Freunde, ich habe keine Kosten und vor allem keine Mühen gescheut. Ich habe bei flackerndem Kerzenlicht die Archive all unserer Ahnen durchforstet und den Stammbaum des Folarin Balogun jetzt genauestens rekonstruieren können. Spaß, ich habe gegoogelt, aber auf seriösen Seiten und auch trotzdem mit so ein bisschen Kerzenlicht. Folarin Baloguns Eltern, die kommen gebürtig aus Nigeria, haben aber in England gelebt, soweit so gut. Und woher kommt jetzt auf einmal die USA? Also wie haben die sich da jetzt wieder reingemogelt? Tja, reisen wir mal knapp 25 Jahre in die Vergangenheit und zwar zu dem Punkt, als Balogun noch gar nicht auf der Welt war. Also noch nicht so ganz, nämlich als seine Mutter mit ihm schwanger war. Die war 2001 in den USA auf Familienbesuch und als sie wieder nach England zurückfliegen wollte, meinte dann die Fluggesellschaft so, nee, sorry, geht leider nicht, sie sind einfach zu schwanger. Ja, klingt verrückt, aber aufgrund ihres enormen Babybauchs sahen die Verantwortlichen ein gesundheitliches Risiko für sie und sie durfte eben nicht fliegen. Ende vom Lied, Folarin wurde im New Yorker Stadtteil Brooklyn geboren und war so automatisch US-Bürger. Es ging dann zwar als Baby wieder zurück nach England, wo er dann auch bei Arsenal London zum Profi ausgebildet wurde und sogar in der englischen U21-Nationalmannschaft spielte. Seit 2023 ist er aber eben US-amerikanischer Nationalspieler. Ja, und das auch mit großem Erfolg. Er schoss jetzt die Amis direkt beim ersten Gruppenspiel mit dem ersten Doppelpack in dieser WM überhaupt zum 4:1-Sieg. Ich sag mal so, der wichtigste Assist kam da wohl von der Airline vor knapp 25 Jahren.
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1: Ich bin Ursula Winkler. Die USA zeigen sich im Kreis der G7-Staaten wieder konstruktiver. Zum Abschluss eines dreitägigen Gipfels in Evian verständigten sich die führenden demokratischen Wirtschaftsmächte auf gemeinsame Positionen zum Konflikt im Nahen Osten und zum Ukraine-Krieg. Kanzler Merz und der Gastgeber Frankreichs Präsident Macron bezeichneten den Gipfel als Erfolg.
2: Der Gipfel am Genfer See habe den demokratischen Wirtschaftsmächten eine enge Abstimmung ermöglicht, um auf die Krisen zu antworten und an den großen aktuellen Herausforderungen zu arbeiten, betonte Präsident Macron. Wenn die Gipfeleuphorie verflogen ist, muss sich aber erst noch zeigen, ob die in Evian gefundene Einigkeit hält. Kommen Europäer und die USA auf dem Weg zu einer Friedenslösung für die Ukraine voran? Und hält die Abmachung mit dem Iran, sodass Amerikaner und Europäer die Straße von Hormuz wieder sicher befahrbar machen können und die Wirtschaft wieder in Schwung kommt? Michael Evers, Evian.
1: Das Europaparlament hat dem Vorhaben der umstrittenen Rückkehrzentren für abgelehnte Asylbewerber in Drittstaaten zugestimmt. Die EU-Staaten müssen noch final zustimmen, das gilt aber als Formalie.
3: In die geplanten Abschiebezentren außerhalb der EU sollen Ausreisepflichtige kommen, die nicht in ihre Herkunftsländer zurückgebracht werden können, etwa weil das Heimatland sich weigert, sie zurückzunehmen. Unbegleitete Minderjährige sollen dahin nicht abgeschoben werden, Familien mit Kindern dagegen schon. Daran gibt es Kritik von Flüchtlingsverbänden. Ebenso daran, welche Deals mit den jeweiligen Drittstaaten dann gemacht werden und zu welchem Preis. Noch ist unklar, welche Länder bereit wären, diese Zentren einzurichten. Laut Bundesinnenminister Dobrindt sollen noch in diesem Jahr Vereinbarungen getroffen werden. Tine Klimach, Nachrichtenredaktion.
1: Die Menschen in Deutschland haben im vergangenen Jahr ihre täglichen Einkäufe häufiger bargeldlos bezahlt. Das zeigt eine Studie der Bundesbank. Erstmals seit der ersten Analyse vor 18 Jahren lagen die bargeldlosen Bezahlmethoden vorn. 55% der Zahlungen erfolgten mit Karte oder Smartphone, 45% in bar. Zum Fußball. Superstürmer Harry Kane hat England einen perfekten Start in die WM-Titelmission beschert. Der Kapitän war mit einem Doppelpack der entscheidende Mann beim 4:2-Sieg im ersten Gruppenspiel gegen Kroatien. Zuvor hatte Portugal mit Topstar Cristiano Ronaldo gegen den Außenseiter Demokratische Republik Kongo nur ein 1:1 Unentschieden erreicht.
4: Ihr bekommt jetzt in der Nacht keinen Regen ab, es kann aber neblig werden zum Teil. Dazu 18 bis 13 Grad. Tagsüber werden es dann bis zu 33 Grad, dazu erst sonnig. Im Tagesverlauf kommen dann aber mehr Wolken dazu und die können auch mal Schauer oder Gewitter bringen. Und der Freitag, der startet auch heiter. Dann auch hier im Tagesverlauf Schauer oder Gewitter möglich bis 32 Grad.
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5: A42 Dortmund-Kamplin-Fort zwischen Oberhausen-Zentrum und Oberhausen-Buschhausen 1 Kilometer Stau. Wir wünschen allen unterwegs gute Fahrt.
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4: Da hatten Leute in England in einem Riesenrad Sex auf einem Festival. Was ist los mit den Leuten? Erstens, das schaukelt doch wie die Sau. Zweitens, wie schnell waren die denn fertig? So eine Runde dauert ja auch nicht ewig. Und drittens, wird die Gondel danach denn auch gründlich desinfiziert? Das wäre mir wichtig, sonst gehe ich da nicht mehr drauf.

0: Kennt ihr diese kleinen Flaschen an der Kasse im Supermarkt? Weißt du, die so in Papier eingedreht sind? Gestern vor 180 Jahren wurde die Firma Underberg gegründet, sogar hier in NRW, nämlich in Rheinberg. Aber auch wenn das oft so als Schnäpschen für die Verdauung angepriesen wird, Leute, das ist keine Medizin.
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2: Schnaps ist Medizin. Ja, das ist natürlich Quatsch. Das hilft nicht. Aber trotzdem, hier mal meine hochprozentige Enzyklopädie. Die hat mir mein Opa schon mit auf den Weg gegeben. Zwickt der Magen? Nach Kräuterfragen. In Italien trinkt man Ramazzotti, der schmeckt. Aber ich habe mal Michelle Hunziker getroffen und die hat mir verraten, zu viel Ramazzotti, den bereust du. Mein Kumpel Werner sagt immer, der Jäger macht den Meister. Ich sag immer, ah, Werner. Kleine Eselsbrücke für den Wanderurlaub. In den Bergen trinken sie klar Marille, Birne und Obstlar. Ja, nach Gyros gibt's Uso, nach Kebab gibt's Raki. Sambuca geht immer, mit Baileys nennt man den Orgasmus. Und Sambuca mit Jägermeister ist ein Leberhaken. Warum? Trink ihn, dann weißt du's. Wodka gibt's nur im öffentlichen Dienst und Korn immer da, wo man eine Zeche stand oder du das Meer siehst. Doppelkorn geht immer nur zu zweit, dafür kostet er aber auch nur die Hälfte. Und bei allem gilt natürlich, bei Risiken und Nebenwirkungen saufen Sie mit Ihrem Arzt und Apotheker. Und ich will das hier nicht verherrlichen. Ihr wisst schon Bescheid.
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1: Malik Harris, Light

0: 18 bis 13 Grad heute Nacht, dazu meist trocken und nur wenige Wolken. Tagsüber wird es dann heute richtig heiß, bis zu 33 Grad. Der Tag startet auch heiter. Gegen Nachmittag können dann auch mal einzelne Gewitter und Schauer dazukommen. Und der Freitag dann heiter bis wolkig, teils aber auch Schauer oder Gewitter im Tagesverlauf bis 32 Grad, also weiter warm.
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2: Zurzeit liegen uns keine Meldungen vor. Wir wünschen allen unterwegs gute Fahrt.
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0: Der Donnerstag ist noch schweinefrüh. Ich hoffe, ihr kommt gut durch die Nacht mit uns. Jetzt mit Musik passt auch zu den Temperaturen gerade. Das ist Summer Wine für euch. Schöne Nacht mit uns.

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0: Bryan Adams, Everything I Do. Hallo zusammen. Witzige Geschichte. Es gibt gerade eine riesen Trikotnachfrage für die deutschen Spieler Havertz, Undav und Pavlovic. Und deswegen gibt es ein Problem bei der Trikotbeflockung von Adidas. Denen ist tatsächlich der Buchstabe V ausgegangen. Das ist kein Scherz. Das ist ja oll doof und öllig unnötig, erdammter Mist. Ich wünsche euch einen hervorragenden Donnerstag. Oh nee, einen herorragenden Donnerstag mit vielen schönen Momenten.
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1: Ich bin Ursula Winkler. Kanzler Merz geht davon aus, dass der Bundestag unmittelbar vor der parlamentarischen Sommerpause im Juli über das Mandat für einen möglichen Bundeswehreinsatz in der Straße